0: weil sich ihr Heimatland im Krieg befindet oder sie nicht zurücknehmen will. Das kann abgelehnte Asylbewerber gleichermaßen betreffen wie Ausländer, die sich strafbar gemacht haben.
1: Baby News beim FC Bayern. Kapitän Manuel Neuer und seine Ehefrau sind jetzt zum zweiten Mal Eltern geworden. Das schreibt zumindest die Bild. Und aus dem Umfeld ist auch zu hören, dass es wieder ein Junge ist. Also scheint dann doch recht sicher zu sein. Er soll vor einigen Tagen in Bayern zur Welt gekommen sein. Und auch Neuer selbst hat nach dem Bundesliga-Eröffnungsspiel letzten Freitag ja gegen den VfB Stuttgart schon vielsagend reagiert, dass es wohl bald soweit sein könnte. Sohn Luca, der jetzt 2 ist, ist also großer Bruder. Neuer hat schon nach der ersten Geburt davon geschwärmt, dass es für ihn nichts Schöneres auf der Welt gibt als Vater sein. Zum Tennis. Eva Lüß ist als letzte deutsche Spielerin bei den US Open ausgeschieden. Die Weltranglisten 98. hat ihr Zweitrundenduell gegen die French Open-Siegerin Mira Andreeva klar verloren mit 0:6 und 2:6. Und sie war vor allem im ersten Satz chancenlos. Nach einer schwierigen Saison bleibt ihr Erstrundensieg in New York ein wichtiger Erfolg. Im Turnier ist jetzt aus deutscher Sicht nur noch Alexander Zverev mit dabei. Das trendet gerade online. OpenAI, denn das US-Unternehmen bringt jetzt ein neues KI-Spitzenmodell an den Start. GPT-6, Codename Astra, wird erstmal allerdings nur ausgewählten Organisationen zur Verfügung gestellt. Später dann auch zahlenden JetGPT-Nutzern und Entwicklern. Nach einem früheren Zwischenfall, bei dem ein OpenAI-Modell ein anderes Unternehmen ja gehackt hat, soll dieses KI-Modell jetzt erstmal gründlich getestet werden, bevor es auf die Allgemeinheit losgelassen wird. Und natürlich nicht KI generiert, das Antenne Bayern Verkehrszentrum. Wir wollen, dass ihr gut ankommt. Momentan nur eine wirklich relevante Meldung. A96 Lindau Richtung München zwischen Erkheim und dem Kohlbergtunnel. Eine ungesicherte Unfallstelle. Vorsicht, da sind Gegenstände auf der Fahrbahn und Personen stehen am Fahrbahnrand. Allen unterwegs eine gute und sichere Fahrt. Schauen wir uns noch die neuesten Blitzer an. Bayernweit gibt es die immer nur bei uns. Allgäu B12 Höhe Kraft des Ried. Oberfranken B173 bei Rittwitz an der Rodach. Und dann schauen wir doch an die B300 in Oberbayern. Da wird bei Schrobenhausen geblitzt. Falls es das trotzdem noch nicht war, Staus oder Blitzer, meldet ihr gerne kostenlos bei uns 0800 994 9000.
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3: Eine Minute nach 2:30, das Antenne Bayern Verkehrszentrum mit Yves Simon. Wir wollen, dass ihr gut ankommt. Momentan liegen uns keine Meldungen vor. Wir wünschen eine gute und sichere Fahrt durch diese Nacht. Die neuesten Blitzer bayernweit immer nur bei uns, A96 Höhe Planegg, dann in Niederbayern B12 bei Kirchdorf am Inn und wir schauen nach Erding, Anton-Bruckner Straße. Solltet ihr trotzdem was gesehen haben, einen Stau oder mehr Blitzer, dann gerne mal kostenlos durchklingeln im Antenne Bayern Verkehrszentrum 0800 994 9000.
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2: Das Antenne Bayern-Wetter. Heute Nacht ist es an den meisten Stellen bei uns im Freistaat klar. Regen jedenfalls keiner zu sehen. Wir messen gerade in Pegnitz in Oberfranken 15 Grad, Lappersdorf in der Oberpfalz 17 Grad und in Vaterstetten in Oberbayern 18 Grad. Alles in allem wird es heute ein recht schöner Tag. Nur in Franken sind ein paar mehr Wolken unterwegs, aber auch da bleibt es wahrscheinlich trocken. Im Süden viel Sonnenschein, die Temperaturen 24 Grad im Hoferland. Am wärmsten wird es heute rund um München, da dürften es bis zu 32 werden. Auch das Wochenende wird recht schön, dann aber ein bisschen kühler bei 20 bis 26 Grad nur noch.
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2: Um kurz nach drei mit Yves Simon. Schönen guten Morgen. Nach der Explosion gegenüber des Augsburger Hauptbahnhofs laufen die Ermittlungen weiter auf Hochtouren. Das Landeskriminalamt übernimmt jetzt die Ermittlungen in der Sache. Da ist einfach Routine bei Einsätzen mit Sprengstoff. Bei der Explosion in der Passage in der Bahnhofstraße sind ja unter anderem Scheiben eines türkischen Juweliers kaputt gegangen. Deswegen gibt es auch Gerüchte, dass da irgendeine Bande hinter der Explosion stehen könnte. In Bezug auf mögliche Täter hat die Polizei bisher aber noch nichts gesagt. Wahlkampf-Endspurt in Sachsen-Anhalt und dazu hat sich auch Bundeskanzler Merz in Leuna blicken lassen, zusammen mit Ministerpräsident Schulze von der CDU. Einen großen Auftritt von Merz hat es aber nicht gegeben. Er hat aber diese Botschaft hier an die Menschen in Sachsen-Anhalt.
3: Wer möchte, dass Deutschland ein offenes und liberales Land bleibt? Und wer möchte, dass Sachsen-Anhalt ein interessanter, auch europäisch interessanter Standort bleibt? Der darf am Sonntag nicht die AfD wählen.
2: Umfragen sagen einen klaren Sieg für die AfD voraus. 40% oder auch mehr könnten es werden. Die Frage ist eher, reicht es für eine Alleinregierung oder ginge es nur mit einem Koalitionspartner? Hand aufs Herz, seid ihr dafür, dass die Brandmauer zur AfD fällt? Antenne Bayern wollte es wissen und hat eine bundesweite repräsentative Umfrage durchführen lassen. Ein Drittel sagt ja, die Brandmauer muss weg. Bayern liegt sogar ein bisschen über dem Bundesschnitt und vor allem Familien mit Kindern sind dafür. Volkswagen macht jetzt ernst. Weltweit sollen 50.000 Jobs wegfallen, zusätzlich zu denen, die sowieso schon gestrichen wurden. Der VW-Aufsichtsrat hat am Abend den Sanierungsplan des Vorstands gebilligt. Außerdem stehen die Werke Emden, Zwickau, Hannover und Neckarsulm auf dem Prüfstand. Zwar beteuert die Konzernspitze, dass Werksschließungen immer nur das letzte Mittel sind, aber bisher gibt es halt auch keine Idee, wie diese Werke in den 2030er Jahren genutzt werden können, wenn die Modelle, die da bisher gebaut werden, nicht mehr weitergeführt werden. Nach dem Fund eines verdächtigen Gegenstands an einem Umspannwerk in Dormagen zwischen Köln und Düsseldorf geht die Polizei jetzt von einem Sabotagedelikt aus. Den Ermittlern liegt ein Bekennerschreiben vor, das ist jetzt gerade in der Nacht bekannt geworden. Ein Jahr ist das Seilbahnunglück in Lissabon jetzt her. Jetzt ist in der portugiesischen Hauptstadt ein Mahnmal für die 16 Todesopfer eingeweiht worden. Es besteht aus Steinblöcken rund um einen 150 Jahre alten Olivenbaum und erinnert an eins der schlimmsten Unglücke in der jüngsten Geschichte der Stadt. Bei dem Unglück ist eine der beliebten gelben Standseilbahnen aus den Schienen rausgesprungen. Richtung steil bergab ist es gegangen. Und das trendet gerade online. Mutiger Sprung vom 1-Meter-Brett. Ein kleiner Junge zögert im Freibad erstmal davor, vom 1-Meter-Sprungbrett runterzuspringen. Aber dann feuern ihn die anderen Badegäste lautstark an und die Unterstützung, die hat ihm dann den Mut gegeben. Er hat sich tatsächlich getraut. Die TikTokerin Hailey hat den emotionalen Moment gefilmt und damit im Netz für Aufmerksamkeit gesorgt. 5 nach 3, das Antenne Bayern Verkehrszentrum. Wir wollen, dass ihr gut ankommt. Momentan ist aber, ja, steht dem Ganzen nichts im Wege. Ihr kommt bestimmt gut an, zumindest wenn es um den Verkehr geht. Da ist wirklich nichts los. Aber die neuesten Blitzer bayernweit nur bei uns. A99 auf der Eschenrieder Spange, da steht einer. Dann schauen wir nach Schwaben, B25 bei Harburg und Mittelfranken, Stadtgebiet Fürth am Europakanal. Staus und Blitzer auch immer kostenlos melden. 0800 994 9000. Kommt gut an.
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So, gleich 3.28 Uhr, da müssen wir kurz dazwischen gehen. Hier ist das Antenne Bayern Verkehrszentrum mit einem Geisterfahrer auf der A8 München-Stuttgart, Vorsicht zwischen Dasing und Friedberg. Hier kommt euch in beiden Richtungen ein Geisterfahrer entgegen. Bitte überholt nicht, Antenne Bayern meldet sofort, wenn die Gefahr vorüber ist. Betrifft beide Fahrtrichtungen, beziehungsweise nachdem wir die Fahrtrichtung nicht genau wissen, passt lieber in beiden Richtungen auf der A8 München-Stuttgart zwischen Dasing und Friedberg. Hier kommt euch ein Geisterfahrer entgegen. Nicht überholen, nicht nebeneinander fahren. Wir melden sofort, wenn die Gefahr vorüber ist.

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1: Servus. Ja, am Sonntag ist Landtagswahl in Sachsen-Anhalt. Bei den Umfragen führt die AfD weiter mit großem Vorsprung. Und knapp jeder Dritte, auch hier bei uns in Bayern, ist dafür, dass die sogenannte Brandmauer fällt. Das zeigt unsere exklusive deutschlandweite Antenne Bayern Umfrage. Hand aufs Herz.
0: Wie begründet ihr eure Meinung dazu? 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
1: 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Die Antworten gibt's gleich.
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2: So, 3:30, das Antenne Bayern Verkehrszentrum. Wir wollen, dass ihr gut ankommt. Wir haben aktuell immer noch einen Geisterfahrer auf der A8 München-Stuttgart zwischen Dasing und Friedberg. Vorsicht, hier kommt euch momentan ein Geisterfahrer entgegen. Bitte überholt nicht, fahrt nicht nebeneinander. Wir melden natürlich sofort, wenn die Gefahr vorüber ist. Das war es aber auch schon. Verkehrstechnisch ist sonst überhaupt nichts los. Deswegen schauen wir uns die neuesten Blitzer an. Bayernweit gibt es die immer nur bei uns. Und da sind wir unterwegs auf der A95 München Richtung Garmisch-Partenkirchen. Da wird am Autobahnende Eschenlohe geblitzt. Dann sind wir im Stadtgebiet Nürnberg. Da wird auf der Münchner Straße auswärts Richtung Autobahn geblitzt und gleich nebenan in Fürth am Europakanal. Staus und Blitzer auch immer kostenlos melden. 0800 994 9000. Kommt gut an.
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2: Das Antenne Bayern-Wetter. Es geht trocken durch den Freistaat. Wir haben Tiefstwerte zwischen 19 und 12 Grad. Teilweise hat sich ein bisschen Herbstnebel gebildet, entlang der Flüsse nämlich. Es wird heute alles in allem ein recht schöner sonniger Tag. Nur in Franken sind mehr Wolken unterwegs, bleibt aber auch da meistens eher trocken. Bisschen windig wird es und das Ganze bei Temperaturen zwischen 24 und 32 Grad. Am kühlsten in Richtung Hoferland und Bayerisches Vogtland. Im Großraum München am wärmsten. Am Wochenende wird es dann ein bisschen unbeständiger, da kann es immer wieder mal Regen geben.
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2: Mit Yves Simon, grüß Gott. Die bayerische Politik reagiert auf die Umfrage von Antenne Bayern. Demnach sind 30% für ein Ende der Brandmauer zur AfD. 60% sind dagegen. Bayern-Reporter Stefan Mack.
3: Für CSU-Generalsekretär Huber zeigt die Umfrage, dass die Menschen Sorgen um Wirtschaft und Wohlstand haben. Gerade da seien die AfD-Pläne wie der EU-Austritt aber eine wirtschaftspolitische Irrfahrt. Die bayerische AfD-Fraktionschefin Ebner Steiner sieht in der Umfrage Rückenwind. Vor allem Familien fordern demnach ein Ende der Brandmauer. Ebner Steiner sieht als Grund, dass die Staatsregierung und die Bundesregierung hier viel Vertrauen verspielt hätten.
2: Nach dem Fund eines verdächtigen Gegenstands an einem Umspannwerk in Dormagen in Nordrhein-Westfalen geht die Polizei jetzt von einem Sabotagedelikt aus. Ein Bekennerschreiben verweist offensichtlich auf weitere Fälle in NRW und Brandenburg. Der mutmaßliche Abschlussapparat wird noch untersucht. Parallel prüfen die Ermittler auch andere Umspannwerke in der Region. Außer in Bergheim wurden bisher keine Schäden festgestellt, heißt es. OpenAI hat ein neues Hochleistungsmodell für KI freigeschaltet. GPT-6 heißt es, Codename Astra. Das geht aber erstmal an ausgewählte Organisationen und später erst an zahlende ChatGPT-Abonnenten und dann auch an Entwickler. Das Ganze ist ganz einfach. Nach dem Zwischenfall, bei dem ja ein früheres Modell ein anderes Unternehmen gehackt hatte, soll jetzt vorsichtig agiert werden. Vor der nächsten Tarifverhandlung im Einzel- und Versandhandel bei uns in Bayern will Verdi jetzt den Druck auf die Arbeitgeber deutlich erhöhen. In 11 Tagen steht die nächste Verhandlungsrunde an und bis dahin streikt die Gewerkschaft noch einmal. In Schwaben zum Beispiel, da legen die Mitarbeiter seit gestern im Lidl-Zentrallager in Graben die Arbeit nieder oder bei Mediamarkt in Friedberg. Außerdem fordert Verdi weiterhin höhere Löhne, auch für die Azubis. Zum Start der Ära Jürgen Klopp als Fußball-Bundestrainer gibt es eine besondere Trikot-Überraschung. Ausrüster Adidas aus Herzogenaurach bringt zum Start in die Nations League ein neues Jersey raus. Es ist ein Abschiedstrikot, in dem wird die DFB-Elf am 24. September in Amsterdam gegen die Niederlande auflaufen. Der langjährige Ausrüster verabschiedet sich zum Jahresende. Ab 2027 übernimmt dann Nike. Wie das neue Trikot aussieht, das ist noch geheim. Das trendet gerade online. Kuriose Forschung mit Ernst dahinter. In Zürich, da sind jetzt die IG-Nobelpreise vergeben worden. IG, das steht für ignoble, also unwürdig oder auch schmachvoll. Unter anderem ist einer der Preise an ein Team mit deutscher Beteiligung gegangen, das gezeigt hat, dass Eltern den Duft ihrer Babys deutlich angenehmer finden als den ihrer Teenager. Und ausgezeichnet wurden außerdem noch Studien zu Mückenrüsseln als 3D-Druckdüsen und zu Pissoirs, die nicht spritzen. Das Antenne Bayern Verkehrszentrum, wir wollen, dass ihr gut ankommt. Momentan nur eine Meldung von der A92 München Richtung Deggendorf zwischen Moosburg Süd und Moosburg Nord. Hier liegen Gegenstände auf der Fahrbahn. Das war's auch schon. Allen unterwegs eine gute und sichere Fahrt. Die neuesten Blitzer bayernweit immer nur bei uns. Niederbayern B12 Höhe Kirchdorf am Inn. Dann haben wir einen Blitzer in Oberbayern B173 bei Redwitz an der Rodach. Und es wird außerdem geblitzt im Stadtgebiet Fürth in Mittelfranken am Europakanal. Solltet ihr noch was haben, Stau oder Blitzer, dann gerne kostenlos durchklingeln 0800 994 9000.
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2: Das Antenne Bayern Verkehrszentrum, wir wollen, dass ihr gut ankommt. Nur eine Meldung gerade von der A6 Heilbronn Richtung Nürnberg zwischen Feuchtwangen Nord und Aurach. Da steht ein LKW mit Panne. Allen unterwegs eine gute und sichere Fahrt. Die neuesten Blitzer bayernweit immer nur bei uns. Stadtgebiet München, Arnulfstraße, dann in Augsburg, Bürgermeister Ackermannstraße und Wenzenbach in der Oberpfalz, Böhmerwaldstraße. Habt ihr noch einen Stau oder Blitzer gesehen, dann ruft gerne und immer kostenlos an. Das geht bei uns unter 0800 994 9000.
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2: Genau 5 Uhr. Der Hochsommer schiebt nochmal einen richtig schönen Ferienfreitag hinten nach. Indra.
3: Guten Morgen. Ja, heute im Großteil Bayerns sonniges Badewetter bis zu 31 Grad. In der Rhön, im Spessart, im Frankenwald und im Fichtelgebirge wird es allerdings ein bisschen bewölkter bleiben. Bei 24 Grad. Und unser Ferientipp heute: bei kräftigem Südwestwind ist heute perfektes Wetter zum Segeln. Zum Beispiel am Chiemsee oder Surfen auf dem Fränkischen Seen, also im Fränkischen Seenland. Brombachsee haben wir da zum Beispiel oder den Altmühlsee. Und für eure Planung, morgen der Samstag wird so ein bisschen durchwachsen. Da zieht eine kleine Kaltfront durch, wird ein bisschen regnen zeitweise und auch etwas kühler. Und am Sonntag hervorragendes Biergartenwetter bis zu 28 Grad.
2: Bester Segelwind, sagst du?
3: Ja.
2: Super, mega. Hab leider kein Boot.
3: Ich auch nicht.
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4: Um 5 Uhr mit Sophie Gareis. Schönen guten Morgen. Der Freistaat diskutiert über die Umfrage von Antenne Bayern. Knapp jeder Dritte ist demnach dafür, dass die Brandmauer zur AfD fällt. Auf dem Land sind sogar noch mehr, in den Städten weniger. Grünen-Landeschefin Gisela Sengel sagt dazu:
5: Der Unterschied zwischen Stadt und Land, den kann man bloß so erklären, dass sich die Leute am Land einfach mehr abgehängt fühlen. Und das kann ich total gut nachvollziehen. Bei uns fährt heute einfach nicht jede Stunde ein Bus bei uns im Dorf, sondern vielleicht zweimal am Tag. Und das sind einfach so typische Sachen, wo man sich benachteiligt fühlt.
4: Grundsätzlich bewertet das Sengel aber als positiv, dass eine Mehrheit die Beteiligung der AfD ablehnt. Nach den mutmaßlichen Brandanschlägen auf Rüstungsunternehmen in München ermittelt jetzt die Zentralstelle zur Bekämpfung von Extremismus und Terrorismus. Es sei von einem politischen Hintergrund der Straftat auszugehen, so Bayerns Innenminister Herrmann. Das Risiko von Anschlägen auf unsere Infrastruktur habe sich zuletzt stark erhöht. Nicht nur in München, auch in NRW und Brandenburg hat es zuletzt Angriffe auf die Infrastruktur gegeben. Jetzt sind die Sparpläne beim deutschen Autobauer VW konkret. Bis 2030 sollen weltweit rund 50.000 weitere Stellen wegfallen, darunter auch Managementposten. 4 Werke in Deutschland stehen ab 2031 außerdem auf der Kippe. Für die Standorte Emden, Zwickau, Hannover und Neckarsulm werden laut Unternehmen nach alternativen Verwendungsmöglichkeiten gesucht. In Zürich ist am Abend der Ig-Nobelpreis verliehen worden, auf Englisch Ignoble, also unwürdig. Es ist eine satirische Auszeichnung für wissenschaftliche Forschungen, die erst zum Lachen und dann zum Nachdenken anregen. Ausgezeichnet wurde zum Beispiel eine Studie, die belegt, dass Eltern den Geruch ihrer Babys angenehmer finden als den ihrer Teenager. Und geehrt wurde auch ein Experiment für ein Pissoir, aus dem es nicht spritzt. Das trendet gerade online. Aquasport zu Klassikmusik geht viral. In einem Campingresort in Spanien sorgt gerade eine ungewöhnliche Aquasport-Session für Aufmerksamkeit. Untermalt von klassischer Musik dirigiert der Leiter die Teilnehmer von einer Plattform aus. Gekleidet in einem Mozart-ähnlichen Look gibt er den Takt vor. Die Teilnehmer schlagen passend zur Musik auf die Wasseroberfläche und das sorgt für ziemlich Aufmerksamkeit im Netz.
2: Der arme Mozart, ha? Er ist nach wie vor der Superstar. Salzburger haben ihn zur Kugel gemacht und jetzt machen ihn auch noch spanische Animateure nach. Ja, da musst du erst mal hinkommen.
6: Ja. So, gib mir da recht, ja.
2: Wir wollen, dass ihr immer gut ankommt. 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Basti.
7: Ja, und auf der A73 Bamberg Richtung Nürnberg steht zwischen Buttenheim und Forchheim Nord ein LKW auf der rechten Spur, der hat eine Panne. Und aber ansonsten ist es ruhig bei uns in Bayern aktuell, aber geblitzt wird auch wieder zwischen Markt, Steft und Hohenfeld, Landkreis Kitzingen in Unterfranken, auf der Böhmerwaldstraße in Wenzenbach und in Pullach im Isertal in der Wolfratshauser Straße. Gute Fahrt.
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2: Und der vollen Packung Millennium Hits, gleich der nächste von Fans and Planet.
3: California. Und ein Flashback aus den 90ern, der euch nochmal in den Arm nimmt. Can you feel the love tonight?
7: Der ist König der Löwen. Ja. Und wir starten mit der aktuellen von Holly Humberstone.
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0: 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Zu dem Song haben sich Millionen verliebt und viele später auch dann bei der Hochzeit Ja gesagt. Elton John, was für ein 90er Flashback um 5.15 Uhr. Dieser Sonntag könnte Geschichte schreiben. Landtagswahl in Sachsen-Anhalt. Die AfD liegt klar vorne. Die anderen Parteien sagen weiter ganz deutlich, keine Zusammenarbeit mit der AfD. Unsere große Antenne Bayern-Umfrage Hand aufs Herz zeigt aber, fast jeder Dritte, auch hier bei uns in Bayern, findet, diese Brandmauer sollte fallen. Der Meinung ist auch Tina.
1: Ich finde die Brandmauer einen totalen Schwachsinn, weil die AfD ist eine demokratisch gewählte Partei. Mag ja sein, dass die vielleicht in manchen Sachen sehr extrem ist. Aber auch die Linken sind in manchen Sachen sehr extrem. Gibt es da eine Brandmauer? Ich glaube nicht.
0: Model, Autorin und Schauspielerin Gloria Sophie Burkhardt ist heute Morgen bei uns in der Show. Ihr Vater ist Ministerpräsident Markus Söder. Gloria, Politik ist natürlich ein Riesenthema, auch bei dir. Wie denkst du?
2: Also ich meine, es ist trotzdem eine Partei und wir leben in der Demokratie und man kann es nicht ignorieren, aber ich glaube, das ist einfach ein Hilferuf an unsere Politik und ich hoffe natürlich, dass es nur eine Trendpartei ist und dass es auch weggeht. Also ich finde es katastrophal und ehrlich gesagt habe ich mir auch schon gedacht, wenn das passiert und die AfD an die Macht kommt, mache ich auch einen Exit aus Deutschland.
0: Gloria, du bist 27 und in unserer repräsentativen Umfrage kam ja auch raus, dass vor allem junge Menschen unter 30 nicht wollen, dass die AfD an einer Regierung beteiligt wird. Was glaubst du, muss sich aus eurer Sicht ändern in unserem Land?
2: Ich glaube einfach, es muss einen Komplettwandel in Deutschland geben, dass die Jungen auch mehr Macht bekommen oder mehr
0: Einfluss
2: haben. Genau. Und wir wollen nicht diese Machtstrukturen, es geht nicht um Geld, sondern es geht darum, dass wir einen Planeten schaffen, wo wir um die Umwelt uns kümmern, wo es uns Menschen gut geht, wo es keine Machtspielchen geht, wo keiner leiden muss. Und das ist die neue Welt. Und es gibt keinen Rassismus, das sind so alte Themen. Also ich meine, in der neuen Welt, mit dieser Globalisierung und Digitalisierung, dieses Wort Rassismus, ich weiß es nicht. Mhm. Also dass es überhaupt noch ein Thema ist.
3: Also wenn ich ein Außerirdischer fragen würde, Gloria, wo kommst du her, würdest du sagen, vom Planeten Erde?
2: Manchmal denke ich mir, kommt

0: aufwachen mit dem Mega-Millennium-Hit von Phantom Planet. Und so starten wir ins Wochenende. Antenne Bayern, 5.23 Uhr, schönen guten Morgen.
1: Guten Morgen.
0: Auch an diesem Wochenende wird keinem langweilig bei uns im Freistaat.
2: Nein. Pünktlich zum Wochenende gehen wieder viele Volksfeste los. Zum Beispiel in Freising. Ozapft ist um 17 Uhr und Highlight heute auf dem Augsburger Plärrer. Sobald es dunkel ist, gibt es ein Musikfeuerwerk und das Wetter passt auch. Es bleibt trocken heute. Es wird sonnig bis zu 31 Grad. Nur in den nördlichen Mittelgebirgen wird es ein bisschen bewölkter bleiben und kühler.
0: So, okay. Wochenendplanung steht. Basti, was machst du?
1: Also halt, glaube ich, genieße die Sonne, wie die Indra schon gesagt hat. Und am Sonntag bin ich beim Späßl auf dem Geburtstag.
0: Ah ja, okay. Ja, aber Montag bist du hoffentlich nüchtern wieder hier um 5 Uhr auf der Mande.
1: Schauen wir mal.
0: Okay. Indra, bei dir, was steht auf dem Plan?
2: Ich werde meine Schwiegermama besuchen. Der geht es gerade nicht so gut und so. Und da werde ich mich so ein bisschen kümmern.
0: Ja.
2: Morgen das Wetter ja so ein bisschen durchwachsen. Da werde ich Putzi machen, Wertstoffhof, was man halt so macht. Ja. Und Sonntag Biergarten. Und du?
0: Boah. Ja, nach dem Steilwandausflug habe ich mir überlegt, ich mache diesmal was wirklich Spektakuläres. Ich werde meine alte Kiste waschen, Auto putzen, auch Putzi.
2: Auch Putzi.
0: Ja, zum Runterkommen, ich brauche das jetzt.
1: Sehr gut.
0: Und jetzt brauche ich anständig Musik. Aura Dione, Friends, guten Morgen.

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3: Meistens klingelt jetzt erstmal der Handywecker. Hier ist Antenne Bayern um 5:30. Der vorletzte Ferienfreitag und das Wetter dreht nochmal richtig auf. Indra.
4: Ja, guten Morgen. Heute wärmster Tag der Woche. Sonniges Badewetter. Bis zu 31 Grad in unseren fränkischen Mittelgebirgen, also in der Rhön bis rüber zum Fichtelgebirge, Frankenwald. Ein bisschen kühler und heute ein bisschen bewölkter. Morgen zeitweise Regen. Am Sonntag wird es dann sonnig bis zu 28 Grad. Also ganz tolles Wetter. Und für eure weitere Planung, Montag dann auch nochmal. Ab Mittwoch ist dann Feierabend. Da wird es dann herbstlicher mit Temperaturen um die 20 Grad. Und einige von euch werden jetzt denken, so nein, da kommt doch dieses Fest, dieses, wie heißt es noch? Oktoberfest. Wahrscheinlich ein erster Trend. Wahrscheinlich wird es zum Oktoberfeststart wieder wärmer. Das ist ein erster Trend. Noch ein bisschen unsicher, aber sieht gut aus.
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3: Ah, das konnten wir erwarten, ja. Die Umfrage von Antenne Bayern zur Brandmauer sorgt jetzt auch in der bayerischen Politik für ordentlich Gesprächsstoff. Juliette Marischka.
5: Guten Morgen. Ja, wir haben gefragt, Hand aufs Herz, sollen die Parteien sich weiter weigern, mit der AfD zusammenzuarbeiten oder soll diese Brandmauer fallen? Und unsere Umfrage hat ergeben, 30% wollen, dass die Brandmauer zur AfD fällt, 60% wollen sie aufrechterhalten. Grünen-Landeschefin Gisela Sengel bewertet das als positiv, weil eine deutliche Mehrheit keine Beteiligung der AfD will. Für CSU-Generalsekretär Huber zeigt die Umfrage, dass die Menschen Sorgen um Wirtschaft und Wohlstand haben. Gerade da seien die AfD-Pläne wie der EU-Austritt aber eine wirtschaftspolitische Irrfahrt. AfD-Fraktionschefin Ebner Steiner sieht die Brandmauer als gescheitert.
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5: Bergheim, Jenschwalde, München. In ganz Deutschland hat es zuletzt Anschläge auf die kritische Infrastruktur gegeben. In der vergangenen Nacht wurde schon wieder ein verdächtiger Gegenstand an einem Umspannwerk in Dormagen entdeckt. Der Polizei liegt ein Bekennerschreiben vor, in dem auch auf die Fälle in Bergheim und Jenschwalde eingegangen wird. Auch in München ermittelt mittlerweile das Landeskriminalamt. Dort hatte es einen mutmaßlichen Brandanschlag auf Rüstungsunternehmen gegeben. Aufatmen in Neu-Ulm in Schwaben, da ist am Abend erfolgreich ein Blindgänger aus dem Zweiten Weltkrieg entschärft worden. 500 Meter rund um den Fundort der Splitterbombe war eine Sperr- und Evakuierungszone eingerichtet worden. Anwohner und auch der Verkehr waren nicht betroffen, weil der Blindgänger mitten in einem Naherholungsgebiet umgeben von Wiesen und Feldern gefunden wurde. Hollywood in der Nürnberger Altstadt. Für The Uprising, für die Freiheit, wurde mitten in Nürnberg gedreht mit Starregisseur Paul Greengrass und Stars wie Andrew Garfield. Bayern-Reporterin Julia Schmidt in Mittelfranken. Für die Stadt war das ein echter Glücksfall.
6: Ja, die Stadt spricht von vielen Hotelübernachtungen, gut gefüllten Restaurants, also so ein richtiger Imagegewinn. Die Stars haben sich regelrecht in die Stadt verliebt. Jetzt hofft Nürnberg als Filmstadt auch in Hollywood zum Gespräch zu werden. Der Uprising kommt nächste Woche Donnerstag in die Kinos mit ganz viel Nürnberg auf der Leinwand.
5: Und das trendet gerade online, das Outfit für unsere Fußballnationalmannschaft. Noch ist ja Adidas der Ausrüster, bevor dann nächstes Jahr Nike übernimmt. Aber zum Abschied hat Adidas eine Überraschung angekündigt, ein extra Abschiedstrikot. Damit wird die Nationalmannschaft dann das erste Mal in 3 Wochen beim Nations League-Spiel gegen die Niederlande auflaufen. Das ist dann auch das erste Deutschlandspiel unter dem neuen Bundestrainer Jürgen Klopp. Also das letzte Adidas-Trikot für den Neuanfang der Nationalmannschaft. Mhm. Noch ist es geheim. Aber es kursieren bereits einige Leaks im Internet. Ob die stimmen, schauen wir mal.
3: Abschiedstrikot. Mhm. Ja, was gibt's denn noch alles? Elfmetertrikot, Halbzeittrikot.
7: Ich wollte sagen, ich habe mal gedacht, oh cool. Das will man vielleicht. Ja,
3: du wünschst dir das wieder zu Weihnachten.
8: Ich bin beleidigt.
3: Warum bist du beleidigt?
8: Ich bin beleidigt, ja, weil Abschied ist doch nicht gut.
3: Ach so, ja. Das wird echt komisch, wenn der Nike dann der nächste Ausstatter ist.
8: Ja, das finde ich nicht gut.
3: Er ist nach wie vor das Original Azubi Basti, man fette Beine. Verkehrszentrum.
9: Das Wahnsinn, mich jetzt schon aus zum Tauschen kommen. Auf der A9 Berlin Richtung Nürnberg zwischen Laufersbruck und Lauf ist die rechte Spur gesperrt, da steht ein kaputter Lastwagen. Und das gleiche haben wir nochmal auf der A73 Bamberg Richtung Nürnberg zwischen Buttenheim und Vochheim Nord, auch da steht ein kaputter Lastwagen auf der rechten Spur. Und geblitzt wird in Augsburg in der Bürgermeister Ackermann Straße, in Lichtenfels in der Uetzinger Straße und dann steht noch einer beim Reis. Guten Morgen.
10: Morgen, A9 Fahrt Richtung München, Pöschinger Forst bei der Tankstelle Weißer Kosten.
9: Danke fürs Melden und gute Fahrt.
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3: Ja, und wir nähern uns gemeinsam wieder dem Ziel, dem Wochenende mit dem nächsten Millennium Hits. Avril Lavigne.
4: Und mit dabei auch Heaven von Bryan Adams, ein wunderschöner 80er Flashback.
9: Und der Kamerad ist auch wieder dabei, aktueller Hit, Nein.
1: Mit

0: werden mit Bayerns bester Musik. Da darf Miles Smith auf keinen Fall fehlen. Antenne Bayern um 5.44 Uhr. Übermorgen wählt Sachsen-Anhalt. Und bei den Umfragen führt die AfD weiter mit großem Vorsprung. Jeder Dritte, auch hier bei uns in Bayern, ist dafür, dass die sogenannte Brandmauer fällt. Also, dass andere Parteien wie SPD oder Union bereit sind, mit der AfD zusammenzuarbeiten. Das zeigt unsere exklusive deutschlandweite Antenne Bayern-Umfrage Hand aufs Herz. Und so begründet ihr es.
1: Wenn man jetzt die Brandmauer fallen lässt, hat man vielleicht auch noch als Altpartei Chance, mitzureden, Einfluss zu nehmen und Dinge, die vielleicht auch eine AfD zu radikal sieht, in eine Bahn zu lenken, die weniger radikal ist. Und deswegen sollte die Brandmauer eigentlich relativ schnell fallen jetzt.
2: Ich finde das mit der Brandmauer schon gut, weil ich finde die AfD eine wahnsinnig gefährliche Partei. Das sind Nazis und es sind Anzeichen wie damals 1933 und ich verstehe nicht, warum die Menschheit das nicht sieht.
0: Stefan Mack ist der Leiter unserer Antenne Bayern Politikredaktion. Stefan, du hast unsere repräsentative Umfrage mal analysiert. Rausgekommen ist ja auch, dass vor allem Männer ein Ende der Brandmauer fordern. Warum?
3: Ja, etwas pauschal gesagt, Frauen tendieren eher nach links, Männer nach rechts. Die AfD kann traditionell bei Männern mehr punkten als bei Frauen. Studien zeigen, für Frauen ist oft das Soziale sehr wichtig. Und bei der AfD steht, neben der Migration, eher Wirtschaftswachstum, Industrieerhalt und Bürokratieabbau im Vordergrund. Die AfD steht ja auch für ein traditionelles Familienmodell. Das empfinden Frauen teils als rückständig und lehnen die AfD deshalb ab.
0: Interessant. Wir halten euch hier auf Antenne Bayern natürlich immer auf dem Laufenden, auch Sonntagabend, wenn dann die ersten Prognosen kommen. 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Wir machen jetzt hier weiter mit der aktuellen von J.Lo und David Guetta. Davon noch was Chilliges, passend zum ersten Kaffee des Tages. Wach werden mit Marlon Rodrett. 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

0: Bin mir ganz sicher, Jennifer Lopez hat vor ein paar Monaten David Guetta angerufen. Du, ich brauche mal wieder einen Hit, bisschen Kohle aufs Konto und zack, hat funktioniert.
1: Sehr gut.
0: Tonight, Antenne Bayern 5:52 Uhr, aktuelles von Basti.
1: Ja, auf der A3 Passau Richtung Nürnberg zwischen Eicher vom Wald und Garmpelshofen ist gerade vor einem Unfall mit einem LKW passiert. Passt ein bisschen auf an der Stelle.
0: Wir alle fahren Richtung Wochenende und danach wartet schon das größte Rätsel des Landes. Was ist das? Es ist das erste seiner Art.
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3: 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Schickt uns einfach eine WhatsApp-Sprachnachricht oder ruft uns einfach kurz an.
4: Da ist die Lena aus Oberau. Guten Morgen, ich hoffe, es geht euch gut.
1: Servus Lena, gut geht's uns, dir hoffentlich auch. Du hast Fragen zum Geräusch.
4: Also einmal würde ich gerne wissen, wann höre ich denn überhaupt das geheime Geräusch immer?
0: Also du hörst es jeden Tag regelmäßig bei uns im Programm hier auf Antenne Bayern und je öfter du es hörst, desto sicherer kannst du dir dann sein mit deiner Idee.
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0: gibt Songs, da wünscht man sich, sie mögen niemals enden. Bryan Adams, Heaven, was für ein Megawerk. Guten Morgen, hier ist Antenne Bayern um gleich 6 Uhr. Aktuelles Wetter mit Indra.
1: Guten Morgen, ja, wir starten in einen fantastischen Freitag. Heute im Großteil Bayerns sonniges Badewetter. Bis zu 31 Grad wird der wärmste Tag der Woche. Klappt nicht überall. Es gibt eine Ausnahme in unseren fränkischen Mittelgebirgen. Also Rhön, Spessart, Frankenwald, Fichtelgebirge bleibt es heute ein bisschen bewölkter und dementsprechend noch etwas kühler. Und unser Ferientipp, kräftiger Südwestwind heute, also perfekt, auch mit der Sonne zum Segeln zum Beispiel am Chiemsee oder vielleicht, wer es mag, ich kann es ja nicht, aber surfen im fränkischen Seenland, Brombachsee oder so, das wird heute mega.
0: Ach, du findest schon wen, der dich anschiebt. Da bin ich mir ganz sicher.
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0: Soll die Brandmauer zur AfD fallen? Jeder Dritte sagt laut einer Umfrage von uns, ja. Schillit Marischka, guten Morgen.
3: Ja, guten Morgen. Und das beschäftigt auch die Politpromis hier in Bayern. CSU-Generalsekretär Huber hat unsere Studie analysiert und sagt, viele haben Zukunftsängste.
4: Aber gerade vor dem Hintergrund muss man doch auch sehen, wenn sich die Menschen Sorgen machen um Wirtschaft und Wohlstand, dann ist ja das, was die AfD vorschlägt, eine wirtschaftspolitische Irrfahrt. Raus aus dem Euro zu gehen, raus aus der EU zu gehen, ist wohlstandsvernichtend.
3: Für SPD-Fraktionschef Grieshammer ist die Botschaft der Umfrage, dass die Mehrheit von 60% nach wie vor keine Zusammenarbeit mit der AfD will. Für die SPD sei deshalb klar, dass die Brandmauer weiter bestehen müsse.
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3: Könnte es bald Abschiebezentren für ausreisepflichtige Personen geben? Darüber berät Bundesinnenminister Dobrindt heute in Kopenhagen mit seinen Kollegen aus Österreich, Dänemark, der Niederlande und Griechenland. Die sogenannten Return Hubs sollen außerhalb der EU entstehen. Von dort aus sollen die Menschen dann in Drittstaaten gebracht werden. Die EU führt offenbar auch schon Gespräche mit möglichen Partnerländern. Die Bahn modernisiert das Schienennetz. Ab heute Abend wird eine Woche zwischen Augsburg und Weilheim gebaut. Bayern-Reporter Leon Stojanovic in Schwaben.
5: Ab 8:45 wird hier jetzt jeden Abend bis Betriebsschluss ein Schienenersatzverkehr eingerichtet. Während der Bauarbeiten werden unter anderem 1,5 Kilometer Schienen geschliffen und ein 200 Meter langer Entwässerungsgraben gebaut. Außerdem werden 26 Kilometer Gleise gestopft. Das heißt, die werden wieder auf eine Ebene gebracht, in dem zum Beispiel Schotter drunter gelegt wird. Gebaut wird übrigens nachts, damit die Bahnfahrer hier möglichst wenig Probleme bekommen.
3: Der Streaming-Anbieter Netflix erhöht in Deutschland schon wieder seine Preise. Alle Abos gehen um 2 Euro rauf. Das teuerste Premium-Abo kostet ab sofort pro Monat 21,99 und das billigste mit Werbung 6,99. Zuletzt hatte Netflix die Preise in Deutschland im April 24 erhöht. In Deutschland ist der Wettbewerb inzwischen ziemlich eng. Netflix liegt bei den Streaming-Diensten knapp hinter Amazon Prime und vor Disney. Und das trendet gerade online. Ein Video aus den USA, da räumen in New York ganz viele Menschen einen Müllwagen aus und schmeißen die ganzen Müllbeutel einfach auf die Straße. Und warum? Weil sie ganz vorsichtig versuchen, einen Obdachlosen aus dem Wagen zu holen. Der hatte sich vorher zum Schlafen in einen Abfallcontainer gelegt und dann war die Müllabfuhr gekommen, hat ihn ins Auto geschüttet und tatsächlich auch den Müll zusammengepresst. Gott sei Dank, der Mann hat das überlebt, konnte sich bemerkbar machen und auf dem Video sieht man, wie er von seinen Rettern in einen Krankenwagen gelegt wird und dabei offenbar auch mit ihnen reden kann. Also alles nochmal gut gegangen.
0: Ja, wenn man das sieht, dann weiß man, es ist noch nicht alles verloren in Sachen Menschlichkeit. Toll. Wir wollen, dass ihr immer gut ankommt, das Antenne Bayern Verkehrszentrum mit dazu, wie Basti.
6: Auf der A9 München Richtung Nürnberg müsst ihr aufpassen. Zwischen dem Dreikolledau und Langerbruck liegt ein großes Plastikteil. Und dann nochmal was von der A9 Berlin Richtung Nürnberg. Und zwar zwischen Laufersbruck und der Ausfahrt Lauf ist die rechte Spur gesperrt. Da steht ein kaputter Lastwagen. Und die neuesten Blitzer gibt es bayernweit nur bei uns. In Neu-Ulm wird auf der B10 geblitzt, in Oberasbach in Mittelfranken in der Rottenburger Straße und in Unterhaching am Oberweg. Und wenn ihr noch was habt, gern kostenlos melden. 0800 994 9000.
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0: Dann ziehen wir mal gemeinsam durch. Bis zum Wochenende mit den Millennium Hits. Gleich Nickelback.
1: Und der Kinofilm war schon der Hammer. Michael Jackson gleich mit einem 90er-Flashback. They don't care about us.
6: nice. Und los geht's am Freitag mit dem Kygo. Save my love.
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0: Ganz große Oper mit Lady Gaga auf Antenne Bayern. Hold my hand, 6.11 Uhr. Am Sonntag ist Landtagswahl in Sachsen-Anhalt. In den Umfragen liegt die AfD deutlich vorne, teils mit über 40%. Gleichzeitig zeigt unsere deutschlandweite Antenne Bayern-Umfrage Hand aufs Herz. Knapp jeder Dritte, auch hier bei uns in Bayern, ist dafür, dass die sogenannte Brandmauer fällt, also dass andere Parteien mit der AfD zusammenarbeiten. Und so begründet ihr das. Rudi aus Markterlbach in Mittelfranken.
1: Eine Partei, die demokratisch gewählt wird, wird dadurch noch nicht zur Demokratie. Sinn und Zweck der AfD ist, die Demokratie abzuschaffen, und deshalb muss die Brandmauer dauerhaft bestehen bleiben, gerade auch im Hinblick auf das, was bei uns im Land passiert.
0: Christian sieht das anders.
2: Das deutsche Volk wählt, egal wen es wählt. Es ist eine Wahl, die demokratisch abläuft. Die AfD ist aber ein Teil davon. Und wenn das deutsche Volk sich dazu entschließt, wir geben dem die Mehrheit, finde ich es nicht richtig, dass andere Parteien sagen, wir machen den Job nicht, weil das sind Vertreter des Volkes. Und auf der anderen Seite muss ich halt sagen, sollten sich die anderen Parteien halt einmal Gedanken machen, warum wählen denn die Leute diese Partei?
0: Am Sonntag wissen wir auf jeden Fall mehr. Wir halten euch hier auf Antenne Bayern natürlich auf dem Laufenden. Auch Sonntagabend, wenn die ersten Prognosen kommen. Und wenn ihr unterwegs seid, abonniert einfach unsere Push-Nachrichten, dann verpasst ihr nichts. Teddy Swims macht sich gerade fertig für euch. Vorher noch ein Mega-Flashback aus den 90ern. Ein Beat, der Musikgeschichte geschrieben hat. Michael Jackson.

0: Also aus eigener Erfahrung kann ich euch sagen, Teddys können gar nicht schwimmen, ja? Also meiner ist schon in der Badewanne untergegangen. Teddy Swims auf Antenne Bayern 6.17 Uhr. Guten Morgen.
1: Guten Morgen. Und wir starten gemeinsam ins Volksfest-Wochenende. Neu dazu kommt heute ab 17 Uhr das in Freising. Und das Wetter heute auch ganz toll. Es wird sonnig im Großteil Bayerns. Morgen wird es dann so zeitweise regnen. Es wird ein bisschen kühler sein. Und am Sonntag dann ein Vollknaller Kaiserwetter. Superschön für den Biergarten zum Beispiel.
0: Vorletztes Ferienwochenende bei uns in Bayern, gell? Das wird wieder eine Rückreisewelle vom anderen Stern. So, was machen wir? Indra ist schon verplant, gell?
1: Ja, ich muss, oh Gott, ich habe so viel Bügelzeug zu Hause. Ich muss morgen putzi und bügeln.
0: Dann bringe ich dir noch einen Korb vorbei.
1: Nein. Wisst ihr was? Ich hasse Bügeln. Es gibt nichts, was ich so hasse, aber ich muss jetzt.
0: Okay, war's die bei dir?
2: Ich werde zum Späßel von dort Geburtstag am Sonntag. Ganz entspannt.
0: Ja. Ich werde mir nachher noch eine Chrompolierpaste kaufen. Und dann poliere ich die verchromten Stoßstangen von meinem alten Kübel.
2: Okay.
0: Und das ist wie Yoga für mich.
1: Na, das ist
0: zu vergleichen.
1: Das?
0: Na, das ist für Männer so wie.
1: Nicht für Männer, für dich.
0: Hallo, ich bin da nicht allein. Nein. Also die Frauen kaufen sich Schminksachen und so, ich kaufe mir halt eine Chrompolierpaste. Das ist
2: meditativ wahrscheinlich.
1: Absolut. Muss man das verstehen? Nein.
0: Klar ist. Egal, was ihr poliert, egal, was ihr schminkt, Antenne Bayern ist immer dabei. Der richtige Sound dazu jetzt von Ray Jarway. Wild Love um kurz vor 6:30. Guten Morgen zusammen. Morgen.

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13: Antenne Bayern um 6:30, so die Guten sind schon wach und alle wollen wissen, wie wird das Wetter? Indra.
14: Das wird heute ganz toll im Laufe des Tages. Sonnig und windig, bis zu 31 Grad. Surfwetter zum Beispiel am Bodensee oder auch am Brombachsee oder so, es wird heute wirklich Weltklasse. Im nördlichen Franken wird es allerdings bewölkter bleiben und etwas kühler. Für eure Wochenendplanung, morgen ist es zeitweise nass, da wird es zeitweise regnen, ist auch noch ziemlich windig, bisschen kühler, 20 bis 25 Grad und am Sonntag für uns alle dann Kaiserwetter bis zu 28 Grad.
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13: Nach den Sabotageakten an Energieanlagen in Brandenburg und Nordrhein-Westfalen fragen sich auch bei uns jetzt viele, wie sicher sind die bayerischen Stromnetze. Beim Bayernwerk in Regensburg heißt es, dass die Sicherheit unserer Stromversorgung zumindest auf einem hohen Niveau sei, juliert Marischka.
15: Ja, einen hundertprozentigen Schutz gibt's halt nicht, heißt es. Aber das Bayernwerk will seine Sicherheitsvorkehrungen ausbauen, zum Beispiel mit einer dauerhaften Videoüberwachung. Und es wird auch mehr Sicherheitspersonal eingesetzt. Sollte doch mal was passieren, dann versuchen die Techniker so schnell wie möglich vor Ort zu sein. Und es gibt wohl auch besondere Schaltmaßnahmen, wie man die Stromversorgung wiederherstellen kann. Aber die verrät der Netzbetreiber natürlich nicht. Die sind geheim.
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15: Bayern diskutiert über die Umfrage von Antenne Bayern. Knapp jeder Dritte ist demnach dafür, dass die Brandmauer zur AfD fällt. Auf dem Land sind es sogar noch mehr, in den Städten weniger. Grünen-Landeschefin Gisela Sengel sagt dazu.
16: Der Unterschied zwischen Stadt und Land, den kann man bloß so erklären, dass sich die Leute am Land einfach mehr abgehängt fühlen. Und das kann ich total gut nachvollziehen. Bei uns fährt heute einfach nicht jede Stunde ein Bus bei uns im Dorf, sondern vielleicht zweimal am Tag. Und das sind einfach so typische Sachen, wo man sich benachteiligt fühlt.
15: Grundsätzlich bewertet es Sengel aber als positiv, dass eine Mehrheit, nämlich 60%, eine Beteiligung der AfD ablehnt. Überraschende Einigung in Wolfsburg. Der Aufsichtsrat von Volkswagen hat dem Sparpaket des Konzernvorstands einstimmig zugestimmt. Jetzt steht fest, der Autobauer wird in den kommenden Jahren weitere 50.000 Stellen weltweit streichen. Wie viele hier in Deutschland, das ist noch unklar. Außerdem stehen stehen ab 2031 4 VW- und Audi-Werke auf der Kippe. Empen, Zwickau, Hannover und Neckarsulm. Für die deutschen Basketballerinnen startet heute die Heim-WM. Los geht's in der ausverkauften Uber-Arena in Berlin um 17.45 Uhr gegen Spanien. Es ist gleich zu Beginn der schwierigste Gegner in der Gruppe. Danach folgen noch morgen Japan und am Montag Mali. Und das trendet gerade online. Ein Typ aus Deutschland, der einfach keine Lust mehr hat, mit seinem langweiligen Auto rumzufahren. Und was macht er? Er tapeziert es einfach. Diesmal mit einer hübschen Einhorn-Tapete. Die hat er relativ günstig irgendwo aufgetrieben. Also hat er das weiße Einhorn auf die Motorhaube gebappt und die rosa Wölkchen aufs Dach. Ging alles recht flott, sieht niedlich aus und hält dann so von 12 bis Mittag, sagt er.
13: Regnen darf es auch nicht, oder? Ja. Wenn sowas VW serienmäßig anbieten würde, weil er macht das auf seinem Golf, gell? Ich glaube, dann kommen sie schneller aus der Krise.
14: Eine super Idee.
15: Ich finde das total.
13: Einhorn-Auto ist ja eher was für Mädchen, glaube ich, oder?
14: Ja, das ist mega, dass man da tapezieren kann.
15: Du kannst ja die Avengers draufbappen, gibt's
11: ja. Das ist so richtig cool dann.
17: Schön männlich, die Avengers,
13: yeah. Ja, der nächste Superheld im Antenne Bayern Verkehrszentrum dazu, wie Basti.
11: Danke dir, Leike, komm mal. Auf der A9 Berlin Richtung Nürnberg zwischen Laufersbruck und Lauf. Da an die Ausfahrten ist die rechte Spur gesperrt, da steht der kaputte Laschwung. Und Vorsicht auf der B20, da sind bei Straubing Rehe unterwegs, also bitte langsam fahren. Und geblitzt wird in der Balkheimer Straße, in Möttingen, in Schwaben, in Effeltrich in Oberfranken, in der Beiersdorfer Straße und in Sulzbach-Rosenberg in der Lohestraße. Und wenn ihr was habt, gern kostenlos melden, 0800 994 9000.

0: und dem nächsten Millennium Hit, die Tio. Komm vorbei, come along.
1: Und die 90er Flashbacks mit Bon Jovi, Bed of Roses.
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2: Super, wir starten am Freitag mit der aktuellen von der Taylor, The Fate of a Feeling.

0: haben das gelernt. Der war schon ganz auf die Number One mit seinen Hits bei euch, Nico Santos, auf Antenne Bayern, 6.40 Uhr. Guten Morgen. Seit 24 Stunden glühen unsere Leitungen. Unser Show-Postfach läuft über. Am Sonntag ist ja Landtagswahl in Sachsen-Anhalt. Und bei den Umfragen führt die AfD weiter mit großem Vorsprung. Und knapp jeder Dritte, auch hier bei uns in Bayern, ist dafür, dass die sogenannte Brandmauer fällt. Also, dass andere Parteien wie SPD und Union bereit sind, mit der AfD zusammenzuarbeiten. Wie begründet ihr eure Meinung aus unserer exklusiven deutschlandweiten Antenne Bayern-Umfrage Hand aufs Herz? Silke?
1: Ich finde das mit der Brandmauer schon gut, weil ich finde die AfD eine wahnsinnig gefährliche Partei. Das sind Nazis und es sind Anzeichen wie damals 1933 und ich verstehe nicht, warum die Menschheit das nicht sieht. Ich finde es schlimm, dass so viele Menschen die Partei wählen. Ja, das, was unsere Regierung im Moment macht, ist scheiße. Aber wenn ich in der Kneipe bin und ich trinke Bier und das Bier ist scheiße, gehe ich ja auch nicht aufs Klo und trinke dann das Wasser aus der Kloschüssel.
0: Interessanter Vergleich.
2: Der Christoph, der ist Coach und hat uns hier auf Insta was ganz Interessantes geschrieben, das wir gerne mit euch teilen wollen. Er schreibt, eine strikte Brandmauer soll eigentlich Sicherheit schaffen und Werte schützen, bewirkt aber genau das Gegenteil, weil Menschen die ausgegrenzte Gruppe als benachteiligt wahrnehmen und Mitleid haben. Und dadurch solidarisieren sie sich mit den Ausgegrenzten und deshalb bekommt die AfD weiter Zuspruch. Darum muss die Brandmauer weg.
0: Unsere repräsentative Umfrage zeigt auch, vor allem Familien sind starke Befürworter, dass die Brandmauer fällt. In einer Stunde um kurz nach 19:30 sprechen wir mit dem Leiter unserer Antenne Bayern Politikredaktion und klären dann, warum das so ist und warum vor allem Junge unter 30 nicht wollen, dass die AfD an einer Regierung beteiligt ist.

0: Sommerhit-Quarto auf Antenne Bayern. Mit jedem Hit in Bayerns bester Musik rücken wir wieder ein Stück weiter in Richtung Wochenende. Schönen guten Morgen.
1: Guten Morgen. Und der Absturz der Woche steht fest. Oh. Nutella ist nicht mehr auf dem Spitzenplatz der Nuss-Nougat-Krise.
2: Ja, Wahnsinn. Was ist jetzt los?
1: Ja, die Stiftung Warentest, die hat eben getestet, was die so machen, ne? Testen. Mhm. Und Testsieger sind die Nuss-Nougat-Cremes von Aldi und einer Schokoladenmanufaktur aus Thüringen. Nutella kommt nur noch auf Platz 3, das fand ich sehr interessant, wegen ein bisschen schlechterer Nährwerte.
2: Ach so, Nährwerte. Ich habe jetzt nicht gewusst, dass Nutella überhaupt Nährwerte hat. Das ist es ja, glaube ich, eher wegen Geschmack. Aber okay.
0: 6:47 Uhr. Einen schönen guten Morgen zusammen. Ab Montag dreht sich alles hier rum. Alles, was ihr dazu wissen müsst, klären wir jetzt.
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1: 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Also einfach anrufen oder uns eine WhatsApp schicken.
2: So wie die Sophia aus Donauwörth in Schwaben hat gefragt, gibt es zum Geräusch Tipps, Herr Leikermoser?
0: Sophia? Ja, die gibt's. Nice. Einfach Antenne Bayern hören, dann verpasst du keinen. Zum ersten Geräusch kann ich schon mal sagen, wir haben es alle diesen Sommer gehört. Und zwar mehrfach.
2: Na? Kannst du mir das nochmal einmal sagen, bitte? Tja, ich weiß es immer noch nicht, aber das Geräusch kann man mehrfach bei uns am ganzen Tag im Programm hören. So, vielleicht geht's dann irgendwann besser.
1: Alexander aus Mittelfranken hier mit einer Sprachnachricht.
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7: Jetzt kommt erstmal der Oberhammer in Sachen Wetter. Antenne Bayern um 7 Uhr. Jetzt wird es nochmal richtig schön. Indra.
8: Ja, heute wird der wärmste Tag der Woche. Es wird im Laufe des Tages überall, nicht ganz überall, aber fast überall sonnig. Bis zu 31 Grad im fränkischen Mittelgebirgsraum. Also Rhön, Frankenwald, Fichtelgebirge. Heute ein bisschen bewölkter und dementsprechend kühler. Und unser Ferientipp. Wir kriegen heute noch kräftigen Südwestwind in Kombination mit der Sonne. Also bestes Segel- und Surfwetter zum Beispiel. Am Bodensee, am Chiemsee oder auch im fränkischen Seenland.
7: Segelwetter, ich habe doch gar kein Boot, ich habe auch kein Haus am See.
8: Du hast kein Boot, du hast kein Haus am See, aber du hast uns.
7: Ja, ich habe euch lieb. Ja.
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7: Juliette, die bayerische Politik reagiert jetzt auf die Umfrage von uns. Demnach sind 30% für ein Ende der Brandmauer zur AfD. 60% sind dagegen.
9: Ja, und die Reaktionen fallen entsprechend aus. Die AfD sieht das Ergebnis erstmal als Rückenwind. Fraktionschefin Ebner-Steiner sagt uns, sie ist sich sicher, dass die Wahl am Sonntag in Sachsen-Anhalt das Ende der Brandmauer einläuten wird. SPD und Grüne hingegen finden gut, dass die Mehrheit von 60% eine Zusammenarbeit mit der AfD weiter ablehnt. Die CSU zeigt Verständnis für die Sorgen der Menschen, warnt aber vor AfD-Plänen, wie zum Beispiel aus der EU aussteigen zu wollen.
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9: Bergheim, Jenschwalde, München. In ganz Deutschland hat es zuletzt Anschläge auf die kritische Infrastruktur gegeben. In der Nacht wurde schon wieder ein verdächtiger Gegenstand an einem Umspannwerk in Dormagen entdeckt. Der Polizei liegt ein Bekennerschreiben vor, in dem auch auf die Fälle in Bergheim und Jenschwalde eingegangen wird. Auch in München ermittelt mittlerweile das Landeskriminalamt. Dort hatte es einen mutmaßlichen Brandanschlag auf Rüstungsunternehmen gegeben. Die Polizei in Rosenheim warnt vor Falschgeld, das anscheinend momentan in Umlauf ist. Mehrere gefälschte Banknoten seien bereits im Stadtgebiet aufgetaucht. Die Polizei rät deshalb allen, besonders aufmerksam zu sein, zum Beispiel auch am Rosenheimer Herbstfest. Und beim Bezahlen die Scheine zu prüfen, fühlen sie sich echt an, haben sie zum Beispiel auch ein Wasserzeichen und ein Hologramm. Und wenn man eine Blüte gefunden hat, nicht unnötig anfassen und herumreichen, sondern Polizei rufen. Theaterbesuche oder Konzerte können ganz schön ins Geld gehen. Kaufbeuren unterstützt deswegen finanziell schwache Bürger. Bayern-Reporter Leon Stojanovic im Allgäu.
10: Die KUFA-Karte, das steht für Kultur für alle, wird weitergeführt. 24 Theater, Jugendeinrichtungen oder auch Musikgruppen arbeiten dafür mit der Stadt zusammen. Die Karte soll Bürgern fast kostenlos Besuche ermöglichen, denn ein Ticket kostet damit nur noch 1 Euro an der Abendkasse. Es gibt auch keine Obergrenze für diese günstige Kategorie oder eine eigene Sitzklasse. Die Karte gibt's unter anderem im Rathaus oder beim Jobcenter hier in Kaufbeuren.
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9: Unsere Ferienreporterin Livia berichtet von einem ganz schnellen Zug, der über unsere Gleise rauscht.
11: Ein knallroter Superzug aus Italien wird gerade bei uns in Bayern getestet. Er heißt Regia Rossa. Das bedeutet roter Pfeil. Der kann bis zu 300 Kilometer pro Stunde fahren. Geplant ist, dass wir dann mit dem Zug direkt von München nach Rom und Mailand fahren. Bevor es losgeht, machen die Bahnleute aber noch Testfahrten. Gerade düst er zwischen Nürnberg und Ingolstadt hin und her.
7: Und die Italiener bieten demnächst dann auch ein 3-Gänge-Menü dort an. Ja? Aber bei über 300 Sachen halten sich die Scampi nicht lang auf den Spaghetti dort.
12: Sauer, echt eine coole Meldung.
7: Ja, wenn ihr auch Ferienreporter werden wollt, schickt uns eine Sprachnachricht 0800 994 1000 und damit zu Basti im Antenne Bayern Verkehrszentrum.
12: Und wir haben eine Meldung auf der A93 Hofrichtung Weiden zwischen Rehhaus Süd und Schönwald in Oberfranken. Mitten auf der Straße liegt da eine Gummimatte, also bitte aufpassen. Und geblitzt wird auf der B19 in Giebelstadt in Unterfranken, in der Bayernwerkstraße in Amberg in Oberpfalz und in Krumbach-Schwaben in der Krumbacher Straße. Ich wünsche euch gute und sichere Fahrt.
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7: So, wir laufen jetzt die Schlussetappe der Arbeitswoche zusammen mit Ronan Keating und einem Millennium Hit.
8: It's not time to make a change. Und auf unserer Freitags-Playlist eine der 90er-Flashbacks von den Scorpions.

kennst das. Du hast es diesen Sommer gehört. 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

0: richtige Sound für den Freitagmorgen. Kaigo auf Antenne Bayern, 7.11 Uhr. Na, der Sonntag übermorgen, der könnte Geschichte schreiben. Landtagswahl in Sachsen-Anhalt. Die AfD liegt klar vorne. Die anderen Parteien sagen weiter ganz deutlich, keine Zusammenarbeit mit der AfD. Unsere große Antenne Bayern-Umfrage, Hand aufs Herz, zeigt aber, fast jeder Dritte, auch hier in Bayern, findet, diese Brandmauer sollte fallen. Wie die Tina.
1: Ich finde die Brandmauern totalen Schwachsinn, weil die AfD ist eine demokratisch gewählte Partei. Mag ja sein, dass die vielleicht in manchen Sachen sehr extrem ist, aber auch die Linken sind in manchen Sachen sehr extrem. Gibt es da eine Brandmauer? Ich glaube nicht.
0: Model, Autorin und Schauspielerin Gloria Sophie Burkhardt war heute bei uns in der Show. Ihr Vater ist Ministerpräsident Markus Söder und sie hat eine ganz klare Haltung zur Brandmauer und zur AfD.
2: Also ich meine, es ist trotzdem eine Partei und wir leben in der Demokratie und man kann es nicht ignorieren, aber ich glaube, das ist einfach ein Hilferuf an unsere Politik und ich hoffe natürlich, dass es nur eine Trendpartei ist und dass es auch weggeht. Also ich finde es katastrophal und ehrlich gesagt habe ich mir auch schon gedacht, wenn das passiert und die AfD an die Macht kommt, mache ich auch einen Exit aus Deutschland.
0: Mhm. Gloria, du bist 27 und in unserer repräsentativen Umfrage kam ja auch raus, dass vor allem viele unter 30 nicht wollen, dass die AfD an einer Regierung beteiligt wird. Was glaubst du, muss aus eurer Sicht passieren in unserem Land?
2: Ich glaube einfach, es muss einen Komplettwandel in Deutschland geben, dass die Jungen auch mehr Macht bekommen oder mehr
0: Einfluss
2: haben, genau. Und wir wollen nicht diese Machtstrukturen, es geht nicht um Geld, sondern es geht darum, dass wir einen Planeten schaffen, wo wir um die Umwelt uns kümmern, wo es uns Menschen gut geht, wo es keine Machtspielchen geht, wo keiner leiden muss. Und das ist die neue Welt. Und es gibt keinen Rassismus, das sind so alte Themen. Also ich meine, in der neuen Welt, mit dieser Globalisierung und Digitalisierung, dieses Wort Rassismus, ich weiß es nicht. Mhm. Also dass es überhaupt noch ein Thema ist.
3: Also wenn ich ein Außerirdischer fragen würde, Gloria, wo kommst du her, würde sagen, vom Planeten Erde.
2: Manchmal denke ich mir, ich komme gleich vom Mars oder so.
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0: Frühstück sage ich gleich mal eine schöne Hymne. Ha? Father and Son, Ronan Keating auf Antenne Bayern. Kommt's gut in den Freitag, 7.18 Uhr. So, Dirndl und Lederhosen liegen schon wieder bereit, gell?
1: Ja, ich brauche noch ein neues.
0: Doch.
1: Pünktlich zum Wochenende gehen viele Volksfeste los, zum Beispiel in Freising. Ozapf ist um 17 Uhr und Highlight heute Abend auf dem Augsburger Plärrer das Musikfeuerwerk. Wetter jetzt am Wochenende wird ganz schön, heute besonders. Morgen zieht eine kleine Kaltfront durch mit ein bisschen Regen, ein bisschen Wind ist auch dabei. Und am Sonntag wird es dann wieder super, super schön.
0: So, Freunde, der gehobenen Morgenunterhaltung. Jetzt gibt's ein echtes Feuerwerk für die Ohren. Es ist soweit. Wir feiern wieder mal eine Radiopremiere. Diesmal von einer Ausnahmekünstlerin. Wir reden nicht über irgendwen. Wir reden über eine Grammy-Gewinnerin. Multi-Platin-Künstlerin. Ein globaler Superstar.
1: Ah, kennt ihr alle.
0: Mhm. In zwei Wochen kommt ihr neues Album raus. Und heute Nacht hat Miley Cyrus ihre neue Single gedroppt. Also erstmal hat sie ihren Namen geändert. Sie verzichtet in Zukunft auf ihren Nachnamen. Nennt sich nur noch Miley, also okay. Das Cyrus ist weg. Mhm. Und auch ihr neuer Hit klingt ein bisschen anders als sonst. Ich glaube, die erfindet sich gerade neu. Der Song ist gewaltig. Und den hören wir uns jetzt mal gemeinsam zum allerersten Mal an. Seid ihr bereit?
2: Yes. Ja.
0: Miley mit Bass Persuades. Der Bass überzeugt. Die Radiopremiere jetzt auf Antenne Bayern und wundert euch nicht, gleich am Anfang klingt sie ein bisschen wie Lady Gaga.
3: Let's go.

0: heute Nacht frisch rausgekommen und sofort zum ersten Mal gehört. Hier jetzt auf Antenne Bayern. Die neue Single von Miley Cyrus, die nennt sich nur noch Miley mit Best Persuade. Ja, der eine findet's cool, der andere findet's nett, nett, nett. Für euch alle jetzt Love Is All Around von Wet Wet Wet.
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20: Halb acht, Antenne Bayern. Ui. Gestern habe ich was gelesen. Der Herbst kommt. Indra, was ist da dran?
21: Das hat Indra auch schon verzögert.
22: Ja.
21: Ja, ich habe direkt ihren Blick gesehen.
22: Wenn du mir ein bisschen zuhören würdest, wüsstest du das auch. So. Weißt du was? Aus diesem Grund gibt es von mir kein Wetter. Ich erzähle seit heute Morgen 5 Uhr, wie es Wetter wird. Und jetzt erzählst du, was ich... Also, ihr Lieben, von Wolfgang Leikermoser wird euch jetzt erzählen, wie das Wetter am Wochenende wird, weil er, ich hoffe, die letzten Stunden mir zugehört hat. So, schieß los.
20: Also, an was ich mich erinnern kann, irgendwo da im Norden oben ist der Herbst schon da. Bei uns wird es heute nochmal bullenheiß. Ja.
22: Aber nicht überall?
20: Über 30. Wo nicht, da wo es eben kühler ist und morgen kommt ein bisschen Regen. Stimmt's?
22: Ja, also heute im nördlichen Franken.
20: Ja.
22: Frankenwald, Rhön, Fichtelgebirge. Da wird es heute nicht so schön. Also ein bisschen bewölkter. Ansonsten eben sonniges Badewetter. Morgen wird es zeitweise ein bisschen regnen. Und am Sonntag, wie wird es am Sonntag, Lecky?
20: Ich hänge so an deinen Lippen, ich kann deinen Worten nicht folgen.
21: Biergartenwetter, Kaiserwetter.
22: Juliette, was mache ich mit denen hier?
21: Ich
22: kenne das Problem. Ich gehe nach Hause.
23: Komm mit.
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20: So, Kontenance hier, bitte. Die bayerische Politik reagiert mittlerweile auf die Umfrage von Antenne Bayern. Das war zu erwarten. Demnach sind 30% für ein Ende der Brandmauer zur AfD. 60% sind dagegen. Juliette?
0: Ja, wir haben mal gefragt, Hand aufs Herz, sollen die Parteien sich weiter weigern, mit der AfD zusammenzuarbeiten oder soll diese Brandmauer fallen? Du hast schon gesagt, 30% wollen, dass die Brandmauer fällt, 60% lehnen das ab. Grünen-Landeschefin Gisela Sengel bewertet das als positiv, weil eine deutliche Mehrheit keine Beteiligung der AfD will. Für CSU-Generalsekretär Huber zeigt die Umfrage, dass die Menschen Sorgen um Wirtschaft und Wohlstand haben, aber gerade da seien die AfD-Pläne wie der EU-Austritt eine wirtschaftspolitische Irrfahrt. Und AfD-Fraktionschefin Ebner Steiner hält die Brandmauer für gescheitert.
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0: Die Sabotagefälle gegen Unternehmen und Teile der kritischen Infrastruktur in Deutschland nehmen zu. Aktuell wieder ein Anschlag auf ein Umspannwerk in Dormagen. Allein in den letzten Tagen hat es mindestens 4 Fälle gegeben. In Nordrhein-Westfalen, Brandenburg und auch in Bayern. Deshalb will die Bundesregierung jetzt mit den Ländern über bessere Schutzmaßnahmen sprechen. Vor allem über eine bessere Drohnenabwehr. Bund und Länder müssen vor allem klären, wer überhaupt zuständig ist, wenn eine Drohne gesichtet wird. 9 Tage nach der verheerenden Sturzflut in Nepal haben Rettungskräfte tatsächlich noch 2 Männer lebend retten können. Sie waren in einem Tunnel eines Wasserkraftwerks gefangen gewesen. Einige dieser Wasserkraftwerke, die verschüttet wurden, befanden sich noch im Bau. Und in diesen Tunneln werden noch hunderte weitere Arbeiter vermisst. Die Rettung dieser beiden Männer hat wieder Hoffnung gemacht. Sie wurden sofort ins Krankenhaus gebracht. Ihr Zustand sei stabil, heißt es. Hollywood in der Nürnberger Altstadt für The Uprising, für die Freiheit, wurde mitten in Nürnberg gedreht mit Starregisseur Paul Greengrass und Stars wie zum Beispiel Andrew Garfield. Bayern-Reporterin Julia Schmidt in Mittelfranken, für die Stadt ein echter Glücksfall.
1: Ja, die Stadt spricht von vielen Hotelübernachtungen, gut gefüllten Restaurants, also so ein richtiger Imagegewinn. Die Stars haben sich regelrecht in die Stadt verliebt. Jetzt hofft Nürnberg als Filmstadt auch in Hollywood zum Gespräch zu werden. The Uprising kommt nächste Woche Donnerstag in die Kinos mit ganz viel Nürnberg auf der Leinwand.
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0: Wir haben Volksfestsaison und unsere Ferienreporterin Hanna freut sich schon auf das Freisinger Volksfest.
2: Ab heute ist wieder richtig viel los im Freising. Das Volksfest in der Luitpoldanlage geht los. Die Erwachsenen gehen ja da eher ins Festzelt. Ich finde aber die Karussells und den Autoscooter viel cooler. Oder auch die vielen Stände. Lose kaufen oder Dosen abwerfen. Das Freisinger Volksfest geht noch bis zum Ferienende. Also bis nächste Woche.
20: Wenn ihr auch Ferienreporter werden wollt, ja, dann schickt uns eine Sprachnachricht. 0800 994 1000. Fütter ich hier auch seit Stunden mit Zuckerwatte und gebrannten Mandeln. Azubi Basti, im Antenne Bayern Verkehrszentrum.
21: Mensch, ich hab doch gerade eine Sixpack-Challenge, Leichi, meine Güte.
20: Das wird doch eh nichts mehr.
21: Auf der, da wärst du schon. Auf der A7 Würzburg Richtung Fulda zwischen Würzburg-Estenfeld und dem Gramschatzer Wald sind 3 Autos auf der linken Spur zusammengefahren. Da ist noch ungesichert, der Unfall, also bitte Vorsicht. Dann auf der A8 München Richtung Stuttgart zwischen Ulm-West und Merklingen ist auch gerade nochmal ein Unfall passiert. Der ist ebenfalls ungesichert. Und auf der A93 Rosenheim Richtung Kiefersfelden zwischen Reichenhardt und Brandenburg liegen Reifenteile auf der rechten Spur. Und geblitzt wird auch wieder auf der B470 in Ebermannstadt in Oberfranken und dann nur ein Blitzer. Aber wo steht er?
8: In der Nähe von Stamm Süd, in der Ortschaft Fröndelsdorf bei der 60er.
21: Danke dir fürs Melden und gute Fahrt.
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20: Ja, und mit dem nächsten Millennium-Hit tragen wir die Woche gemeinsam ins Ziel. 3 Doors Down.
22: Und mit den 80er-Flashbacks der Harrison Schorsch.
21: Oh, der ist aber super.
22: Ja.
21: Und wir legen los mit Golden von Huntrex.
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0: Bei dem wirfst du oben was rein und unten kommt immer ein Hit raus. David Guetta, Antenne Bayern, 7.43 Uhr. Guten Morgen. Selten gab es vor einer Landtagswahl bei uns in Deutschland so heftige Diskussionen. Übermorgen wählt Sachsen-Anhalt und bei den Umfragen führt die AfD weiter mit großem Vorsprung. Jeder Dritte, auch hier bei uns in Bayern, ist dafür, dass die sogenannte Brandmauer fällt. Das zeigt unsere exklusive deutschlandweite Antenne Bayern Umfrage Hand aufs Herz. Also, dass andere Parteien wie SPD und Union bereit sind, mit der AfD zusammenzuarbeiten. Der Leiter unserer Politikredaktion ist Stefan Mark. Stefan, du hast unsere repräsentative Umfrage mal analysiert. Rausgekommen ist ja auch, dass vor allem die Landbevölkerung sich wünscht, dass die AfD mitregieren soll. Warum?
1: Ja, auf dem Land ist die AfD in einigen Regionen schon länger stärker. Die Berührungsängste könnten da also kleiner sein. Außerdem, viele, die auf dem Land wohnen, fühlen sich zum Teil abgehängt. Vom Deutschlandticket zum Beispiel haben sie nichts, weil bei ihnen eh kaum Busse fahren. Das heißt, sie brauchen das Auto. Und da sind die Spritpreise im Moment ja natürlich wahnsinnig hoch. Gleichzeitig werden auf dem Land Banken oder Postfilialen dicht gemacht. Stellenweise schließen Krankenhäuser oder man findet keinen Arzt in der Nähe. Und aus den großen Städten hört man dann oft von vielen großen Investitionen. Das passt halt nicht zueinander. Wobei es in Bayern extra ein Programm gibt für gleichwertige Lebensverhältnisse. Dabei werden zum Beispiel Behörden von den größeren Städten in eher ländliche Regionen verlagert.
0: Interessant. 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Jetzt weiter mit der aktuellen von Joe und davon noch Family of the Year. Ruhig in den Freitag mit Bayerns bester Musik.

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0: Joe auf Antenne Bayern, gleich Ofenbach mit Overdrive und einen 80er Flashback habe ich auch noch von George Harrison, 7.50 Uhr. Wir freuen uns schon mal aufs Wochenende und danach am Montag, ja, da wartet das größte Rätsel des Landes. Was ist das?
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11: Antenne Bayern um 8. Nicht nur bei Indra steht der volle Wäschekorb ja. Neben der Waschmaschine.
12: Ja, jetzt fängst du schon wieder an. Vor allem stehen da mittlerweile schon zwei Körbe. Ich schon. Hasse Bügeln, aber gut. Mhm. Also wer viel zu tun hat, macht's das morgen. Morgen zieht ein kleines Tief durch. Das ist so eine kleine Kaltfront. Da wird es dann zeitweise mal nass. Auch noch ziemlich windig, ein bisschen kühler.
11: Ja, gutes Bügelwetter.
12: Dann. Gutes Bügelwetter. Heute und morgen wird es, heute und Sonntag, sorry, wird es im Großteil Bayerns super schön. Kleine Ausnahme haben wir heute im nördlichen Franken von Rhön rüber, Fichtelgebirge, Frankenwald, heute ein bisschen bewölkter. Heute bis zu 31 Grad und unser Ferientipp, ganz besonders tolles Wetter gibt es heute für alle Surfer und alle Segler am Chiemsee zum Beispiel oder am Brombachsee. Starker Wind, Südwestwind, also perfekt.
11: Oh, super, toll. Ich habe leider nur kein Boot.
12: Ja, das ist schade.
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11: Nach den Sabotageakten an Energieanlagen in Brandenburg und Nordrhein-Westfalen fragen sich auch viele bei uns in Bayern, wie sicher sind eigentlich unsere Stromnetze? Beim Bayernwerk in Regensburg heißt es auf Nachfrage, dass die Sicherheit unserer Stromversorgung zumindest auf einem hohen Niveau sei, geliert Marischka.
14: Naja, einen hundertprozentigen Schutz gibt's halt nicht. Aber das Bayernwerk will seine Sicherheitsvorkehrungen ausbauen, wie zum Beispiel mit einer dauerhaften Videoüberwachung. Und es wird auch mehr Sicherheitspersonal eingesetzt. Sollte doch mal was passieren, dann versuchen die Techniker so schnell wie möglich vor Ort zu sein. Und es gibt wohl auch besondere Schaltmaßnahmen, wie man die Stromversorgung wiederherstellen kann. Aber die verrät der Netzbetreiber natürlich nicht. Die sind geheim.
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14: Der Freistaat diskutiert über die Umfrage von Antenne Bayern. Da ist ja knapp jeder Dritte dafür, dass die Brandmauer zur AfD fällt. Auf dem Land sind es sogar noch mehr, in den Städten etwas weniger. Grünen-Landeschefin Gisela Sengel sagt dazu.
15: Der Unterschied zwischen Stadt und Land, den kann man bloß so erklären, dass sich die Leute am Land einfach mehr abgehängt fühlen. Und das kann ich total gut nachvollziehen. Bei uns fährt halt einfach nicht jede Stunde ein Bus bei uns im Dorf, sondern vielleicht zweimal am Tag. Und das sind einfach so typische Sachen, wo man sich benachteiligt fühlt.
14: Grundsätzlich bewertet es Sengel aber als positiv, dass eine Mehrheit, nämlich 60%, eine Beteiligung der AfD ablehnt. Der KI-Entwickler OpenAI bringt eine neue Version von ChatGPT raus, GPT-6. Der Chatbot ist noch leistungsfähiger, kann also noch mehr Aufgaben erfüllen. Gleichzeitig soll es aber mehr Sicherheitsvorkehrungen geben. Die Software wird besser überwacht, damit sie nicht andere Dinge macht als befohlen, heißt es. Zuletzt hatte es Fälle gegeben, bei denen sich die KI selbstständig gemacht und andere Firmen gehackt hatte. In Zürich ist am Abend der Ig Nobel-Preis verliehen worden. Auf Englisch Ig Nobel heißt eigentlich unwürdig. Das ist eine satirische Auszeichnung für wissenschaftliche Forschungen, die erst zum Lachen, dann aber doch zum Nachdenken anregen sollen. Ausgezeichnet wurde zum Beispiel eine Studie, die belegt, dass Eltern den Geruch ihrer Babys angenehmer finden als den der Teenager. Und einen Preis gab es auch für ein Team, das herausgefunden hat, dass Eltern mit mehr Geld eher von den Süßigkeiten der Kinder naschen, als Menschen mit weniger Geld.
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14: Also ich finde es ja toll, dass unsere Ferienreporter und Reporterinnen manchmal auch ein bisschen was von sich erzählen. Mathilda zum Beispiel ist ziemlich fit und macht Ninja-Sport.
0: Wir hangeln, balancieren und springen von Hindernis zu Hindernis. Inzwischen gibt es auch in Bayern immer mehr Hallen und immer mehr Kinder und Jugendliche, die diesen Sport machen. Es macht riesig Spaß und wir haben eine tolle Gemeinschaft. Gerade bin ich Zweite in der Rangliste für die Deutsche Meisterschaft und darf dieses Jahr sogar in der Ninja-Bundesliga starten.
11: Der Mathilda dürfte nicht in die Quere kommen. Die kann Handkantenschlag. Wenn ihr auch Ferienreporter werden wollt, schickt uns eine Sprachnachricht unter der 0800 994 1000.
2: Das ist Ninja-Sport wie Ninja Warrior. Das ist ja Klettern, nicht ja Handkantenschlag.
11: Das können die alle.
2: Die können das alles, ja, natürlich. Entschuldige dir.
11: Basti, Mathilde, Bahnverkehrszentrum. Ja.
2: Und Vollsperre in Baden-Württemberg auf der A8 München Richtung Stuttgart zwischen Ulm-West und Märklingen, also auf dem Weg nach Stuttgart, ist beim Spurwechsel ein Unfall passiert. Da ist aktuell ein großes Trümmerfeld da. Braucht es einen kurzen Moment. Dann auf der A7 Würzburg Richtung Fulda zwischen Würzburg-Estenfeld und dem Gramschatzer Wald sind drei Autos aufeinander draufgefahren. Da geht es aktuell nur auf der Standspur weiter. Und auf der A7 Ulm Richtung Würzburg zwischen Bad Windsheim und Uffenheim-Langensteinach ist ein Transporter allein beteiligt umgekippt. Da ist die rechte Spur gesperrt. Dann haben wir noch eine Meldung von der Sophie.
16: Und zwar in Ebermannstadt Richtung Gasseldorf. Rechts steht der Blitzer.
2: Danke dir fürs Melden. Außerdem wird geblitzt auf der B8 in Stephansposching in Niederbayern und in Oberfranken auf der B4 bei Coburg. Gute Fahrt.
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11: Ja, die Schüler absolvieren weiter ihren Langschläferdienst in den Ferien, am besten mit dem nächsten Millennium Hit. Angel Cracker.
12: Und mit dabei auch Blink, 90er Flashback.
11: Geht was vorwärts.
2: Den habe ich am Montag nur im Bierzelt performt. Und der aktuelle Hit von Holly Humberstone, To Love Somebody.
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0: Antenne Bayern zum Frühstück, 8.13 Uhr. Übermorgen ist Landtagswahl in Sachsen-Anhalt und in den Umfragen liegt die AfD deutlich vorne, teils mit über 40%. Gleichzeitig zeigt unsere deutschlandweite Antenne Bayern-Umfrage Hand aufs Herz. Knapp jeder Dritte, auch hier bei uns in Bayern, ist dafür, dass die sogenannte Brandmauer fällt, also dass andere Parteien mit der AfD zusammenarbeiten. So begründet ihr das.
1: Ich bin selber Polizist und ich hätte sehr große Angst, wenn die AfD irgendwo Mitspracherecht bekommen würde. Und ob ich dann das, was mir da in Gesetzesänderung oder sonstiges bevorstehen würde, ob ich das so umsetzen wollen würde.
2: Die Brandmauer muss unbedingt weg, weil es den in der Demokratie gar nicht geben darf, weil dann nur der Wählerwille zählt.
0: Stefan Mark leitet unsere Politikredaktion. Du hast unsere repräsentative Umfrage mal analysiert. Rausgekommen ist ja auch, dass vor allem Familien mit Kindern stark dafür sind, die Brandmauer abzuschaffen. Warum?
3: Ja, viele Familien haben im Moment zumindest den Eindruck, dass sich der Staat nicht genug um sie kümmert und sind enttäuscht. Unter den Teuerungen leiden Familien oft mehr als Singles. Bezahlbare Wohnungen sind knapp, Kinderbetreuung wird auch immer teurer und in den Schulen herrscht Lehrermangel. Bei uns in Bayern ist zum Beispiel das Familiengeld komplett gestrichen worden. Der Bund will beim Elterngeld kürzen. Und obwohl die Politik immer sagt, Kinder sind das Wichtigste, haben viele zumindest subjektiv das Gefühl, dass das nicht so ist. Zur Wahrheit gehört aber auch, jeder dritte Euro aus dem Haushalt des Freistaats geht in die Bildung.
0: Wir halten euch hier auf Antenne Bayern auf dem Laufenden. Auch am Sonntagabend, wenn die ersten Prognosen kommen. Vielleicht seid ihr da gerade noch unterwegs, sitzt im Auto. Abonniert einfach jetzt mal unsere Push-Nachrichten, dann verpasst ihr definitiv nichts. Gleich. Ein wunderschöner Song zum Wachwerden. Luis Capaldi und wer es ein bisschen lauter mag, für den habe ich Blink.

0: Aktueller Megabanger von Bibi Rexha, New Religion auf Antenne Bayern. Guten Morgen.
1: War abzusehen. Netflix erhöht die Preise. Das letzte Mal ist schon 2 Jahre her. Ab sofort kosten alle Abos 2 Euro mehr im Monat.
0: 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Ja. Hier auf Antenne Bayern. Kommt's gut Richtung Wochenende, gleich mit Klock, Klock und

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0: Kartoffelzement, ist das gut?
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12: 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Wichtige Info für alle LKW-Kapitäne von Indra. Ja,
13: genau, ihr Lieben, für alle, die jetzt gerade unser Bundesland verlassen und Richtung Norddeutschland fahren. Ganz anderes Wetter. Im Norden gibt es viele Wolken, Regen und auch Sturm. Habt das bitte auf dem Zettel. Bei uns in Bayern ganz anders. Das ist so eine Luftmassengrenze, die einmal über Deutschland hängt. Im nördlichen Franken kriegen wir ein bisschen was von dem Tief ab. Deswegen zwischen Spessart, Rhön, Fichtelgebirge und Frankenwald heute bewölkt. Dementsprechend auch kühler, sonst kommt die Sonne raus. Nürnberg hat momentan noch Wolken, Regensburg auch, aber das wird noch Augsburg und München schon in der Sonne. Temperaturen heute bis zu 31 Grad und windig wird es bei uns heute auch.
12: Den Satz habe ich in der Schule auch immer gehört. Ach, das wird noch.
13: Das wird noch.
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12: Soll die Brandmauer zur AfD fallen? Jeder Dritte bei uns sagt laut unserer Umfrage, ja, Juliette Marisch.
14: Ja, das beschäftigt auch die Politpromis hier in Bayern. CSU-Generalsekretär Huber hat unsere Studie analysiert und sagt, viele haben Zukunftsängste.
15: Aber gerade vor dem Hintergrund muss man doch auch sehen, wenn sich die Menschen Sorgen machen um Wirtschaft und Wohlstand, dann ist ja das, was die AfD vorschlägt, eine wirtschaftspolitische Irrfahrt. Raus aus dem Euro zu gehen, raus aus der EU zu gehen, ist wohlstandsvernichtend.
14: Für SPD-Fraktionschef Grieshammer ist die Botschaft der Umfrage, dass die Mehrheit von 60% nach wie vor keine Zusammenarbeit mit der AfD will. Für die SPD sei klar, dass die Brandmauer weiter bestehen muss.
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14: Nur ein paar Stunden nach einer mutmaßlichen Sabotage an einem Umspannwerk in Dormagen ist es zu einem weiteren Zwischenfall bei einem Umspannwerk in Ganderkesee bei Oldenburg gekommen. Die Polizei spricht von verdächtigen Umständen und riegelt das Gelände gerade ab. Mehr Infos gibt es noch nicht. In den vergangenen Tagen ist es mehrfach zu solchen Vorfällen in Nordrhein-Westfalen und auch in Brandenburg gekommen. Die Polizei untersucht momentan auch ein Bekennerschreiben. Volkswagen stellt die Weichen für einen historischen Konzernumbau. Der Aufsichtsrat hat nach wochenlangem Streit überraschend einem Sanierungskonzept zugestimmt. In den nächsten Jahren sollen also 50.000 Stellen weltweit abgebaut werden. Die Zukunft von 4 VW-Werken in Emden, Zwickau, Hannover und Neckarsulm ist allerdings noch immer offen. Es war wieder ein Arbeitssieg, aber am Ende hat er es geschafft. Unsere deutsche Tennisnummer 1 Alexander Zverev steht in der 3. Runde der US Open. 5 Sätze hat er allerdings wieder gebraucht gegen den deutlich schlechter platzierten Franzosen Quentin Alli. Zverev ist mittlerweile der einzige Deutsche im Turnier. Alle anderen sind inzwischen ausgeschieden.
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14: Unser Ferienreporter Louis ist auch ein großer Sportler und er interessiert sich zum Beispiel für Basketball.
0: Am Sonntag geht die Basketball-Saison beim FC Bayern los. Im BMW-Park in München sind die Maskottchen da und ihr könnt euch Autogramme holen. Um 18 Uhr spielt Bayern gegen Bamberg. Das ist erstmal nur ein Testspiel. Am 20. September wird's dann richtig ernst in der Bundesliga. Und ratet mal, gegen wen? Schon wieder gegen Bamberg.
12: Gut, eine Woche habt ihr noch, wenn ihr auch Ferienreporter werden wollt. Ja, dann schickt uns schnell noch eine Sprachnachricht unter der 0800 994 1000. Jetzt ratet mal, wer im Antenne Bayern Verkehrszentrum sitzt. Genau, Azubi Basti.
16: Du hast mich gar nicht raten lassen. Ja, guck mal. Vollsperre auf der A8 München Richtung Stuttgart in Baden-Württemberg. Auf dem Weg nach Stuttgart zwischen Ulm-West und Märklingen ist beim Spurwechsel ein Unfall passiert. Und schlechte Nachricht, auch im Stau danach ist nochmal ein Unfall passiert. Also 4 Kilometer aktuell und es wird nur eine Zeit lang dauern. Und dann auf der A3 Würzburg Richtung Nürnberg zwischen dem Kreuz Bibelried und Kitzingen-Schwarzach brennt ein Fahrzeug. Auch da haben wir schon 3 Kilometer Stau und dann noch was von der A7 Würzburg Richtung Fulda. Zwischen Würzburg-Estenfeld und dem Gramschatzer Wald sind 3 Autos aufeinander draufgefahren und da geht es aktuell nur auf dem Standstreifen weiter. Und geblitzt wird in der Breitenbacher Straße in Ebermannstadt in Oberfranken auf der B300 bei Orcha und bei Schrobenhausen.
12: Bei wo?
16: Bei Eichach und bei Schrobenhausen.
12: Ja.
16: Und in der Böhmerwaldstraße in Wenzenbach in der Oberpfalz. Gute Fahrt.
12: Deutsche Sprache. Schwere Sprache.
16: Schöne Sprache.
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12: Und einem Millennium-Hit von einer Gruppe, an die sich keiner mehr erinnern kann, aber der Hit, ja, den hat jeder noch im Ohr. Indigo Girl.
13: Ja. Und für euch ein 90er-Flashback mit Monika, Erika, Rita, Tina, Sandra, Mary und Jessica.
16: Der ist stark. Und der aktuelle Hit von Michael Schulte.

0: volle Breitseite, Linkin Park, Lost auf Antenne Bayern.
1: Viele Handwerkerautos vor den Schulen im Freistaat gerade. Danke fürs Durchchecken und Aufhübschen, bevor es nach den Ferien wieder losgeht.
0: Ja, liebe Klempner, wenn ihr die Hilti dabei habt, am besten ein paar neue Klorollenhalter andübeln, gell? 10 Tage habt ihr ja noch. Das All-You-Can-Chill-Buffet bei uns, ja, das bleibt weiter geöffnet. Habt jetzt einen guten Start in den Freitag mit Watershed, Indigo Girl auf Antenne Bayern. Bis Montag.

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8: Das Antenne Bayern-Wetter. Nochmal Sommerfeeling im Freistaat. Heute bis zu 31 Grad. Wir wärmen uns gerade auf mit 18 Grad in Breitengüßbach, Oberfranken, 19 in Furth im Wald in der Oberpfalz und 20 Grad bei euch in Karlsfeld in Oberbayern. Ein paar mehr Wolken hängen gerade noch über Franken. Das lockert aber dann auch noch ein bisschen auf. Für eure Wochenendplanung. Morgen bekommen wir so eine Mini-Kaltfront ab. Erst Regen und kühler. Ab dem Nachmittag entspannt sich's. Sonntag dann nach Frühnebel wieder richtig schön sonnig und warm.
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8: 9 Uhr. Die bayerische Politik reagiert auf die Umfrage von uns von Antenne Bayern. Demnach sind 30% für ein Ende der Brandmauer zur AfD, 60% dagegen. Juliette Marischka aus dem Antenne Bayern Nachrichtenteam.
10: Die AfD wertet dieses Ergebnis als Rückenwind. Fraktionschefin Ebner-Steiner sagte uns, sie ist sich sicher, dass die Wahl am Sonntag in Sachsen-Anhalt das Ende der Brandmauer einläuten wird. SPD und Grüne finden hingegen gut, dass eine Mehrheit von 60% eine Einbindung der AfD weiter ablehnt. Die CSU zeigt Verständnis für die Sorgen der Menschen, warnt aber vor AfD-Vorhaben wie dem Ausstieg aus der EU.
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10: Bergheim, Jenschwalde, München, in ganz Deutschland hat es zuletzt Anschläge auf unsere kritische Infrastruktur gegeben. In der Nacht wurde schon wieder ein verdächtiger Gegenstand an einem Umspannwerk in Dormagen entdeckt und jetzt auch noch in Ganderkesee bei Oldenburg. Der Polizei liegt ein Bekennerschreiben vor, in dem auch auf die Fälle in Bergheim und Jenschwalde eingegangen wird. Auch in München ermittelt mittlerweile das Landeskriminalamt. Dort hatte es ja einen mutmaßlichen Brandanschlag auf Rüstungsunternehmen gegeben. 9 Tage nach der verheerenden Sturzflut in Nepal haben Rettungskräfte tatsächlich noch 2 Männer lebend retten können. Sie waren in einem Tunnel eines Wasserkraftwerks gefangen gewesen. Einige dieser Wasserkraftwerke, die verschüttet wurden, befanden sich noch im Bau. Und in diesen Tunneln werden noch hunderte weitere Arbeiter vermisst. Die Rettung dieser beiden Männer hat wieder Hoffnung gemacht. Sie wurden sofort ins Krankenhaus gebracht. Ihr Zustand sei stabil, heißt es. Theaterbesuche oder Konzerte können ganz schön ins Geld gehen. Kaufbeuren unterstützt deshalb finanziell schwächere Bürger. Bayern-Reporter Leon Stojanovic im Allgäu.
11: Die KUFA-Karte, das steht für Kultur für alle, wird weitergeführt. 24 Theater, Jugendeinrichtungen oder auch Musikgruppen arbeiten dafür mit der Stadt zusammen. Die Karte soll Bürgern fast kostenlos Besuche ermöglichen, denn ein Ticket kostet damit nur noch 1 Euro an der Abendkasse. Es gibt auch keine Obergrenze für diese günstige Kategorie oder eine eigene Sitzklasse. Die Karte gibt's unter anderem im Rathaus oder beim Jobcenter hier in Kaufbeuren.
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10: Unsere Ferienreporterin Livia berichtet uns von einem ganz schnellen Zug, der über unsere Gleise rauscht.
13: Ein knallroter Superzug aus Italien wird gerade bei uns in Bayern getestet. Er heißt Regia Rossa, das bedeutet roter Pfeil. Der kann bis zu 300 Kilometer pro Stunde fahren. Geplant ist, dass wir dann mit dem Zug direkt von München nach Rom und Mailand fahren. Bevor es losgeht, machen die Bahnleute aber noch Testfahrten. Gerade düst er zwischen Nürnberg und Ingolstadt hin und her.
14: Oh, super Zug und super Livia.
10: Ja.
14: Eine Woche Sommerferien sind ja noch über. Und wenn ihr auch mal Ferienreporter werden wollt, dann schickt uns total gerne eine Sprachnachricht an die 0800 994 1000. Auf die Straße und das Antenne Bayern Verkehrszentrum. Wir wollen, dass ihr immer gut ankommt mit Basti.
15: So schaut's aus, Julia. Danke dir. Auf der A8 München Richtung Stuttgart zwischen Ulm-West und Märklingen in Baden-Württemberg ist ein Unfall passiert. Und dann sind nur ganz, ganz viele Unfälle passiert. Und deswegen haben wir jetzt Vollsperre an der Stelle. Es wird eine Zeit lang dauern, wenn ihr nach Stuttgart müsst, umfasst die Stelle weiträumig. Auf der A3 Würzburg Richtung Nürnberg zwischen Kreuz Bibelried und Kitzingen-Schwarzach stand ein Mini-Cooper in Vollbrand. Er ist mittlerweile gelöscht. Ihr werdet jetzt auf der linken Spur am Unfall vorbeigeleitet. Aktuell haben wir 5 Kilometer Stauantenne bei Nächtsermessung. 40 Minuten kämen wir oben drauf. Und auf der A7 Würzburg Richtung Fulda zwischen Würzburg-Essenfeld und dem Gramschatzer Wald. Nach einem Auffahrunfall geht's auf der Standspur vorbei. Und geblitzt wird auf der B22 in Bayreuth, auf der B17 in Egling und dann haben wir nur einen Blitzer.
16: Ich will nichts für Blitzermeldung machen.
15: Achso, ja, dann lass das heute. Danke dir trotzdem. Gute Fahrt.
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14: Wollen wir nicht so sein Glück zwingen,
15: oder? Nein, jeder freiwillig.
14: Ja. Wilde Woche hinter uns, ein hoffentlich tolles Wochenende vor uns. Rein in den Freitag, gleich Adam Lambert. Antenne Bayern Millennium Hit, dazu ein oberlässiger neuer Ska-Flashback von Coolio.
15: Nice.
14: Und Party-Warm-Up fürs Wochenende mit Kygo.
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0: schönen Arbeitsvormittag und Ferienfreitag euch mit uns mit Antenne Bayern. So, Öhrchen gespitzt, was ist das? Wir sind schon total on fire. Montag geht's los.
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12: 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Schönen Freitagvormittag, 9:30 Uhr, das Antenne Bayern Verkehrszentrum. Ihr wolltet hier immer gut ankommen. Und Basti?
13: Auf der A7 Ulm Richtung Würzburg zwischen Bad Windsheim und Ufmam Langensteinach ist ein Transporter allein beteiligt umgekippt und der muss jetzt weggebracht werden. Deswegen wird die A7 ganz kurz vollgesperrt werden, aber ihr kommt da gleich wieder drauf vorbei. Auf der A3 Würzburg Richtung Nürnberg zwischen Würzburg-Randersacker und Kitzingen-Schwarzach hat ein Mini gebrannt. Die Unfallstelle ist geräumt. Wir haben immer nur 5 Kilometer Stau. Antenne Bayern Echtzeitmessung aktuell 38 Minuten Verzögerung und auf der A7 Würzburg Richtung Fulda, la Verbergungsarbeiten zwischen Würzburg-Essenfeld und dem Gramschatzer Wald. Da hat es heute einen Auffahrunfall gegeben zwischen 3 Autos. Es geht aktuell leider nur auf der Standspur vorbei. Und Peter, was gibt's bei dir?
14: Es steht wieder der altbekannte Blitzer an der Rodenburger Straße auf Höhe Heimberg, Bauhof. Und er blitzt in beiden Richtungen, also aufpassen.
13: Danke dir fürs Melden. Außerdem wird geblitzt auf der B2 in Rot und in Garmisch-Partenkirchen auf der B23. Und wenn ihr noch was habt, gern kostenlos melden. 0800 994 9000.
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16: Ja, hi, schönen Arbeitsvormittag euch. Happy Freitag mit coolen Kollegen, euren Ferienkids daheim und der Extraladung Musik. Halbe Stunde nur für euch. Super durchgemischt. Wir haben die Flashbacks mit den Fugees, Millennium Hit am Start, die Sporties und die aktuellen, die kommen von Alex Warren.
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California Girl, Heimat Los Angeles. Gracie Abrams für euren Freitagvormittag mit Antenne Bayern. Und unser Auftrag ist es, euch bei der Arbeit happy zu machen, mit extra viel Musik versorgen. Das machen wir immer nach halb mit einer halben Stunde. Gleich fresher Sound von Teddy Swims und die Sporties. Eine Runde Applaus, Applaus, weil wir die Woche so gut gerockt haben.

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3: Das Antenne Bayernwetter von Unter- und Oberfranken über die Oberpfalz bis nach Niederbayern. Noch ein bisschen wolkiger, lockert aber noch auf. Im Süden super sonnig. Die Sonne hat es auch schon ganz gut aufgewärmt auf 25 Grad. In Bad Aibling, Oberbayern, Hallstatt, Oberfranken 22 Grad und 21 bei euch in Burglengenfeld in der Oberpfalz. Morgen werden wir dann vom Regenprasseln auf dem Fensterbrett erstmal geweckt. Aber ab dem Nachmittag wird es freundlicher. Und der Sonntag dann mit Sonnenschein für alle.
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3: 10 Uhr und gut schaut's aus. Die Zukunft der Medizin bei uns in Bayern. Momentan gibt's so viele Medizinstudierende im Freistaat wie noch nie. Sophie Gareis aus dem Antenne Bayern Nachrichtenteam.
5: Zum kommenden Wintersemester starten über 2200 Schulabsolventen in ein Medizinstudium an unseren Unis. Grund ist auch, dass es einfach mehr Kapazität bei uns im Freistaat gibt. Das sagt Bayerns Wissenschaftsminister Blume. Zum Beispiel durch die neue geschaffene medizinische Fakultät in Augsburg oder auch durch mehr Plätze in Oberfranken und Niederbayern. Und im kommenden Ausbildungsjahr soll es dann sogar noch mehr Plätze geben, sagt Blume.
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5: Die Sabotagefälle gegen Unternehmen und Teile der kritischen Infrastruktur in Deutschland nehmen zu. Gestern und heute hat es Anschläge auf Umspannwerke in NRW und Niedersachsen gegeben. Deshalb will die Bundesregierung jetzt mit den Ländern über bessere Schutzmaßnahmen sprechen. Da soll es vor allem auch um eine bessere Drohnenabwehr gehen. Bund und Länder müssen da aber erstmal klären, wer überhaupt zuständig ist. In Rosenheim sind falsche Geldscheine aufgetaucht. Die Polizei warnt deshalb, gerade jetzt zur Rosenheimer Wiesn lohnt sich ein kurzer Blick aufs Bargeld. Bayern-Reporter Oskar Otten in Oberbayern.
6: Falschgeld wirkt oft täuschend echt. Die Polizei hier in Rosenheim rät deshalb zum Check nach dem Prinzip fühlen, sehen, kippen. Die große Zahl auf dem Geldschein und auch die Schrift ist zum Beispiel leicht erhaben und lässt sich ertasten. Und wenn der Schein gegen Licht gehalten wird, dann sollte ein Wasserzeichen und ein Sicherheitsfaden zu sehen sein. Das ist wichtig, denn wer Falschgeld annimmt, der bleibt auf dem Schaden sitzen.
5: Einmal umsteigen bitte, hieß es heute Morgen mitten auf der A70 bei Stadelhof in Oberfranken. Da ist ein Transporter liegen geblieben mit 160 Schweinen an Bord. Weil bei dem defekten Transporter Brandgefahr bestand, mussten alle Tiere raus aus dem Fahrzeug und einmal umsteigen in ein Ersatzfahrzeug, das die Tiere dann sicher zum Ziel gebracht hat. Und das trendet gerade online. Das Weiße Haus in Washington hat jetzt eine Seite mit Computerspielen im Retro-Look veröffentlicht. Und das sorgt für mächtig Wirbel, denn in einem Spiel sammelt man zum Beispiel als Grenzschützer Migranten ein. In einem anderen baut man im Tetris-Stil die Grenzmauer auf. Während Trump-Fans fleißig Highscores posten, sprechen Kritiker von geschmackloser Propaganda und auf Staatskosten.
7: Na, wessen Idee das wohl wieder gewesen ist.
8: Und die Spiele sind ja der Wahnsinn. Also, ich habe mir gerade angeschaut, das ist wild.
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8: Wir haben gute Nachrichten von der A7 Würzburg Richtung Fulda. Zwischen Würzburg-Estenfeld und dem Gramschatzer Wald ist die Unfallstelle mittlerweile geräumt. Auf der A9 München Richtung Nürnberg, zwischen Lenting und der Raststätte Köschinger Forst, gerade an der Baustelle, ist er auch verunfallbasiert. Zum Glück ist niemand schwer verletzt. Allerdings 6 Kilometer Stau jetzt schon an der Stelle. Und auf der A92 München Richtung Deggendorf zwischen dem Dreieck vom Flughafen München und Mitte, da fällt ein Gullideckel, also bitte Vorsicht. Und geblitzt wird auf der B469 Wörth am Main, in Donauwörth auf der B25. Und Bianca, wo hast du noch angefangen?
9: In Frauenberg bei Landshut, direkt am Ortskern am Berg oben.
8: Danke dir fürs Melden und wenn ihr noch was habt, gern kostenlos durchgeben, 0800 994 9000.
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7: So, Blumenkette um den Hals, bisschen Hüftenkreisen zum hawaiianischen Hula. Diesen Vibe, den hört man total bei Jason Ross. Was für ein chilliger Millennium-Hit.
8: Oh,
7: gleich für euch, dazu 90er-Flashback von Soul Asylum. Und ein Partykracher von Kato.
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0: Ach, was haben wir uns auf dich gefreut, lieber Freitag. Schönen Arbeitsvormittag euch mit den 90er Flashbacks von Soul Asylum. Gleich gibt's noch ganz frischen Sound von Harry Styles hier auf Antenne Bayern. Richtig schön Abkühlung an diesem bis zu 30 Grad Freitag kriegen wir heute bei der Alina im Allgäu. Ihr bietet Rafting auf der Iller an. Also Helm auf und ab ins Schlauchboot.
1: Wir haben verschiedene Touren. Das startet ab 6 Jahren mit dem Familienrafting und dann eigentlich für jeden. Also es gibt Einsteigertouren, es gibt fortgeschrittene Varianten, je nach Sportlichkeit, je nach Alter.
0: Wie geht's euch denn mit dem Wasserstand? Es war ja ein ultra trockener Sommer.
1: Also es beeinflusst uns natürlich schon, wenn man so einen trockenen Sommer hat wie dieses Jahr, wo es halt wirklich super wenig regnet. Wir konnten alle Touren machen, aber es wird natürlich ein bisschen ruhiger, weil die Pegel einfach ein bisschen niedriger sind.
0: Ja klar. Jetzt hören uns ja gerade wahnsinnig viele Ferienkids zu. Spontan vorbeikommen heute möglich?
1: Wir haben eigentlich schon spontan täglich noch Plätze frei. Aber klar, in der Hauptsaison merkt man dann natürlich schon den Unterschied zu Frühling und Herbst.
0: Ja cool, dann Grüße nach Bleichach ins schöne Allgäu und ein ganz tolles Wochenende. Ciao.
1: Danke.

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13: Und immer noch Vollsperre auf der A8 auf dem Weg nach Stuttgart, also München Richtung Stuttgart zwischen Ulm-West und Märklingen, ist halt beim Spurwechsel unfallbasiert und im anschließenden Stau gab es einen Auffahrunfall. Da waren 7 Fahrzeuge beteiligt, unter anderem ein LKW. Deswegen war da ein Riesenchaos. Es soll aber bald wie möglich eine Spur freigemacht werden. Die Abschlepper sind schon vor Ort. Auf der A9 München Richtung Nürnberg zwischen Lenting und der Raststätte Köschinger Forst Nord ist ein Auffahrunfall im Baustellenbereich passiert. Da haben wir immer nur 6 Kilometer Stau. Und dann obacht immer noch auf der A92 München Richtung Deggendorf zwischen dem Dreieck vom Flughafen und Freising Mitte fällt ein Gullideckel. Die Kim hat sich bei uns gemeldet. Kim, was ist los in Nürnberg?
14: Hier wird gerade in der Sperrbergstraße ein Blitzer aufgebaut. Und genau, das wollte ich sagen. Dankeschön.
13: Dann sag ich
14: haben sie direkt vor meiner Haustür aufgebaut. Das fand ich frech. Dann habe ich angerufen. Haben sogar unsere Mülltonnen geklaut zum Verdecken.
13: Ohne lautere Mittel. Ich sag danke für den Anruf.
14: Ja, gerne. Alles Gute. Tschüss.
13: Ciao. Mega. Ja, sowas habe ich auch noch nicht gesehen. Aber wenn ihr noch was habt, dann gern kostenlos melden. 0800 994 9000.
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12: Hi, perfekter Arbeitsvormittag. Genug Kaffee, coole Kollegen und die richtige Playlist. Darum kümmern wir uns ab in eine halbe Stunde Musik für euch. Wir haben 90er Flashback, ganz große Rockballade von Aerosmith. Das Bieber.

der Musik hat Justin Bieber gerade einen eigenen Sneaker designt. In Schwarz und Weiß kommt bald in die Schuhläden. Stay ist es für euren Freitagvormittag mit Antenne Bayern. Mittendrin in 30 Minuten Musik. Extra viel davon für euch bei der Arbeit. Wir haben gleich Lady Gaga, ein Flashback von Eric Carmen und die Limp Bizkit-Jungs mit dem Antenne Bayern Millennium Hits.

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1: Antenne Bayern Wetter nochmal Sommerfeeling. Heute bis zu 31 Grad. Viel Sonne im Süden, ganz im Norden hängen noch so ein paar Wolken fest, lockert aber immer mehr auf. Wir haben 24 Grad in Schwabach in Mittelfranken, Bad Kötzing in der Oberpfalz, 22 Grad und 21 in Bad Grönenbach im Allgäu. Nass wird's dann. Heute Nacht kommen aus dem Norden Regenwolken. Die ziehen morgen am Samstag in Richtung Alpen weiter und sobald der Regen weg ist, ist Platz für Sonnenschein. Vor allem dann der Sonntag wird wieder richtig schön.
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1: Um 11 Uhr in letzter Zeit hat es ja immer wieder Attacken auf kritische Infrastruktur wie Umspannwerke oder auch auf Unternehmen gegeben, wie gestern in München. Jetzt wird diskutiert, wie Firmen sich schützen können. Sophie Gareis aus dem Antenne Bayern Nachrichtenteam.
2: Das Bundesinnenministerium denkt drüber nach, ob Betreiber kritischer Infrastruktur Drohnen und andere Gefahren in Zukunft selbst abwehren sollen. Es geht um die Fragen, was dürfen Privatunternehmen und was darf nur der Staat? Experten prüfen gerade, was rechtlich umsetzbar wäre. Die Wirtschaft und die Betreiber kritischer Infrastruktur sind nicht so sehr begeistert, denn sie müssten dann viel Geld in Abwehrtechnik stecken und die Kosten selbst tragen.
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2: Jetzt sind die Sparpläne beim deutschen Autobauer VW konkret. Bis 2030 sollen weltweit rund 50.000 weitere Stellen wegfallen, darunter auch Managementposten. 4 VW- und Audi-Werke in Deutschland stehen ab 2031 außerdem auf der Kippe. Emden, Zwickau, Hannover und Neckarsulm. Für sie wird nach alternativen Verwendungsmöglichkeiten gesucht. Die Weihnachtszeit kommt immer näher. In den Supermärkten gibt's immer mehr Lebkuchen und Spekulatius und in Neu-Ulm werden sogar schon Christbäume gesucht. Bayern-Reporter Leon Stojanovic in Schwaben.
3: Um die Innenstadt und die verschiedenen Stadtteile bald wieder schön weihnachtlich aussehen zu lassen, braucht's noch ein paar Tannen oder auch Fichten. Wer einen Baum übrig hat, kann sich einfach an den Baubetrieb Sophia in Neu-Ulm wenden. Im November werden die dann direkt aus dem Garten abgeholt und im Stadtteil selbst hübsch gemacht. Vielleicht erkennen die Baumspender ihre Tanne dann ja auch später auf dem Christkindlmarkt wieder.
2: Ab der nächsten Formel-1-Saison kommen die Fahrer schneller ans Ziel. Die Rennen 2027 werden um jeweils eine Runde verkürzt. Das haben die Teams einstimmig beschlossen. Die Formel 1 will damit etwas gegen den hohen Benzinverbrauch der Autos unternehmen. Und das trendet gerade online. Aquasport zu Klassikmusik geht viral. In einem Campingresort in Spanien sorgt gerade eine ungewöhnliche Aquasport-Session für Aufmerksamkeit. Untermalt von klassischer Musik dirigiert der Leiter die Teilnehmer von einer Plattform aus. Gekleidet in einem Mozart-ähnlichen Look gibt er den Takt vor. Die Teilnehmer schlagen passend zur Musik auf die Wasseroberfläche. Und genau diese ungewöhnliche Kombination sorgt im Netz jetzt für jede Menge Aufmerksamkeit.
4: Also braucht da eher Power-Sound, was so richtig pusht.
5: Ja, ich weiß auch nicht.
4: Ich bin ein bisschen speziell. Ich würde, glaube ich, einschlafen.
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5: Ja, und Obacht auf der A3 Nürnberg Richtung Passau. Da ist zwischen dem Kreuz Deckendorf und dem Rastplatz Isarmündung gerade eben ein Unfall passiert. Der ist nur ungesichert. Die linke Spur ist da blockiert. Dann gute Nachrichten. Von der A8 München Richtung Stuttgart zwischen Ulm-West und Meerklingen ist die Vollsperre aufgehoben. Ihr werdet über den Standstreifen geleitet. Aktuell allerdings immer nur 12 Kilometer Stau. Auf der A9 München Richtung Nürnberg zwischen Lenting und der Raststätte Köschinger Forst Ost ist ein Auffahrunfall an der Baustelle passiert. Da ist immer nur die linke Spur blockiert an der Stelle. 12 Kilometer Stau. Und Peter, du bist auf der B15 unterwegs.
6: Zwischen Schierling und Dreieckstall Haupt ein defekter LKW mit Reifenblaster, Reifenservice vor Ort. Brauchen aber Standspur und etwas die rechte Spur.
5: Danke dir fürs Melden. Geblitzt wird in Unterföhring bei der Feuerwehr in Würzburg in der Erdtalstraße und in der Beinwerkstraße in Amberg in Oberpfalz. Und wenn ihr was habt, gern kostenlos melden. 0800 994 9000.
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1: und mit Dante Thomas. Sommer-Vibes mit der Miss California. Yeah.

0: Schönen Freitag, ihr Lieben. Schönen Start in Richtung Wochenende mit Antenne Bayern. Ja, haben wir noch ein bisschen Zeit zu überlegen, was das hier ist.
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0: Alles, was ihr dazu wissen wisst, das klären wir jetzt mit euch. Wer sich die 10.000 Euro aus dem Mega-Jackpot holt, das ist das Einzige, was wir jetzt noch nicht beantworten können. Aber all eure anderen Fragen klären wir heute. Einfach kurz anrufen oder eine WhatsApp schicken, so wie Sophia aus Donauwörth in Schwaben sie fragt. Gibt es denn zum Geräusch Tipps? Sophia, ja natürlich, die gibt's einfach Antenne Bayern hören, dann verpasst du auch ganz sicher keinen. Zum ersten Geräusch können wir schon mal sagen, wir haben es alle diesen Sommer gehört und zwar mehrfach. Das Geräusch, das hört ihr auch regelmäßig und den ganzen Tag hier bei uns im Programm. Alexander aus Mittelfranken mit einer Sprachnachricht.
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0: 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Lely.

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26: Der wird echt immer so schnell erwischt, gell?
27: Was? Was?
26: Ja, der Papa macht irgendwas und dann wird er erwischt und dann trinkt er so ein Frukade.
27: Ja, sowas aber auch.
26: Wieder das Gleiche.
27: Dann sollte in Bayern Verkehrszentrum, wie wolltest du gut ankommen, Basti?
26: Auf der A8 München Richtung Stuttgart zwischen Ulm-West und Märklingen geht es weiterhin nur über den Standstreifen weiter. Immer nur 13 Kilometer Stau, aber Antenne Bayern Echtzeitmessung. Eine Stunde braucht sie aktuell da nur länger. Auf der A9 München Richtung Nürnberg zwischen Schwabing und dem Frankfurter Ring ist auch unfallbasiert, da ist die rechte Spur blockiert. Und dann noch was von der A9 München Richtung Nürnberg zwischen Lenting und der Raststätte Köschinger Forst Ost ist auch vor Unfall passiert. An der Baustelle linke Spur blockiert, da haben wir einmal nur 10 Kilometer Stau. Und geblitzt wird auf der A3 bei Bibelried in Unterfranken, in Donauwörth auf der B2. Und Dietmar, was gibt's bei dir?
28: In Ursensolen zwischen der Feuerwehr und Edeka in beide Richtungen wird fotografiert. 50 ist erlaubt.
26: Danke dir fürs Melden. Und wenn ihr noch was habt, dann gerne auch kostenlos durchgeben. 0800 994 9000.
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27: Und ab geht's in eine halbe Stunde Musik für euch bei der Arbeit. Es reicht ja schon, ne? Wenn die Kunden oder die Kollegen einem das Ohr abquatschen. Mit uns könnt ihr durchschnaufen mit Natalie Rulia. Super schöner 90er Flashback. Millennium Hits an

Louis Capaldi und Forget Me für euren Start in Richtung Wochenende mit Antenne Bayern. Und hey, mittendrin in 30 Minuten Musik nur für euch bei der Arbeit. Whitney und Callum Scott machen es gleich kuschelig. Shabuzi mit am Start und Lily Wood mit Prayer in C Bayern.

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20: Das sind in Bayern-Wetter schon Sommertemperaturen. Rosenheim, Oberbayern 28 Grad, Hohenfels in der Oberpfalz 25 Grad und im Norden, wo sich noch so ein paar Wolken vor die Sonne gemogelt haben, sind es 22 Grad in Hof in Oberfranken. So, jetzt kriegen wir nochmal so ein kleines Mini-Tief. Heute Nacht geht es im Norden schon mit Regen los, der zieht dann morgen Vormittag einmal in den Süden. Danach wird es aber wieder schöner, vor allem dann der Sonntag mit viel Sonnenschein.
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20: Um ganz genau 12 Uhr. Und es gibt Neues im Fall des Brandanschlags auf eine Baustelle direkt in der Nähe von Münchner Rüstungsunternehmen. Sophie Gareis aus dem Antenne Bayern Nachrichtenteam.
21: Die beiden Tatverdächtigen

0: Sollen innerhalb der nächsten Stunden dem Haftrichter vorgeführt werden und der entscheidet dann, ob ein Haftbefehl erlassen wird. Die 28-jährige Bulgarin und ihr 10 Jahre älterer Landsmann waren noch in der Nacht an einer Tankstelle in der Nähe des Tatorts festgenommen worden. Das Landeskriminalamt führt die Ermittlungen. Ein politisch motivierter Anschlag kann nicht ausgeschlossen werden, wegen der Nähe zu den Rüstungsunternehmen.
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0: Könnte es bald Abschiebezentren für ausreisepflichtige Personen geben? Darüber berät Bundesinnenminister Dobrindt heute in Kopenhagen mit seinen Kollegen aus Österreich, Dänemark, der Niederlande und Griechenland. Die sogenannten Return-Hubs sollen außerhalb der EU entstehen. Von dort aus sollen die Menschen in Drittstaaten gebracht werden. Die EU führt offenbar auch schon Gespräche mit möglichen Partnerländern. Die Polizei in Niederbayern erwischt immer mehr getunte, also schneller gemachte E-Scooter. Bayern-Reporterin Tanja Hugger in Niederbayern.
2: Wie hier in Landau an der Isar, da ist ein Mann mit 80 Stundenkilometern durch den Ort gerast. Also gut viermal so schnell, als die Polizei erlaubt. Das gilt dann als Fahren ohne Fahrerlaubnis. Der 55-Jährige muss mit einem Strafverfahren rechnen. Immer wieder hält die Polizei E-Scooter-Fahrer auf, oft auch, weil die E-Scooter baulich verändert worden sind.
0: Für die deutschen Basketballerinnen startet heute die Heim-WM. Los geht's in der ausverkauften Uber-Arena in Berlin um 17:45 am Abend gegen Spanien. Es ist gleich zu Beginn der schwierigste Gegner in der Gruppe. Danach folgen noch morgen Japan und am Montag Mali. Und das trendet gerade online, das Abschiedstrikot von Adidas für die deutsche Fußballnationalmannschaft. Ab nächstem Jahr übernimmt ja Nike, deshalb hat der Ausrüster aus Herzogenaurach jetzt diese Überraschung angekündigt. Mit dem Spezialtrikot läuft die DFB-Elf in 3 Wochen beim Nations-League-Spiel gegen die Niederlande auf. Wie das neue Trikot aussieht, das ist noch geheim. Im Netz wird jetzt aber fleißig darüber spekuliert.
3: Sind gespannt.
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5: Servus, und die Reinigungsarbeiten laufen auf der A3 Nürnberg Richtung Passau in der Ausfahrt Metten. Hier gab es einen Unfall mit LKW und es liegen immer noch Glasscherben auf der Autobahn. Wir bleiben auf der A3, diesmal der Abschnitt Frankfurt Richtung Würzburg zwischen Seligenstädter Dreieck und Goldbach. Hier die Dauerbaustelle, dadurch 10 Kilometer Stau. Aktuell 26 Minuten müsst ihr hier mehr einplanen. Gehen wir rüber auf die A7 Fulda Richtung Würzburg zwischen dem Fulda Dreieck und Bad Brückenau-Volkers. Die nächste Baustelle 6 Kilometer Stau, hier 16 Minuten obendrauf. Dann haben wir die A8 Salzburg Richtung München. Das ist schon der erste Anflug von Rückreiseverkehr hier zwischen Weihern und dem Kreuz München Süd. 13 Kilometer zäh, hier ist viel los. Auch hier 16 Minuten, die ihr mehr einplanen müsst. Unfall mit LKW, frisch reingekommen von der A93 Holledau Richtung Regensburg. Zwischen Regensburg West und dem Pfaffensteintunnel. Vorsicht, hier ist die rechte Spur blockiert. Und wir bleiben auf der A93, rutschen ein Stück weiter Richtung Süden. Rosenheim Richtung Kiefersfelden, hier zwischen Oberaudorf und dem Grenzübergang nach Tirol. 3 Kilometer Stau, aktuell 22 Minuten dauert es länger. Die neuesten Blitzer bayernweit nur bei uns, Rudi.
6: Auf der B299 bei Siebenburg, zur Auffahrt zur Autobahn unter der Brücke steht der Blitzer.
5: Danke dir fürs Melden. Noch ein Blitzer in Dingolfing in der Prumater Straße und in Unterfranken auf der B19 kurz vor Poppenhausen. Und wenn ihr noch was gesehen habt, Staus oder Blitzer, dann sagt uns gerne kostenlos Bescheid. Ruft uns einfach an 0800 994 9000.
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7: Hi, von Bavaria nach Kanada, Heimat von Nickelback. 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

0: Flashbacks aus den 90ern. Except for the Pope, maybe. Ganz frischer Sound. Gleich Olivia Rodrigo mit Drop Dead für euren Freitagmittag hier auf Antenne Bayern. Immer noch eine ganze Woche über von den Sommerferien. Wieder ein Schwung unterwegs Richtung Heimat und dann erstmal alles durchwaschen von der Urlaubswäsche. Richtig fies sind ja immer diese Sonnencremeränder. Ganz guter Hack ist da Spüli oder Gallseife in Kombination mit Zitronensäure oder Natron und zack, weg damit. Belinda aus Schwandorf in der Oberpfalz arbeitet in einer Wäscherei. Bei was kapituliert ihr denn?
1: Ja, mittlerweile ab und zu mal Kugelschreiber.
0: Ja gut, ne? Wenn dann die ganze Jeans ein Kulli-Kunstwerk ist, schwierig. Belinda, gab es denn mal was, was dir in Erinnerung geblieben ist?
1: Wir haben da einen Mantel gekriegt von einem Kunden und bei der Durchsicht von den Flecken haben wir, wir langen ja dann die ganzen Taschen durch und haben ein ganzes Bündel Goldscheine aus.
0: Ach krass, okay.
1: Du bist dann noch mit dem Shop auf.
0: Ja.
1: Und haben mal geschaut, dass wir den Kunden erreichen. Und der ist dann auch total aufgelöst am nächsten Tag gekommen. Und ich gesagt, der wollte sich da eigentlich ein Auto kaufen.
0: Oh, okay, da waren wohl ein paar Scheinchen drin und vielleicht auch ein kleiner Finderlohn. Antenne Bayern jetzt mit Axwell & Grosso auf dem Weg in Richtung Wochenende mit More Than You Know.

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1: Olivia Rodrigo, Drop.

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2: Servus, und wir haben die Bauarbeiten auf der A3 Frankfurt Richtung Würzburg. Zwischen Stockstadt und Hößbach hier 11 Kilometer Stau. Aktuell 27 Minuten müsst ihr mehr einplanen, sagt unsere Antenne Bayern Echtzeitmessung. Dann Unfall auf der A7 Ulm Richtung Würzburg zwischen Wörnitz und Rothenburg ob der Tauber. Passt bitte auf, die Unfallstelle ist hier noch nicht final gesichert. 3 Kilometer Stau sind es mittlerweile schon, 11 Minuten dauert es länger. Dann die Dauerbaustelle auf der A7 Fulda Richtung Würzburg zwischen dem Fulda Dreieck und Bad Brückenau Wildflecken. 11 Kilometer Stau, auch hier 32 Minuten euer Zeitverlust. Dann viel los in Sachen Rückreise schon, betrifft vor allen Dingen die A8 Salzburg Richtung München, aktuell zwischen Bayern und dem Kreuz München Süd. 13 Kilometer Stau, auch hier spielt eine Baustelle mit rein, aber 22 Minuten, die ihr mehr einplanen müsst. Und Unfall auf der A93 Rosenheim Richtung Kiefersfelden. Da haben wir gerade nochmal mit der Polizei telefoniert. Die Unfallstelle ist jetzt weitestgehend geräumt. Das sollte sich zeitnah auflösen zwischen Brandenburg und Kiefersfelden. 7 Kilometer Stau sind aber immer noch da. Die neuesten Blitzer bayernweit nur bei uns. Martin im Allgäu.
20: Zwischen
9: zwischen der Autobahnabfahrt Türkheim Bad Wörishofen und Bad Wörishofen auf der Stadtstraße in der 70er Zone zwei liebe Polizeibeamten mit einer Retardpistole.
2: Danke Martin, dann schauen wir noch nach Gröbenzell. Hier steht der Blitzer am Zillerhof und auf der A92 bei Landshut. Hier ist Tempo 90. Und wenn ihr noch was gesehen habt, Staus oder Blitzer, dann macht's wieder Martin. Kostenlos durchklingeln 0800 994 9000.
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22: Ja, hi, schönen Freitagmittag euch. Die ersten schon im Wochenende, die anderen noch einen Haufen To-Dos. Und dann gibt es ja auch noch die, die am Wochenende die Stellung halten. Eh klar, ne? Das geht ja gar nicht ohne euch. Ihr Lieben, wir starten mit euch bei der Arbeit immer um halb in eine halbe Stunde Musik. Extra viel davon für euch. Gleich Bruno Mars, Miley Cyrus, lässiger 90er Flashback von den Four Non Blondes und immer mit dabei die aktuellen. Hier ist Michael Schulte und 5 AM.

ins Wochenende mit Miley für euren Freitag mit Antenne Bayern. Wir volksfesteln durchs Wochenende, zum Beispiel in Freising. Ab 17 Uhr fließt der Gerstensaft. Und Highlight auf dem Augsburger Plärrer heute, sobald es dunkel ist, gibt es ein Musikfeuerwerk und lässt den schwäbischen Himmel richtig schön glitzern. Und wir jetzt auch mit den lila Wolken auf Antenne Bayern.

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14: Das sind Bayernwetter ganz im Norden aus und Ticken wolkiger. Ansonsten ein super sonniger Freitag mit bis zu 31 Grad. Also nochmal Sommerfeeling. Haibach, Unterfranken aktuell 26 Grad. Tirschenreuth, die Oberpfalz 22 und 29 im oberbayerischen Haar. Heute Nacht wird's nass, erst im Norden, morgen Vormittag dann auch im Süden. Aber hinter den Regenwolken, da wartet schon wieder die Sonne auf uns. Vor allem am Sonntag wieder bis zu 28 Grad.
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14: 13 Uhr ist es. In der Medizin kommt es ja oft auf Schnelligkeit an. Deswegen arbeiten die Kreiskliniken Günzburg-Krumbach und die Augsburger Uniklinik jetzt stärker digital zusammen. Jutta Ribrock, teilweise sogar direkt am Bett der Patienten.
16: Ja, die Intensivmediziner der Krankenhäuser schalten sich regelmäßig online zusammen. Dabei beraten sie unter anderem über schwere oder sehr komplexe Fälle. Ergebnisse von Tests oder Laborproben können viel schneller in die Behandlung einbezogen werden.

0: werden. Die Befunde müssen zum Beispiel nicht extra per Post verschickt werden. Und die Intensivpatienten müssen auch nicht extra in eine Spezialklinik verlegt werden, sondern können auch in den kleinen Krankenhäusern bleiben. Das Konzept soll auf ganz Deutschland ausgeweitet werden, weil dadurch kleinere Kliniken vom Wissen der Großen profitieren können.
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0: Immer öfter sind in Deutschland Unternehmen und kritische Infrastruktur von Sabotage- und Anschlagsplänen betroffen. Meist führen das sogenannte Wegwerfagenten aus. Bayern-Reporter Stefan Mack, was heißt das?
2: Ausländische Geheimdienste werben sie oft über soziale Medien oder Messenger-Dienste an. Die Wegwerfagenten bekommen dann per Smartphone ihre Aufträge und dafür dann auch Geld. Die Täter haben aber keine Agentenausbildung und werden nach der Tat oft direkt fallen gelassen oder von der Polizei gefasst. Die Drahtzieher im Hintergrund bleiben geschützt. Die Wegwerfagenten wissen teilweise überhaupt nicht, für wen sie arbeiten.
0: Die deutsche Industrie ist weiter im Aufwind. Auch im Juli sind die Aufträge kräftig gestiegen, plus 2,5% zum Vormonat und sogar plus 13% im Vergleich zum Vorjahr, so das Statistische Bundesamt. Treiber sind vor allem Großbestellungen für Flugzeuge, Schiffe, Züge und Militärfahrzeuge, angekurbelt durch höhere staatliche Investitionen in die Verteidigung. 9 Tage nach der massiven Sturzflut in Nepal haben Rettungskräfte noch 2 Männer lebend retten können. Sie waren in einem Tunnel eines Wasserkraftwerks gefangen gewesen. In solchen Tunneln werden noch hunderte weitere Arbeiter vermisst. Die Rettung der beiden Männer hat wieder Hoffnung gemacht. Und das trendet gerade online. Ein neuer Bewohner im Münchner Tierpark Hellerbrunn. Zum ersten Mal ist dort ein mittelamerikanischer Tapir eingezogen. Matteo heißt er. Bilder von dem kleinen Tapir werden bei Insta reihenweise mit "wie süß" kommentiert. Ab heute soll er schrittweise für die Besucher zu sehen sein. Besonders süß ist ja wirklich die Schnauze. Und Matteo findet ihr im Nashornhaus. Er wird irgendwann mal bis zu 300 Kilo schwer.
3: Ja, mal schauen, wie süß er dann noch ist. 300 Kilo. 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
4: Servus, viel los und wir starten in der Baustelle auf der A3 Frankfurt Richtung Würzburg. Hier zwischen Stockstadt und Hößbach 10 Kilometer Stau. 27 Minuten ist hier mehr einplanen, sagt unsere Antenne Bayern Echtzeitmessung. Nächste Dauerbaustelle, diesmal auf der A7 Fulda Richtung Würzburg zwischen dem Fuldaer Dreieck und Bad Brückenau Wildflecken. 12 Kilometer Stau hier, aktuell 38 Minuten euer Zeitverlust. Dann haben wir die A8 Salzburg Richtung München zwischen Weyern und dem Kreuz München Süd. 13 Kilometer Stau hier, 24 Minuten obendrauf. A9 München Richtung Nürnberg zwischen Manching und Denkendorf. Das ist die Dauerbaustelle bei Ingolstadt. Hier 13 Kilometer Stau, eine halbe Stunde dauert es länger. Unfall mit LKW auf der A93 Holledau Richtung Regensburg. Zwischen Regensburg West und dem Pfaffensteintunnel. Die rechte Spur ist hier blockiert und das beeinflusst im Moment den ganzen Verkehr rund um Regensburg ab Bad Abbach. 11 Kilometer zäh, Zeitverlust hier safe 20 Minuten. Der Jan hat noch eine Info für euch.
5: Und zwar liegt auf der A93 Hof Richtung Regensburg, kurz vor der Baustelle bei Selb, auf dem Grünstreifen an der linken Spur, sowas wie eine Plane oder irgendwas, ragt ein bisschen in die Straße rein.
4: Aufpassen hier, danke Jan fürs Melden. Die neuesten Blitzer bayernweit nur bei uns. In Starnberg wird geblitzt in der Andechser Straße, außerdem im mittelfränkischen Weidenbach am Kreuzweiher und in Niederbayern auf der B11 bei Zwiesel, hier ist Tempo 70. Und wenn ihr noch was gesehen habt, Staus oder Blitzer, dann sagt uns gerne kostenlos Bescheid, klingelt einfach durch 0800 994 9000.
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3: Schmeidig in Richtung Wochenende. Gleich der Antenne bei den Millennium Hits. Yes, Kelly Clarkson. Powerstimme, wie schon mit den 90ern. Die Backstreet Boys. Und Party-Warm-Up fürs Wochenende mit David Guetta und J-Lo.

0: Flashback aus den 90ern von den Backstreet Boys hier auf Antenne Bayern. Die Stiftung Familienunternehmen hat jetzt eine krasse Liste veröffentlicht. Die 50 ältesten Familienunternehmen in Deutschland. Unter den Top 10 Glossner Bräu aus der Oberpfalz. Die gibt es seit 1574. Familienunternehmen sind einfach ein echt wichtiger Pfeiler für die bayerische Wirtschaft. Zum Beispiel auch Fahrrad Stadler aus Regensburg. Die feiern 90.
1: 1936 in der Regensburger Altstadt stellt Josef Stadler sein erstes Rad vor den kleinen Laden. Mehr Traum als Unternehmen, aber mit dem festen Glauben, dass Mobilität Freiheit bedeutet. Geschäftsführer Peter Glötzl Stadler, der Mann seiner Enkelin, blickt zurück, wie alles begann.
2: Mit motorisierten Fahrzeugen, mit Fahrrädern, mit Nähmaschinen, mit Kinderwägen etc. Und der große nächste Schritt ist dann in die 70er Jahre entstanden und wurde hier in Regensburg auch umgesetzt. Es wurde auf einer sehr großen Fläche das Produkt Fahrrad präsentiert.
1: Angetrieben von Helmut Stadler, Josefs Sohn, der wagt das, was damals verrückt klingt. Ein gigantisches Zweiradcenter, 7500 Quadratmeter, das ist mehr als ein Fußballfeld. Eine permanente Messe, lange bevor andere an solche Dimensionen denken. Aus dem Laden wird eine Marke, entwickelt sich weiter. Mittlerweile sind sogar Urenkelin und Urenkel von Josef Stadler im Unternehmen. Und genau das ist das Erfolgsgeheimnis von Traditionsunternehmen: Trends erkennen und weiterführen, aber immer mit dem gleichen Kern. Einer bayerischen Familie, die seit 90 Jahren für das Gleiche brennt, Menschen aufs Rad zu bringen,

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10: Schönen Freitagnachmittag euch, 2:30. 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
15: Servus, eine Menge los auf Bayerns Autobahnen. Darum konzentrieren wir uns jetzt auf die Staus mit Zeitverlusten von über 20 Minuten. Und da sind immer Baustellen im Spiel. Angefangen mit der A3 Frankfurt Richtung Würzburg. Zwischen Stockstadt und Hößbach 10 Kilometer Stau hier. 27 Minuten dauert es länger, sagt unsere Antenne Bayern Echtzeitmessung. Wir bleiben auf der A3, diesmal der Abschnitt Nürnberg Richtung Passau. Zwischen Metten und Hengersberg 6 Kilometer Stau hier. 20 Minuten euer Zeitverlust. Dann haben wir die A7 Fulda Richtung Würzburg zwischen dem Fulda A3 und Bad Brückenau Wildflecken. 12 Kilometer Stau, hier 37 Minuten müsst ihr mehr einplanen. Die A8 Salzburg Richtung München zwischen Bayern und dem Kreuz München Süd. 14 Kilometer Stau, hier gibt es 21 Minuten extra. Und die A9 München Richtung Nürnberg zwischen Manching und Denkendorf. Die Baustelle bei Ingolstadt bleibt ein Nadelöhr. 12 Kilometer Stau sind es hier aktuell, 29 Minuten on top. Die neuesten Blitzer bayernweit nur bei uns. In Unterfranken wird geblitzt auf der B8 bei Biebelried im 80er. 50er Bereich. Außerdem in Straubing, in der Boschstraße. Und der Robert hat noch was für uns.
20: In Waging am See, Ortsausgang Richtung Otting, in der Ottinger Straße, werden am Supermarkt wieder schöne Erinnerungsfotos gemacht.
15: Danke, Robert, fürs Melden. Und für noch mehr Erinnerungsfotos erreicht ihr uns unter 0800 994 9000.
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22: Happy Freitag, ihr Lieben. Ab geht's in die nächste halbe Stunde voller Lieblingshits für euch. Pink ist in der Playlist, ein ganz aktueller Dance-Knaller von Kygo. 90er Flashback, R.E.M. und der Mann mit den großen Hits, Alex Warren und Fever Dream.

0: Lost Frequencies auf dem Weg in Richtung Wochenende mit Antenne Bayern. Tretboot in Seenot, hoffentlich nicht beim Sepp in Bad Wiessee am schönen Tegernsee. Sepp, kurzer Temperaturcheck, wie viel Grad hat denn der See noch?
1: Momentan hat der See so 19 Grad. Ich war gestern noch mit drin und schnell wieder heraus.
0: Schon ein bisschen frisch, gell?
1: Hauptsache drin. Und mit dem kleinen Zeh, hat Oma wie gesagt, mit dem kleinen Zeh war ich schon drin.
0: Ja, eben der kleine Zeh, der zählt. Sepp, welche Tretboote schippern denn von dir über den See?
1: Wir haben die lässigen mit Sonnenliege. Aber Lordal ist auch drum.
0: Okay.
1: Vielleicht kriege ich frei. Da muss ich mal mit dem Chef reden. Vielleicht kriege ich frei und darf auch ausfahren.
0: Ach, das wäre ja lässig. Oder spätestens dann auf Feierabend so eine gemütliche Runde. Mensch, Sepp, Grüße an den Tegernsee und ein fantastisches Wochenende.
1: Servus, danke.

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12: Sonntag der Bahnwetter mit 30 Grad in Nördlingen, Schwaben, 26 haben wir in Bad Brückenau in Unterfranken und 24 in Bodenmais in Niederbayern. Morgen ein bisschen kühler, so um die 20 bis 25 Grad. Es kann dann auch noch mal nass werden und der Sonntag wieder mit viel Sonne und Wärme.
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12: 14 Uhr. Die Koalition im Freistaat, die hat heute vorgestellt, was sie gegen den Ärztemangel vor allem auf dem Land tun will, Jutta Rebrock.
14: CSU und Freie Wähler wollen stärker auf sogenannte Physician Assistants setzen. Das sind medizinische Assistenten mit Hochschulabschluss, die die Ärzte im Alltag entlasten sollen. Sie können zum Beispiel Patienten aufnehmen und Untersuchungen machen. Die Staatsregierung soll sich beim Bund dafür einsetzen, dass der Beruf als eigenständiger Gesundheitsfachberuf anerkannt wird. Außerdem wollen CSU und Freie Wähler mehr Geld locker machen, wenn Hausärzte auf dem Land eine Praxis aufmachen.
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14: Nach den Sabotageaktionen an mehreren Umspannwerken fahnden die Ermittler nach dem Verfasser von zwei handschriftlichen Bekennerschreiben. Es soll sich um einen Mann aus dem Ruhrgebiet handeln. Er bekennt sich nach Medienberichten zu mehreren Anschlägen in Nordrhein-Westfalen und Brandenburg. Als Motiv gibt er demnach an, dass Stromerzeugung aus fossilen Brennstoffen ein Verbrechen sei, das unsägliches Leid nach sich ziehe. Zum Start ins neue Kindergartenjahr sieht es recht gut aus in Bayern. Es gibt regional

0: noch freie Plätze. Auch in Ingolstadt hat fast jedes angemeldete Kind einen Betreuungsplatz angeboten bekommen. Bayern-Reporter Oskar Otten in Oberbayern.
1: Nur rund 10 Kinder stehen im Moment hier in Ingolstadt noch auf der Warteliste ihrer Wunschkita. Falls es da nicht klappt, gibt's aber Alternativen. Es geht niemand leer aus, betont die Stadt. Insgesamt werden in diesem Jahr mehr als 6.800 Kinder in Tagesstätten betreut. Das sind etwas mehr als letztes Jahr, auch weil durch das neue Kinderhaus Sonnenschein am Piuspark mehr Plätze dazugekommen sind.
0: Die einen würden gern mehr arbeiten, die anderen weniger. Nach Angaben des Statistischen Bundesamtes möchten rund 3,8 Millionen Berufstätige kürzer treten. Auf der anderen Seite wünschen sich 1,5 Millionen Menschen längere Arbeitszeiten. Würde man alle Wünsche erfüllen, würde die durchschnittliche Wochenarbeitszeit in Deutschland um rund eine halbe Stunde sinken. Und das trendet gerade online. Aquasport zu klassischer Musik in einem Campingresort in Spanien sorgt gerade eine ungewöhnliche Aquasport-Session für Aufmerksamkeit. Untermalt von klassischer Musik dirigiert der Leiter die Teilnehmer von einer Plattform aus. Gekleidet in einem Mozart-ähnlichen Look gibt er den Takt vor. Die Teilnehmer schlagen passend zur Musik auf die Wasseroberfläche oder wiegen sich im Takt. Die Kommentare reichen von Menschen können so süß sein, wenn sie wollen, bis zu noch nie habe ich so viele bei Wassergymnastik gesehen.
2: Aber Menschen können so süß sein, wenn sie wollen, ist irgendwie, das berührt mich irgendwie.
3: Markus Lukas für euch, das Antenne Bayern Verkehrszentrum. 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
4: Servus, ja, viel los auf dem Weg ins Ferienwochenende. Wir konzentrieren uns auf die Staus mit Zeitverlusten von über einer halben Stunde. Hauptproblem sind gerade die Baustellen, auch beim Yogi.
5: Ich bin mal wieder auf der A7 zwischen den Baustellen Hittistetter und Illertissen. In beide Richtungen 5 bis 6 Kilometer zähschießen.
4: Danke Yogi, ja, hier kommt noch erschwerend hinzu, dass beim Dreieck Hittistetten eine Ölspur entfernt werden muss. Wir bleiben auf der A7 Ulm Richtung Würzburg. Hier ein Unfall zwischen dem Kreuz, Feuchtwangen, Kreilsheim und Wörnitz. Die Unfallaufnahme läuft. 6 Kilometer Stau sind es hier aktuell. Eine Stunde müsst ihr mehr einplanen, sagt unsere Antenne Bayern Echtzeitmessung. Die A7 Fulda Richtung Würzburg zwischen dem Fuldaer Dreieck und Bad Brückenau Wildflecken. 13 Kilometer Stau in der Dauerbaustelle. Hier 46 Minuten, die es länger dauert. Die A8 Salzburg Richtung München zwischen Holzkirchen und dem Kreuz München Süd. 13 Kilometer Stau, 35 Minuten on top. Und die Baustelle bei Ingolstadt auf der A9 München Richtung Nürnberg zwischen Manching und Denkendorf. 16 Kilometer Stau. Hier 33 Minuten euer Zeitverlust. Die neuesten Blitzer bayernweit nur bei uns. Auf der A8 wird geblitzt bei Siegsdorf im 90er Bereich, außerdem in Bamberg in der Siechenstraße und in Mittelfranken auf der B13, kurz vor Lehrberg im 70er Bereich. Wenn ihr noch was gesehen habt, Staus oder Blitzer, dann immer her damit, kostenlos 0800 994 9000.
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3: Richtig schön, dass ihr auch schon wieder alle dabei seid. Eine Antenne Bayern Millennium mit gibt's gleich. Flashback kommt aus den 90ern. Und jetzt ein Hit von heute.
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0: sind Lene Marlin hier für euch auf Antenne Bayern und gleich gibt's Wiz Khalifa mit Charlie Puth. So, und jetzt, Obacht, jetzt müssen wir kurz vielleicht ein bisschen lauter machen, wenn es geht, das Radio. 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
0: Ja, um euch zu schützen.
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19: 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Das Antenne Bayernwetter. 30 Grad in Aschheim in Oberbayern. 29 Hammer in Fürth. Und 28 Cent in Roding in der Oberpfalz. Morgen einmal durchatmen, so um die 20 Grad. Regnet auch mal und Sonntag dann wieder Sonne und wärmer. 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Markus Lukas für euch, das Antenne Bayern Verkehrszentrum.
3: Servus und viel los auf dem Weg ins Wochenende. Und dazu rollt die Reisewelle mal wieder an. Wir starten auf der A3 Frankfurt Richtung Würzburg zwischen Stockstadt und Goldbach. Hier 9 Kilometer Stau in der Baustelle. 24 Minuten müsst ihr mehr einplanen, sagt unsere Antenne Bayern Echtzeitmessung. Dann haben wir einen Unfall auf der A7 Füssenreuth Richtung Würzburg zwischen Nersingen und Niederstotzingen. Hier ist die rechte Spur blockiert, dadurch 13 Kilometer Stau. 27 Minuten dauert es länger. Wir bleiben auf der A7, diesmal der Abschnitt Fulda Richtung Würzburg zwischen dem Fuldaer Dreieck und Bad Brückenau Wildflecken, die Dauerbaustelle mit 13 Kilometer Stau und 47 Minuten, die es länger dauert. A9 München Richtung Nürnberg, die Bauarbeiten zwischen Manching und Denkendorf hier 14 Kilometer Stau, 34 Minuten on top. Martin, du bist auf der A92 München Richtung Denkendorf.
4: Auf Höhe Freising Mitte
20: da wird der komplette Beton ausgemacht von der Autobahn und ist eine Baustelle und ist einspurig. Und auf dieser Spur ist eine Lackkappe.
2: Ah, nicht ungefährlich, das könnte einen Reifenplatz ergeben. Danke dir fürs Melden. Dann haben wir die neuesten Blitzer, bayernweit, nur bei uns. Auf der A3 wird geblitzt, Höhe Passau. Außerdem in Würzburg, in der Rimpacher Straße und auf der B85 bei Auerbach in der Oberpfalz. Und wenn ihr noch was gesehen habt, Staus oder Blitzer, dann sagt uns gerne kostenlos Bescheid. Ruft uns einfach an 0800 994 9000.
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19: Und wir haben nur Sound vom Feinsten dafür für euch. Guns N' Roses hören wir gleich. Sia ist mit dabei.

0: klingt Bayerns beste Musik. Knuff euch hier auf Antenne Bayern und gleich gibt's eine Runde Razorlight. Wie war denn eure Woche so? Was würdet ihr sagen? Ganz kleine Dinge, die machen oft super viel aus und die machen uns ganz oft auch super glücklich. Welche eine Kleinigkeit war es die Woche bei euch, die euch happy gemacht hat?
1: Ich war verletzt oder durfte keinen Sport machen und ich konnte jetzt wieder mit Sport anfangen. Das hat mich auch gefreut.
2: Ich hatte heute eine richtig gute Tennisstunde, dass ich meine Freundin wieder treffen kann, die jetzt ganz lange im Ausland gelebt hat.
3: Lohnerhöhung auf der Arbeit.
4: Das Frozen Eis, das wir gerade gegessen haben.
5: Für mich war die Kleinigkeit der Woche, dass wir September haben und immer noch Sommer ist und die Sonne scheint.
0: Das klingt doch alles wunderbar, oder? Also, macht euch ein richtig schönes Wochenende mit uns Antenne Bayern und macht die Augen auf.

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8: Das Antenne Bayern-Wetter. 30 Grad sind es in Ganghofen, Niederbayern, 30 haben wir in Volkach in Unterfranken und 29 in Senden in Schwaben. Morgen, unser Samstag, der ist eher so zum mal ein bisschen durchschnaufen, so zwischen 20, 25 Grad und dann auch immer mal Regen möglich. Und der Sonntag, der wird dann wieder schön freundlich, Sonne und wieder wärmer.
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8: Gleich 15 Uhr. Und das klingt vielversprechend für die Zukunft der Medizin bei uns in Bayern. Momentan, da gibt es so viele Medizinstudierende im Freistaat wie noch nie. Jutta Ripprock.
10: Zum kommenden Wintersemester starten über 2200 Schulabsolventen mit einem Medizinstudium an unseren Unis. Grund ist auch, dass es einfach mehr Kapazitäten bei uns im Freistaat gibt. Das sagt Bayerns Wissenschaftsminister Blume. Zum Beispiel durch die neue geschaffene medizinische Fakultät in Augsburg oder auch durch mehr Plätze in Oberfranken und Niederbayern. Und im kommenden Ausbildungsjahr soll es dann sogar noch mehr Plätze für Medizinstudenten geben, sagt Blume.
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10: Nach dem Brandanschlag gestern in München ist Haftbefehl gegen 2 Verdächtige ergangen. Einer 28-jährigen Bulgarin und einem 38 Jahre alten Bulgaren wird Sachbeschädigung und Brandstiftung zur Last gelegt, so die Generalstaatsanwaltschaft. Sie sollen aus einem Auto heraus Brandsätze auf eine Baustelle in der Nähe mehrerer Rüstungsunternehmen geworfen haben. Die deutsche Industrie ist weiter im Aufwind. Auch im Juli sind die Aufträge kräftig gestiegen. Plus 2,5% zum Vormonat und sogar plus 13% im Vergleich zum Juli vergangenen Jahres. Treiber sind vor allem Großbestellungen für Flugzeuge, Schiffe, Züge und Militärfahrzeuge. Angekurbelt durch höhere staatliche Investitionen in die Verteidigung. In Franken hat die Hauptweinlese begonnen. Bayern-Reporterin Julia Schmidt in Unterfranken.
11: In Iphofen hat Landwirtschaftsministerin Michaela Kanneber gemeinsam mit Winzern symbolisch die fränkische Weinlese eröffnet. Trotz Sorgen wegen Kosten und Klima sieht GWR-Vorstand Hochrein die Qualität der Trauben positiv.
12: Trauben sind super gesund, die Säfte, die Moste schmecken wirklich sehr gut, aber die Anerträge liegen natürlich weit hinter dem vom letzten Jahr.
11: Politik und Winzer wollen also gemeinsam dafür sorgen, dass Franken weiterhin als Weinregion stark bleibt.
10: Und das trendet gerade online. Ein Typ aus Deutschland, der einfach keine Lust mehr hat, immer mit seinem langweiligen Auto rumzufahren. Also tapeziert er es einfach. Diesmal mit einer hübschen Einhorn-Tapete. Das weiße Einhorn auf die Motorhaube gebappt, die rosa Wölkchen aufs Dach. In den Kommentaren schreibt unter anderem eine Userin, irgendwie bekomme ich gerade Lust, mein Dacia mit Serviettentechnik zu verschlimmhübschen.
13: Ich habe gerade gedacht, irgendwie, ich könnte mir auch so pinke Flammen gut vorstellen.
11: Ja. Markus Lukas vor euch, der sieht auch alles Mögliche im Antenne bei einem Verkehrszentrum.
14: Das stimmt, aber sowas habe ich noch nie gesehen, ehrlicherweise.
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0: Geduld auf eurem Weg ins Ferienwochenende braucht ihr gerade auf der A3 Frankfurt Richtung Würzburg. Zwischen Stockstadt und Goldbach, hier die Baustelle. 10 Kilometer Stau sind es aktuell. 26 Minuten müsst ihr mehr einplanen, sagt uns Rheintele Bayern Echtzeitmessung. Dann Unfall auf der A7 Füssenreuth Richtung Würzburg zwischen Nersingen und Niederstotzingen. Hier 13 Kilometer Stau, 25 Minuten dauert es länger. Wir bleiben auf der A7, diesmal der Abschnitt Fulda Richtung Würzburg zwischen dem Fulda A3 und Bad Brückenau Wildflecken. Hier die Dauerbaustelle mit 14 Kilometer Stau, aktuell eine Stunde kommt hier oben drauf. Die A9 München Richtung Nürnberg zwischen Manching und Denkendorf, auch hier Bauarbeiten, 14 Kilometer Stau, auch hier 40 Minuten neuer Zeitverlust. Und neu dazugekommen ein Unfall auf der A96 Lindau Richtung Bregenz zwischen Sigmarszell und dem Grenzübergang bei Lindau. Denkt hier bitte unbedingt an die Rettungsgasse. Die neuesten Blitzer bayernweit nur bei uns.
1: Hallo, hier ist die Maria. Ich habe gerade einen Blitzer entdeckt auf der A93 zwischen Neustadt und Windisch-Eschenbach in der Baustelle im 80er-Bereich.
0: Danke Maria fürs Melden. Noch ein Blitzer in Bamberg in der Siechenstraße und auf der B299 bei Grafenwöhr. Und wenn ihr noch was gesehen habt, Staus oder Blitzer, dann macht's wie die Maria kostenlos durchklingeln. 0800 994 9000.
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3: Ja, und mit euch allen, sonst wäre ich ja alleine, es wäre Quatsch. Antenne Bayern Millennium Hit auch noch. Flashback gibt es aus den 90ern.

Joe für euch hier auf Antenne Bayern. Jetzt tickt so langsam die Zeit, gell? Immer noch schönes Wetter, super warm, aber es herbstelt halt auch sauber. Also brauchen wir jetzt eigentlich genau jetzt nochmal Freibad-Pommes, bevor dann die Lebkuchen ums Eck kommen. Oder auch einfach nochmal in den See hüpfen, bevor das Wasser dann so richtig frisch wird. Nochmal draußen eine Runde Beachvolleyball, bevor dann der Sand an den Zehen zu Gold wird. Da gibt's einiges. Was ist es bei euch? Was steht auf eurer Last-Minute-Sommer-To-Do-Liste und muss dringend noch abgehakt werden? 0800 994 1000. Sagt's uns super gern hier auf Antenne Bayern. Und dazu Bayerns beste Musik, Taylor Swift.

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17: Das Antenne Bayern-Wetter, das macht euch heute nochmal Spaß, gell? 30 Grad haben wir in Ingolstadt, 30 sind es in Stockstadt im Main, Unterfranken und 28 haben wir in Schöntal in der Oberpfalz. Morgen ein bisschen kühler, so 20 bis 25 Grad maximal. Kann dann auch nochmal Regen geben und Sonntag wieder viel Sonne und wärmer. Wir wollen, dass ihr gut ankommt, das Antenne Bayern Verkehrszentrum. Markus Lukas.
18: Servus, ja, macht gerade ein bisschen weniger Spaß als das Wetter, weil einfach gerade viel los ist. Ferienwochenende steht vor der Tür und viel los, vor allem in den Baustellen. Auf der A3 Frankfurt Richtung Würzburg zwischen Stockstadt und Goldbach im Moment 8 Kilometer Stau. Eine halbe Stunde dauert es länger, sagt unsere Antenne Bayern Echtzeitmessung. Dann die A7 Fulda Richtung Würzburg zwischen dem Fuldaer Dreieck und Bad Brückenau Wildflecken. Die Dauerbaustelle mit 16 Kilometer Stau. Hier kommt eine Stunde obendrauf. A9 München Richtung Nürnberg zwischen Manching und Denkendorf auch hier Bauarbeiten, dadurch 13 Kilometer Stau, 31 Minuten euer Zeitverlust. Die A9 ist mit dabei, Berlin Richtung Nürnberg, zwischen Markt Schorgast und dem Dreieck Bayreuth-Kulmbach, 7 Kilometer Stau, auch hier 25 Minuten kommen obendrauf. Und Unfall auf der A96 Lindau Richtung Bregenz, zwischen Wangen West und Lindau staut es sich hier auf 3 Kilometer, 20 Minuten euer Zeitverlust, weil die rechte Spur hier gesperrt ist und bitte denkt nach wie vor an die Rettungsgasse. Die neuesten Blitzer, bayernweit nur bei uns, in Mittelfranken wird geblitzt auf der B505 bei Höchstadt an der Aisch im 80er-Bereich, außerdem in Kempten auf dem Schumacherring und die B307 ist mit dabei, hier der Blitzer in Lenggries. Wenn ihr noch was gesehen habt, Staus oder Blitzer, sagt uns gerne kostenlos Bescheid. Einfach anrufen 0800 994 9000.
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17: Da habt ihr Bock drauf und wir begleiten euch. Wir haben gleich Beyoncé dabei, Hoobastank, und wir starten mit der aktuellen von Mark Forster.

Das ist euer Freitag hier auf Antenne Bayern. Das wäre krass. Oasis könnte nächstes Jahr ein Konzert hier bei uns im Freistaat spielen. Also die Gerüchte über eine Tour im nächsten Sommer, die werden ja immer mehr und krasser und lauter und heißer. Liam Gallagher, der hat eigentlich vor kurzem so ganz geheimnisvoll auf Social Media gepostet: Nö, ich bin fertig. Und sein Bruder, Noel Gallagher, der hat darauf reagiert und sagt, also nächstes Jahr im Sommer, da ist ja gar kein großes Fußballturnier und irgendwas müsste man ja tun, oder? Und neben Großbritannien wird jetzt eben auch gemunkelt, soll es auch nach Europa gehen, in große Städte. Und möglicherweise auch in die Landeshauptstadt. Also das wäre schon krass, oder? Noel und Liam hier auf dieser Bühne stehen würden. Wir drücken die Daumen. Jetzt Bayerns beste Musik. Oasis für euch. Habt einen schönen Freitag mit Antenne Bayern.

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16: Das Antenne Bayernwetter mit 29 Grad in Diedorf in Schwaben, 29 haben wir in Schweinfurt Unterfranken und 30 sind es in Fuß-Biburg in Niederbayern. Morgen einmal durchatmen, so um die 20 Grad und es gibt dann auch mal Regen. Und der Sonntag wieder sonnig und wärmer.
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16: Um 16 Uhr. Bayern will kritische Infrastruktur besser vor Angriffen schützen. Jutta Rebrock, Ministerpräsident Söder, der hat ein eigenes Landesgesetz angekündigt.
18: Ja, private Firmen sollen Drohnenangriffe und andere Gefahren in Zukunft selbst abwehren dürfen mit speziellen Werksicherheitswachten. Außerdem sollen Datenschutzregeln angepasst werden, Sicherheitsvideos länger speichern, KI-Auswertung erlauben, Werksgrenzen einfacher per Kamera überwachen. Die Wirtschaft und die Betreiber kritischer Infrastruktur sind nicht allzu begeistert, denn sie müssen dann viel Geld in Abwehrtechnik stecken.
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18: Es gibt neue Technikausstattung für unsere bayerischen Schulen. Ganz viele Augsburger Schüler und Lehrer bekommen bald neue Tablets. Bayern-Reporter Leon Stojanovic in Schwaben.
19: Fast 3.500 Geräte mit Hüllen und Stiften sollen ab Oktober in die Schulen kommen. Und die Kosten dafür übernimmt der Freistaat. Die Schüler bekommen die Tablets als Leihgerät, aber auch Lehrer hier in Augsburg haben was davon. Die bekommen neue Dienstgeräte, wenn die bisherigen zu alt sind. Die Stadt will mit den neuen Tablets auch dafür sorgen, dass der Aufwand bei zum Beispiel Reparatur deutlich gesenkt wird.
18: 9 Tage nach der massiven Sturzflut in Nepal haben Rettungskräfte noch 2 Männer lebend retten können. Sie waren in einem Tunnel eines Wasserkraftwerks gefangen gewesen. In solchen Tunneln werden noch hunderte weitere Arbeiter vermisst. Die Rettung der beiden Männer hat wieder Hoffnung gemacht. Kurz vor dem Start des Oktoberfestes in München gibt's Riesenärger zwischen der Stadt und zahlreichen Ausstellern. Einige haben jetzt angekündigt, dass sie am traditionellen Wiesenrundgang mit dem Oberbürgermeister nicht teilnehmen wollen. Grund ist der Streit um die Gestaltung von Figuren an den Fahrgeschäften. Das Traditionsfahrgeschäft Teufelsrad hatte nach Hinweisen der städtischen Gleichstellungsstelle Frauenfiguren über dem Eingang züchtiger angezogen. Eine Figur, die vorher nur mit Bikini und Blütenkranz bekleidet war, trägt nun Kleid und Schuhe. Die protestierenden Schausteller sprechen von Zensur.
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18: Ferienreporter Johnny aus dem Allgäu hat großes Mitgefühl mit unseren Kühen in Bayern.

0: Nicht nur wir Menschen schwitzen gerade, auch den Kühen ist es ziemlich heiß. Also eine richtige Bullenhitze. Dadurch trinken viele Kühe weniger und werden schneller krank. Die Landwirte in Bayern helfen ihren Tieren jetzt. Zum Beispiel mit Ventilatoren. Die blasen kühle Luft in die Ställe. Und manchmal gibt es sogar extra Kuhduschen. Die sprühen einen Wassernebel auf die Kühe und das ist richtig erfrischend für die.
1: Fühlt sich gut an.
2: Und ich bin Johnny-Fan auf jeden Fall. Wollt ihr auch bei uns Ferienreporterin oder Reporter werden? Hey, dann meldet euch doch super gerne noch. 0800 994 1000. Schickt uns eine WhatsApp-Sprachnachricht. Von dir bin ich auch Fan. Markus,
3: oh, vielen Dank.
2: Das Antenne Bahnverkehrszentrum, super viel los. Wir wollen, dass ihr gut ankommt.
3: Was für eine Überleitung. Wir haben die A3 Frankfurt Richtung Würzburg zwischen Stockstadt und Goldbach. 9 Kilometer Stau hier in der Baustelle. 23 Minuten müsst ihr mehr einplanen, sagt unsere Antenne bei einer Echtzeitmessung. Dann haben wir die A7 Fulda Richtung Würzburg zwischen dem Fulda A3 und Bad Brückenau Wildflecken. Hier 15 Kilometer Stau in der Dauerbaustelle. Eine Stunde kommt obendrauf. Die A9 Berlin Richtung Nürnberg zwischen Marx-Schorgast und dem Dreieck Bayreuth-Kulmbach. 5 Kilometer Stau hier, eine Viertelstunde dauert es länger. Und Unfall auf der A92 München Richtung Deggendorf. Zwischen Moosburg und Landshut West. Passt bitte auf, hier sind Rettungsfahrzeuge im Einsatz. Denkt hier bitte an die Rettungsgasse. 3 Kilometer Stau sind es aktuell, 20 Minuten dauert es länger. Unser Umfahrungstipp, umfahrt das Ganze am besten über die B11 und dann die B15. Das geht einen Ticken schneller. Die neuesten Blitzer bayernweit nur bei uns. Dietmar.
4: Ein Blitzer steht in Ursensohlen zwischen der Feuerwehr und Edeka. In beide Richtungen wird fotografiert. 50 ist erlaubt.
3: Dankeschön. Außerdem wird geblitzt auf der A3 bei Passau und auf der B472 bei Gmund im 70er Bereich. Und wenn ihr noch was gesehen habt, Staus oder Blitzer, dann immer her damit. Kostenlos melden 0800 994 9000.
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2: Richtig herrlich, dass ihr dabei seid. Eine Antenne bei Millennium jetzt hier. Gleich für euch. 90er Flashback kommt dazu. Und wir starten mit dem Hit von heute.
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0: das zur Musik für euch. Das ist euer Freitag mit Eagle Eye Cherry hier auf Antenne Bayern und gleich gibt's Fun.
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0: Das ist die große Frage, gell? Es geht um ein ganz bestimmtes Geräusch. Und es gibt auch nur eine einzige Lösung und damit auch einen krassen Jackpot. 10.000 Euro für euch. Und weil es ein bisschen aus dem Nix jetzt gerade gekommen ist, ich gebe es zu, hier nochmal für euch. Das geheime Geräusch. Das spielen wir jetzt immer wieder hier auf Antenne Bayern, damit ihr euch mit einem Tipp auch einfach sicherer werdet. Dazu kommen aber auch schon die ersten Fragen von euch und die beantworten wir auch aus Oberbayern, zum Beispiel von der Lena aus Oberau.
3: Und dann kann ich auch immer anrufen oder gibt es da bestimmte Zeiten?
0: Also, liebe Lena, es geht ab Montag jeden Morgen und dann stündlich immer um 6 Uhr, 7 Uhr und 8 Uhr. Und wenn eine Idee dann passt, dann gibt's den Jackpot. 10.000 Euro. Also das lohnt sich. Hinhören, mitraten und kassieren. Genau hier auf Antenne Bayern.

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3: Ja, oh, ja. 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
2: Das Antenne Bayernwetter. Wir haben 28 Grad am Schliersee in Oberbayern. 28 sind in Neustadt an der Aisch, Mittelfranken und 29 in Regenstauf in der Oberpfalz. Morgen unser Samstag auch noch mal nass um die 20 Grad und der Sonntag dann wieder freundlicher und auch noch mal wärmer.
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2: Ab heute wieder 11 Tage Ausnahmezustand, Partystimmung in Freising. Das Volksfest geht los. Bayernreporter Oskar Otten in Oberbayern.
12: Jetzt gerade bringt noch der große Festzug mit Trachtengruppen, Musikkapellen und Pferdegespannen die letzten Meter bis zum Volksfestplatz hinter sich. In einer knappen halben Stunde geht es dann offiziell los mit dem 95. Volksfest hier in Freising, wenn Oberbürgermeisterin Monika Schwind das erste Fass anzapft. Bis spät in die Nacht wird dann im großen Festzelt eine Masse nach der anderen ausgeschenkt. Außerdem gibt es mehr als 55 Fahrgeschäfte auf dem riesigen Festgelände. Und da ist natürlich auch für die kleinen Besucher einiges geboten. Zum Beispiel ein Karussell mit kleinen Flugzeugen als Gondeln oder ein Bungee-Trampolin.
2: Sehr cool. Jetzt noch mehr aus Bayern und der Welt, Jutta Rebrock.
13: Nach dem Brandanschlag gestern in München ist Haftbefehl gegen zwei Verdächtige ergangen. Einer 28-jährigen Bulgarin und einem 38 Jahre alten Bulgaren wird Sachbeschädigung und Brandstiftung zur Last gelegt, so die Generalstaatsanwaltschaft. Sie sollen aus einem Auto heraus Brandsätze auf eine Baustelle in der Nähe mehrerer Rüstungsunternehmen geworfen haben. Die deutsche Industrie ist weiter im Aufwind. Auch im Juli sind die Aufträge kräftig gestiegen, plus 2,5% zum Vormonat und sogar plus 13% im Vergleich zum Vorjahr, so das Statistische Bundesamt. Treiber sind vor allem Großbestellungen für Flugzeuge, Schiffe, Züge und Militärfahrzeuge, angekurbelt durch höhere staatliche Investitionen in die Verteidigung. Am Silfensteinspeicher bei Lenggries ist ein Mann bis zum Bauch im Schlick versunken. Er hatte den schlammigen Seegrund offenbar trotz zahlreicher Warnschilder betreten, sagte ein Sprecher der integrierten Leitstelle Oberland. Feuerwehr und Wasserwacht retteten ihn unverletzt.
2: Wir wollen, dass ihr gut ankommt, das Antenne Bayern Verkehrszentrum. Markus Lukas.
3: Servus, und ein bisschen Geduld braucht ihr immer noch in der Baustelle auf der A3 Frankfurt Richtung Würzburg zwischen Stockstadt und Goldbach. 9 Kilometer Stau, 22 Minuten dauert es länger laut unserer Antenne Bayern Echtzeitmessung. Dann haben wir die A7 Fulda Richtung Würzburg zwischen dem Fulda A3 und Bad Brückenau Wildflecken. Auch hier Bauarbeiten, 13 Kilometer Stau, eine Stunde kommt oben drauf. Ganz besondere Vorsicht bitte auf der A8 Stuttgart Richtung München in der Einfahrt Oselshausen. Hier sind Hunde auf der Straße unterwegs. Dann haben wir die A9 München Richtung Nürnberg zwischen Manching und Denkendorf. Hier die Baustelle, 13 Kilometer zäh, 25 Minuten extra. Und Unfall auf der A92 München Richtung Deggendorf zwischen Moosburg und Landshut West. 3 Kilometer Stau, 21 Minuten on top. Und bitte passt auf, hier sind immer noch Rettungskräfte im Einsatz, also denkt bitte an die Rettungsgasse. Die neuesten Blitzer bayernweit nur bei uns in Niederbayern auf der B20. Bei Pilsting wird geblitzt, außerdem in Bamberg in der Armeestraße. Und Simone, wo noch?
14: Auf der B2 von Eckental kommend Richtung Nürnberg bei der dritten Ortseinfahrt Heroldsberg.
3: Dankeschön. Und wenn ihr noch was gesehen habt, Staus oder Blitzer, immer her damit, macht's wie die Simone, kostenlos melden. 0800 994 9000.
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2: Freue mich mega, dass ihr alle dabei seid. Gleich gibt's ordentlich Gefühl und hier ordentlich Wumms. Go!

0: Rad. Das ist euer Freitagnachmittag mit uns mit Antenne Bayern. Also jetzt ist das ganz schön was los. Da ist ganz schön viel Neues bei ihr. Miley Cyrus, die nennt sich ja jetzt nicht mehr Miley Cyrus, sondern nur noch Miley. In genau 2 Wochen haut sie ein neues Album raus und heute schon einen neuen Song. Und der klingt auch so ganz besonders neu, weil er irgendwie so ganz anders ist. Der ist nicht nur voller Power, der ist irgendwie so ganz gewaltig. Bam. Also, ich kann es ehrlich gesagt nicht besser beschreiben. Ihr müsst es einfach hören. Bayerns beste Musik für euch hier auf Antenne Bayern. Miley.
1: Let's go.

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5: Antenne Bayernwetter, 29 Grad in Dingolfingen, Niederbayern. 28 haben wir in Neusass, Schwaben und 26 sind es in Obertulba in Unterfranken. So, morgen ein bisschen kühler und es kommt dann auch immer mal Regen runter und der Sonntag dann wieder voller Sonnenschein und wärmer.
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5: In der Medizin, da kommt es ja oft auf Schnelligkeit an und deswegen arbeiten die Kreiskliniken Günzburg-Krumbach und die Augsburger Uniklinik jetzt stärker digital zusammen. Jutta Ribrock.
7: Die Intensivmediziner der Krankenhäuser schalten sich regelmäßig online zusammen. Dabei beraten sie unter anderem über schwere Fälle. Ergebnisse von Tests oder Laborproben können viel schneller in die Behandlung einbezogen werden. Die Befunde müssen also zum Beispiel nicht per Post verschickt werden. Und die Intensivpatienten müssen auch nicht extra in eine Spezialklinik verlegt werden. Das Konzept soll auf ganz Deutschland ausgeweitet werden, weil dadurch kleinere Kliniken vom Wissen der Großen profitieren können.
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7: Nach den Sabotageaktionen an mehreren Umspannwerken fahnden die Ermittler nach dem Verfasser von zwei handschriftlichen Bekennerschreiben. Es soll sich um einen Mann aus dem Ruhrgebiet handeln. Er bekennt sich nach Medienberichten zu mehreren Anschlägen. Als Motiv gibt er demnach an, dass Stromerzeugung aus fossilen Brennstoffen ein Verbrechen sei, das unsägliches Leid nach sich ziehe. In Nürnberg müssen bei Schulbeginn mehrere Klassen umziehen. An der Friedrich-Städtler-Schule wurden überraschend Schäden am Dachstuhl entdeckt. Bayern-Reporterin Julia Schmidt in Mittelfranken.
8: Ja, drei Grundschulklassen wechseln nach Neuenhof inklusive Mittagsbetreuung. Dafür wird die Buslinie 99 verlängert. Die komplette Mittelschule wechselt vorübergehend an den Herschelplatz. Die Schüler bekommen dafür aber kostenlose VGN-Jahrestickets. Der Kindergarten im Erdgeschoss bleibt erstmal geöffnet. Langfristig soll die Schule grundlegend saniert und erweitert werden.
7: Nach dem Fund eines Toten in der Nähe von Lenggries in Oberbayern ermittelt die Polizei gegen eine 59-jährige Frau. Sie soll den wohnsitzlosen Mann als Hilfskraft bei sich beschäftigt haben. Nach bisherigen Ermittlungen hat sie den Toten von einem Betrieb im Raum Ebersberg fast 100 Kilometer weit zu dem Parkplatz an der B307 gefahren, wo er später gefunden wurde. Der Vorwurf gegen die Frau lautet unterlassene Hilfeleistung. Es gibt laut Polizei keine Hinweise auf einen gewaltsamen Tod.
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7: Ferienreporterin Mathilda aus Schwaben ist begeistert über einen Fund, der zehntausende Jahre alt ist.
9: In der Donau bei Donauwörth hat ein Mann einen echt besonderen Schatz gefunden. Einen alten Mammutzahn. Der ist ungefähr 20 cm lang und 3 Kilo. Forscher sagen, der Zahn ist ungefähr 30.000 Jahre alt und kommt aus der Eiszeit. Und die Mammuts waren scheinbar auch bei uns im Bayern unterwegs.
5: Ui. Zauberhaft. Möchtet ihr auch? Wollt ihr auch Ferienreporter bei uns werden? Schickt eine Sprachnachricht. 0800 994 1000 eure Nummer dafür. So viel zu tun. Markus Lukas für euch im Antenne Bayern Verkehrszentrum. Er hat alles im Blick. 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
10: Servus und wir beginnen mal wieder auf der A3 Frankfurt Richtung Würzburg zwischen Stockstadt und Hößbach in der Baustelle. 11 Kilometer Stau haben wir hier aktuell. Eine halbe Stunde dauert es länger laut unserer Antenne Bayern Echtzeitmessung. Dann das dickste Brett ist gerade die A7 Fulda Richtung Würzburg zwischen dem Fuldaer Dreieck und Bad Brückenau Wildflecken in der Dauerbaustelle. 12 Kilometer Stau. Hier dauert es 54 Minuten länger. A8 München Richtung Salzburg neu dazugekommen zwischen Felden und Bergen. 7 Kilometer Stau, hier eine Viertelstunde euer Zeitverlust. Und wir haben noch die A9 München Richtung Nürnberg zu

0: Ingolstadt Süd und Denkendorf auch hier die Baustelle. Der Grund für 12 Kilometer dichten Verkehr. 20 Minuten dauert es hier länger. Vorsicht noch auf der A96 München Richtung Lindau zwischen dem Rastplatz Kreuzlinger Forst Nord und Gilching. Hier liegt ein großes Metallrohr auf der Autobahn. Die neuesten Blitzer bayernweit nur bei uns. Wir starten in Mittelfranken bei der Hannelore.
1: Kurz vorm Ende von Stadtstein, vorm Greisel noch in der Nähe Feuerwehrhaus und in Richtung Ansbach.
0: Danke dir fürs Melden. Noch ein Blitzer in Gersthofen in der Bürgermeister Langhansstraße und auf der B470 bei Auerbach in der Oberpfalz wird geblitzt. Wenn ihr noch was gesehen habt, Staus oder Blitzer, dann immer her damit. Kostenlos 0800 994 9000.
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3: Und mit euch allen, das ist so schön, dass ihr dabei seid. Gleich eine Antenne bei einem Millennium.
4: Ich hab so viel gehört.
3: Ein Flashback gibt's dazu aus den 90ern. Und ein Hit von heute jetzt.
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0: Freitag. Mit Tasman Archer hier auf Antenne Bayern, von Franken bis Niederbayern und von Schwaben bis in die Oberpfalz. Nein, ist gerade eins. Unser Lieblingslied. Die Volksfestzeit eh schon fast am Höhepunkt. In Nürnberg, da feiert das Volksfest 200-jähriges Jubiläum. Mit einem Historienbereich ausgestellt sind dann so ganz alte Karussellfiguren oder alte Autoscooterwagen oder auch kleine Modelle von den alten Volksfestplätzen. Alles in zwei Zelten, also wirklich sehr empfehlenswert. Auf dem Augsburger Platter. Da knallt's heute. Ab 10:15 großes Musikfeuerwerk. Und in Pfaffenhofen, da eben zum Beispiel, da geht das Volksfest heute los. Und Knaller, da gibt's mal was, was uns alle freut. Da wird die Mass bei einem Fest wird billiger. Beim Andreas Wittmann. Der hat dieses Jahr zum ersten Mal da ein Zelt. Und statt 11,90 kostet die Mass dieses Jahr 11,60. Quasi sein Antrittsgeschenk. Der Manuel vom Müllerbräu ist als Chef der Brauerei auch richtig heiß. Manuel, für dich ist das Pfaffenhofener Volksfest auch einfach was ganz Besonderes, gell?
1: Ich sage immer, das ist eine der größten Teambuilding-Maßnahmen in dieser Region eigentlich haben kann, weil es sehr gutes Miteinander ist, weil die Tradition und das bayerische Trachtenpflegebrauchtum, das wird alles sehr, sehr ernst genommen. Bei uns ist es ja nur dazu, dass wir in der Hopfenregion ja sind und dass da gleichzeitig halt die Hopfenernte stattfindet und das eigentlich das Highlight der Region ist.
0: Voll. Tradition, Gemütlichkeit und Freundlichkeit. Das ist unseres. Und dazu gibt's ein bisschen an Autoscooter-Sound. Bayerns beste Musik mit Bibi Rexha auf Antenne Bayern.

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0: American Girls.
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20: Das Antenne Bayern-Wetter. Wir haben 29 Grad in Germering in Oberbayern, 27 in Parsberg in der Oberpfalz und 24 sind in Wunsiedel in Oberfranken. Morgen, da atmen wir einmal kurz durch, so um die 20 Grad, und da ist auch immer mal Regen mit dabei. Endlich. Und Sonntag dann schon wieder Sonne und wieder Wärme.
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20: Ja, in dieser ja doch so wunderbaren Volksfestzeit, da haben die Wildbiesler Hochsaison. Das Bier, mei, das treibt halt, und dann muss es manchmal schnell gehen. Bayern-Reporterin Tanja Hugger in der Oberpfalz. Und es kann dann aber auch teuer werden.
21: Ja, denn Wildbieseln ist kein Kavaliersdelikt, auch wenn die Blase mal richtig drückt. Wer sich dafür zum Beispiel in Ringsburg einen öffentlichen Park aussucht und dabei erwischt wird, zahlt 35 Euro. Teurer wird's, wenn es eine Hausfassade ist. Keinen Spaß verstehen die Städte, wenn es um denkmalgeschützte Bauten geht. Also das könnte den Wildbiesler schon mal ein paar hundert Euro kosten. Also es lohnt sich, die WC-Anlagen auf den Volksfesten zu nutzen. Das kostet, wenn, dann nur ein bisschen Trinkgeld fürs Klopersonal.
20: Und jetzt gibt's noch mehr aus Bayern und der Welt. Jutta Reprock.
1: Bayern will kritische Infrastruktur besser vor Angriffen schützen. Ministerpräsident Söder kündigte ein eigenes Landesgesetz dafür an. Damit sollen künftig auch Privatfirmen selbst Angriffe zum Beispiel von Drohnen abwehren dürfen. Außerdem sollen Sicherheitsvideos länger gespeichert und per KI ausgewertet werden dürfen. 9 Tage nach der massiven Sturzflut in Nepal haben Rettungskräfte noch 2 Männer lebend retten können. Sie waren in einem Tunnel eines Wasserkraftwerks gefangen. In solchen Tunneln werden noch hunderte weitere Arbeiter vermisst. Die Rettung der beiden Männer hat wieder Hoffnung gemacht. Die Fußballerinnen des FC Bayern München haben in der Champions League harte Gegner zugelost bekommen. In der Ligaphase treffen sie unter anderem auf Barcelona, Real Madrid, Manchester City und Paris Saint-Germain. Los geht's am 22. September.
20: 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Markus Lukas für euch, das Antenne Bayern Verkehrszentrum.
17: Servus Jan, ein bisschen länger dauert es immer noch auf der A3 Frankfurt Richtung Würzburg in der Dauerbaustelle zwischen Aschaffenburg und Goldbach. Hier 8 Kilometer Stau, 21 Minuten müsst ihr mehr einplanen, laut unserer Antenne Bayern Echtzeitmessung. Nächste Dauerbaustelle diesmal auf der A7 Fulda Richtung Würzburg zwischen dem Fuldaer Dreieck und Bad Brückenau Wildflecken. Hier 14 Kilometer Stau, 41 Minuten dauert es länger. Dann haben wir die A8 München Richtung Salzburg zwischen Felden und Bergen. Hier 9 Kilometer Stau, 38 Minuten on top. Kleiner Trost, wenn ihr da drin steht, habt ihr eine wunderbare Aussicht auf den Chiemsee. Die A99 ist noch mit dabei. Ostumfahrung München, Fahrt Richtung Nürnberg zwischen Aschheim-Ismaning und dem Kreuz München Nord. Passt bitte auf, hier liegen Fahrzeugteile auf der Autobahn. Die neuesten Blitzer bayernweit nur bei uns. Da sind wir in Oberfranken auf der A93. Bei Trogen wird geblitzt. Außerdem in Gersthofen in der Bauernstraße und auf der B85 bei Edelsfeld. Wenn ihr noch was gesehen habt, Staus oder Blitzer, dann sagt uns gerne kostenlos Bescheid. Einfach durchklingeln 0800 994 9000.
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20: Und wir haben so viel geboten für euch, gleich für euren Weg. Ed Sheeran, wir hören Kelly Clarkson und starten. Ich bin verliebt in die Stimme, ihr wisst es. Ich sag's euch nochmal, Teddy Swims.

0: Euer Freitagabend mit Ed Sheeran hier auf Antenne Bayern. So, Sommerendspurt, oder? Was müssen wir denn unbedingt noch machen, bevor der Herbst so volle Watschen daherkommt? Arschbombe in den See, kann ja nie schaden, oder? Oder so eine schöne Massbier draußen im Biergarten. Fußball spielen mit kurzen Ärmeln. Oder, das möchte ich auch noch machen, auf der Terrasse frühstücken. Oder ist es was ganz was anderes? Was steht denn noch auf eurer Sommer-To-Do-Liste? Antenne Bayern, hier ist die Lisa Augenthaler.
1: Hi, hier ist die Kathi aus Hostal.
0: Hi.
1: In diesem Sommer hast du auch völlig recht, muss man eigentlich heute nochmal im See hüpfen oder auch ins Freibad gehen. Mhm. Aber bei mir ist auch so, dass mein Partner muss unbedingt seine Wette einlösen. Wir haben eine neue Eisdiele und er hat mir immer versprochen, solange es noch warm ist, bekomme ich einen Eisbecher von ihm, weil er eine Wette verloren hat.
0: Wie heißt denn dein Partner?
1: Das ist der Olli.
0: Olli? Du hörst uns bestimmt hier auf Antenne Bayern. Es gibt bitte einen riesen extra XXL fetten Eisbecher für deinen Schatz mit extra Sahne. Also ich hoffe, du magst Sahne.
1: Ja, für die Kalorien ist besser ohne.
0: Ja gut, aber für die Kalorien, da brauchst du gar nicht in die Eisdiele gehen, dann musst du lieber in die Gemüseabteilung. Also du sollst doch jetzt hier nochmal den Sommer genießen.
1: Richtig.
0: Okay, also, den Eisbecher, den habe ich jetzt auch noch auf meine To-Do-Liste für heute Abend nach der Sendung geschrieben. Und ihr macht euch auch einen schönen Abend, vielleicht auch mit dem Eis. Und jetzt den Imagine Dragons, Bayerns beste Musik hier auf Antenne Bayern.

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0: Südostasien der Wahlwetter. 29 Grad in Landshut in Niederbayern. 28 haben wir in Föhringen-Schwaben. Und 27 in Wiesentheid Unterfranken. Morgen unser Samstag. Der ist allgemein ein bisschen kühler und kann für alle tatsächlich mal nass werden. Sonntag dann freundlicher und auch nochmal wärmer.
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0: Um 18 Uhr. Jetzt ist mein Text verrutscht, da ist er wieder. So, die Koalition im Freistaat, die hat heute vorgestellt, was sie gegen den Ärztemangel vor allem auf dem Land tun will. Jutta Rebrock.
2: Ja, CSU und Freie Wähler wollen stärker auf sogenannte Physician Assistants setzen. Das sind medizinische Assistenten mit Hochschulabschluss, die die Ärzte im Alltag entlasten sollen. Sie können zum Beispiel Patienten aufnehmen und Untersuchungen durchführen. Die Staatsregierung soll sich beim Bund dafür einsetzen, dass der Beruf als eigenständiger Gesundheitsfachberuf anerkannt wird. Außerdem wollen CSU und Freie Wähler mehr Geld locker machen, wenn Hausärzte auf dem Land eine Praxis aufmachen.
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2: Abschiebezentren für ausreisepflichtige Personen soll es künftig in Drittstaaten außerhalb der EU geben. Innenminister Dobrindt hat darüber heute mit seinen Kollegen aus Österreich, Dänemark, Griechenland und den Niederlanden beraten. Es gäbe bereits Gespräche auf technischer Ebene mit Ländern außerhalb der EU, so Dobrindt. In der EU hatte es zuletzt Gesetzesänderungen gegeben, um die Abschiebung von Menschen in Länder zu erlauben, zu denen sie keinen Bezug haben. In diesem Monat beginnen im Freistaat die Tarifverhandlungen für die Metall- und Elektroindustrie. Die ist wichtig für uns in Bayern. Da zählt zum Beispiel die ganze Autobranche dazu. Bayern-Reporter Stefan Mack in Oberbayern.
3: Im Moment arbeiten 840.000 Angestellte in der Branche. Wegen der Wirtschaftskrise werden es aber monatlich weniger. Die Arbeitgeber fordern deshalb von der Gewerkschaft IG Metall, dass sie sich bei ihren Lohnforderungen zurückhält. Laut dem IFO-Institut hier in München hat sich die Stimmung in der deutschen Industrie zuletzt aber etwas verbessert.
2: Die einen würden gern mehr arbeiten, die anderen weniger. Nach Angaben des Statistischen Bundesamts möchten rund 3,8 Millionen Berufstätige kürzer treten. Auf der anderen Seite wünschen sich 1,5 Millionen Menschen längere Arbeitszeiten. Würde man alle Wünsche erfüllen, würde die durchschnittliche Wochenarbeitszeit in Deutschland um rund eine halbe Stunde sinken.
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2: Ferienreporterin Lina aus Franken freut sich schon ganz doll, dass sie bald in die Schule kommt.
4: Ich komme bald in die erste Klasse und ich will meinen Schulweg kennenlernen. Hier in Nürnberg gibt es für jede Grundschule Schulwegpläne im Internet. Das sind Karten, auf denen sind Straßen und Fußgängerampeln eingezeichnet. Die kann man zum Üben toll mitnehmen. Ich denke, überall in Bayern sind die Kinder schon richtig neugierig auf ihren Schulweg.
5: Das glaube ich auch.
0: Ja, ich auch. Als ich meinen ersten Tag bei Antenne Bayern habe, bin ich den auch am Tag vorher abgefahren. Verkehrszentrum Markus Lukas für euch. 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
6: Servus, und wir haben einen liegen gebliebenen Reisebus auf der A3 in Nürnberg Richtung Passau zwischen Wörth an der Donau Ost und Kirchroth. Hier wird ein Pannenhelfer benötigt. Personen sind auf der Fahrbahn, also passt hier bitte besonders gut auf. Wir bleiben auf der A3, diesmal der Abschnitt Frankfurt Richtung Würzburg zwischen Aschaffenburg und Goldbach. Hier 8 Kilometer Stau, Grund ist die Baustelle. 16 Minuten kommen obendrauf laut unserer Antennebahn-Echtzeitmessung. Dann haben wir die A7 Fulda Richtung Würzburg zwischen dem Fulda-Dreieck und Bad Brückenau-Wildflecken. Die Dauerbaustelle mit 12 Kilometer Stau, aktuell 34 Minuten, die ihr länger braucht. Und wir haben die A8 München Richtung Salzburg zwischen Felden und Bergen. Hier gab es ein Pannenauto, das ist mittlerweile weg, aber der Stau ist immer noch da. 10 Kilometer steht die hier, eine Viertelstunde kommt oben drauf. Aber ich muss es nochmal erwähnen, ihr habt hier im Stau wirklich die besten Plätze mit Panoramablick direkt am Ufer vom Chiemsee. Besser geht's wirklich nicht. Die neuesten Blitzer bayernweit nur bei uns. In Nürnberg wird geblitzt auf dem Nordwestring, außerdem in Kochel am See, am Leinbach und auf der B12 bei Hinterschmieding 80 dürft ihr hier fahren. Und wenn ihr noch was gesehen habt, Staus oder Blitzer, dann sagt uns gerne kostenlos Bescheid. 0800 994 9000.
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0: Und hier ist eure kleine Feierabend-Laola. Dazu gleich mal zu den beiden Millennium-Hits.

0: Freitagabend. Mit Chumbawamba, Bayerns beste Musik hier auf Antenne Bayern. Und gleich gibt's Lord. Wie schaut denn das aus? Viertel nach sechs, eigentlich quasi Wochenende. Habt ihr noch kurz Kapazität für was richtig Gutes? Einmal kurz Ohren auf Empfang? Ihr werdet es nicht bereuen, versprochen.
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1: Das Antenne Bayern-Wetter mit 26 Grad haben wir in Floss in Oberpfalz, 28 in Unterhaching, Oberbayern und 29 sind es in Meinerschaff in Unterfranken. Morgen ein bisschen kühler, es kann dann auch mal Regen geben und der Sonntag wieder mit viel Sonne wärmer.
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1: Der erste FC Nürnberg, der muss in Liga 2 morgen nach Kiel. Bayern-Reporterin Julia Schmidt in Mittelfranken und das mit sauber Selbstvertrauen.
16: Ja, der erste FC Nürnberg ist aktuell Tabellenführer und Trainer Miro Klose genießt den ungewohnten Spitzenreiterdruck. 3 Spiele, 3 Siege, 11 Tore. Die Euphorie beim Club ist groß. 1500 Fans fahren mit an die Förde. Klose tritt trotzdem ein bisschen auf die Bremse. Er erinnert daran, dass gerade mal 3 Spieltage rum sind. Seine Ansage an die Mannschaft, bitteschön mit beiden Beinen auf dem Boden bleiben. Gute Nachrichten gibt's für die Abwehr. In Kiel ist Finn Otto wieder mit im Kader der Nürnberger. Los geht's morgen um 13 Uhr.
1: Und jetzt noch mehr aus Bayern und der Welt. Jutta Ribrock.
17: Die kleineren bayerischen Flughäfen Memmingen und Nürnberg haben bei den Fluggastzahlen kräftig zugelegt. Der zweitgrößte deutsche Flughafen in München hingegen verzeichnet ein Minus. Im ersten Halbjahr sank die Zahl der Passagiere in München um gut 4%. Die Starts und Landungen gingen um rund 8% zurück. Nürnberg erlebte bei den Fluggästen ein Plus von über 6%. In Memmingen waren es sogar fast 8% mehr. Nach mehreren Sabotageaktionen gegen die Stromversorgung in Deutschland hat die Polizei das Auto eines Tatverdächtigen gestürmt. NRW-Innenminister Reul sagte, der Zugriff sei in Niederzier im Rheinland in einem Wald erfolgt. Der Mann sei nun vermutlich zu Fuß unterwegs. Er soll ein Bekennerschreiben verfasst haben. Am Silfensteinspeicher bei Lenggries in Oberbayern ist ein Mann bis zum Bauch im Schlick versunken. Er hatte den schlammigen Seegrund offenbar trotz zahlreicher Warnschilder betreten, sagte ein Sprecher der integrierten Leitstelle Oberland. Feuerwehr und Wasserwacht retteten ihn schließlich unverletzt.
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18: Servus, und wir haben leider eine Vollsperre frisch reinbekommen von der A3 Würzburg Richtung Nürnberg. Zwischen dem Kreuz Fürth Erlangen und Erlangen-Tennenlohe. Hier läuft die Unfallaufnahme. Im Moment 2 Kilometer Stau hier. 19 Minuten ist hier mehr ein Plan, sagt unsere Antenne Bayern Echtzeitmessung. Wir bleiben auf der A3, diesmal der Abschnitt Frankfurt Richtung Würzburg. Zwischen Aschaffenburg und Goldbach immer noch 8 Kilometer Stau in der Baustelle. 20 Minuten braucht ihr hier länger. Und die A7 Fulda Richtung Würzburg zwischen dem Fuldaer Dreieck und Bad Brückenau Wildflecken. Hier die Dauerbaustelle mit 11 Kilometer Stau aktuell. Eine halbe Stunde kommt oben drauf. Dann haben wir ein Pannenauto plus Ölspur auf der A9 München Richtung Nürnberg. Zwischen Manching und Ingolstadt Süd. Dazu auch noch die Baustelle. Die rechte und die mittlere Bahn sind hier gerade gesperrt. Dadurch staut es sich auf 5 Kilometer. 31 Minuten müsst ihr hier mehr einplanen. Die neuesten Blitzer bayernweit nur bei uns. Im Allgäu wird geblitzt und zwar in Kempten auf dem Schumacherring. Außerdem in Ingolstadt in der Richard-Wagner-Straße und in Würzburg auf der B19 Stadtring Süd. Und wenn ihr noch was gesehen habt, Staus oder Blitzer, dann sagt uns gerne kostenlos Bescheid. Klingelt einfach durch 0800 994 9000.
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1: Das Mikro wäre noch
2: ganz gut. Ja, wäre nicht schlecht, oder?
0: Verstehen wir auch was.
1: Wir lieben es, dass ihr dabei seid. Wir machen es uns jetzt schön gleich. Vorsicht.

0: das Musik mit Lola Young für euch hier auf Antenne Bayern und gleich All American Rejects. Sind wir uns da einig, oder? Dass das gerade einfach eine geile Zeit ist, diese Volksfestzeit bei uns im Freistaat. Das macht so viele Menschen so, so, so glücklich. In Pfaffenhofen an der Ilm und Freising, da geht's seit heute los. In Rosenheim ist das Herbstfest, der Gillermoos in Amsberg, in Augsburg der Plärrer. Und dann gibt's hier und da immer noch auch mal kleinere Festel im Freistaat, die auch ganz wundervoll sind. Und es ist einfach nur schön. Und wir bringen mal unsere Liebe für dieses ganz besondere Lebensgefühl zum Ausdruck. Im Sommerduft, wenn Blasmusik erklingt, die Mass im Licht der Abendsonne blinkt, wenn's Lachen übern Festplatz weht und's ohne Servus Christi nicht weitergeht. Da, wo die Herzen im Takt zum Brosit schlagen, wo Brotzeit, Bier und Freundschaft alles tragen, da weiß ich, wenn die Sterne beim ganzen Festel stehen, es kann doch echt nichts Schöneres geben.
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8: Das Antenne Bayernwetter mit 27 Grad in Himmelstadt in Unterfranken, 25 in Falkenberg und Niederbayern und 25 haben wir auch noch in Kissingen, Schwaben. Morgen nur so um die 20 Grad und es regnet dann auch mal und der Sonntag dann wieder Spätsommer mit Sonnenschein und Wärme.
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8: 19 Uhr. Bayern will kritische Infrastruktur besser vor Angriffen schützen. Jutta Rippock, Ministerpräsident Söder, der 20 Grad in Himmelstadt in Unterfranken, 25 in Falkenberg und Niederbayern und 25 haben wir auch noch in Kissingen, Schwaben. Morgen nur so um die 20 Grad und es regnet dann auch mal und der Sonntag dann wieder Spätsommer mit Sonnenschein und Wärme.
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8: 19 Uhr. Bayern will kritische Infrastruktur besser vor Angriffen schützen. Jutta Rippock mit

0: Zukunft selbst abwehren dürfen, mit speziellen Werksicherheitswachten. Außerdem sollen Datenschutzregeln angepasst werden, Sicherheitsvideos länger speichern, KI-Auswertung erlauben, Werksgrenzen einfacher per Kamera überwachen. Die Wirtschaft und die Betreiber kritischer Infrastruktur sind wohl nicht allzu begeistert, denn sie müssen dann viel Geld in Abwehrtechnik stecken.
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0: Nach mehreren Sabotageaktionen gegen die Stromversorgung in Deutschland hat die Polizei das Auto eines Tatverdächtigen gestürmt. NRW-Innenminister Reul sagte, der Zugriff sei in Niederzier im Rheinland in einem Wald erfolgt. Der Mann sei nun vermutlich zu Fuß unterwegs. Er soll ein Bekennerschreiben zu den Anschlägen verfasst haben. Als Motiv gab er an, die fossile Energiegewinnung sei ein Verbrechen, das großes Leid nach sich ziehe. Alte Smartphones oder andere kleine Geräte hat wahrscheinlich jeder von uns in der Schublade liegen. In der gesamten EU schlummern deshalb ungenutzte Rohstoffe im Wert von 65 Milliarden Euro. Das zeigt eine Untersuchung, die jetzt auf der Technikmesse IFA in Berlin vorgestellt wurde. Die Experten fordern die Nutzung von Rohstoffen aus Altgeräten und auch, dass Geräte von vornherein so gebaut werden, dass man sie hinterher gut auseinandernehmen, reparieren und wiederverwenden kann. Die Polizei in Niederbayern erwischt immer mehr getunte, also schneller gemachte E-Scooter. Bayern-Reporterin Tanja Hugger in Niederbayern.
2: Wie hier in Landau an der Isar, da ist ein Mann mit 80 Stundenkilometern durch den Ort gerast, also gut viermal so schnell, als die Polizei erlaubt. Das gilt dann als Fahren ohne Fahrerlaubnis. Der 55-Jährige muss mit einem Strafverfahren rechnen. Immer wieder hält die Polizei E-Scooter-Fahrer auf, oft auch, weil die E-Scooter baulich verändert worden sind.
0: Und das trendet gerade online. Ein neuer Bewohner im Münchner Tierpark Hellerbrunn. Zum ersten Mal ist dort ein mittelamerikanischer Tapir eingezogen. Matteo heißt er. Bilder von dem kleinen Tapir werden bei Insta reihenweise mit "wie süß" kommentiert. Ab heute soll er schrittweise für die Besucher zu sehen sein. Matteo findet ihr im Nashornhaus und er wird mal bis zu 300 Kilo schwer.
3: Süßer Brocken.
4: Ja, kann man so sagen.
3: Nee. Und Markus Lukas, der Autor. 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
5: Servus. Ja, und wir haben leider die Vollsperre auf der A3 Würzburg Richtung Nürnberg zwischen dem Kreuz Fürth Erlangen und Erlangen-Tennenlohe. Die Unfallaufnahme läuft immer noch und es ist gerade schwer zu sagen, wie lange das noch dauert. 4 Kilometer Stau sind es aktuell. Auf jeden Fall mal der Tipp, wenn ihr da durch müsst, dann umfahrt da die Stelle am besten weiträumig. Dann gehen wir auf die A7 Fulda Richtung Würzburg zwischen dem Fuldaer Dreieck und Bad Brückenau Wildflecken. Hier die Dauerbaustelle immer noch mit 10 Kilometer Stau. Aktuell 22 Minuten kommen hier oben drauf, laut unserer Antenne Bayern Echtzeitmessung. Dann haben wir einen Pannen-LKW, der ist liegen geblieben auf der A8 München Richtung Salzburg und zwar in der Einfahrt über See und die ist deswegen komplett blockiert. Die A9 ist noch mit dabei, München Richtung Nürnberg zwischen Manchingen und Ingolstadt Süd. Hier ist ein Pannenauto liegen geblieben auf der rechten Spur. Eine Ölspur ist auch noch mit dabei, deswegen staut es sich hier ab Langenbruck. 5 Kilometer Stau aktuell, 27 Minuten gibt's extra. Die neuesten Blitzer bayernweit nur bei uns. Auf der A93 wird geblitzt, Höhe Trogen im 120er Bereich. Außerdem in Kochel am See, am Leinbach und auf der B16 bei Günzburg. Wenn ihr noch was gesehen habt, Staus oder Blitzer, dann sagt uns gerne kostenlos Bescheid. Einfach anrufen 0800 994 9000.
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3: Und mit euch allen Antenne bei Millennium Hit gibt's gleich.

0: Jetzt nackte Ella.
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Bayerns beste Musik für euch hier auf Antenne Bayern. Habt einen richtig schönen Freitag. So, aber nochmal kurz hier Check für die Wochenendeinkaufsliste. Butter, Tomaten, Joghurt braucht man, Nudeln und ganz wichtig, Spekulatius. Und zwar diesen Gewürzspekulatius mit dieser roten Verpackung, die einfach schon immer so aussieht, wie sie aussieht. Und wir wollen auch gar nicht, dass dieses Ding da mal ein Update bekommt. Genau dieser Spekulatius ist gestern hier bei uns in der Redaktion rumgewandert. Und wer jetzt sagt, na, das ist doch viel zu früh. Geil war's. Richtig geil. Ihr werdet es nicht bereuen, ich verspreche es. Und jetzt habt einen schönen Abend mit Lady Gaga hier auf Antenne Bayern.

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2: Das Antenne Bayern-Wetter morgen, unser Samstag. Der wird auch mal nass, um die 20 Grad auch ein bisschen kühler und der Sonntag dann wieder freundlicher und wieder wärmer.
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2: Wisst ihr direkt, was eine Ape ist? Schau, ich sagte, Ape, nee. Habt ihr alle schon mal gesehen? Die Polizei Nordschwaben, die hat jetzt so eine. Bayern-Reporter Leon Stojanovic. Am Wochenende, da cruisen sie damit nach Augsburg.
3: Das ist das wohl leckerste Einsatzfahrzeug der Polizei Schwaben-Nord. Eine Ape, das ist ja so ein kleiner, dreirädriger Roller aus Italien. Sieht aus wie eine Mischung aus Vespa und Kleintransporter. Und dann natürlich in Polizeifarben lackiert und mit Blaulicht auf dem Dach. Hinten, da ist so eine kleine Transportfläche mit einer Kaffeemaschine drin. Die Ape ist also kein klassisches Polizeifahrzeug, sondern mehr ein Hingucker und eine Möglichkeit, um mal mit der Polizei ins Gespräch zu kommen. Die Ape ist aktuell bei den Coffee with a Cop, also auf den Kaffee mit der Polizei Events am Start. Und den nächsten Gratis-Kaffee, den gibt's schon direkt am Sonntag am Helmut-Haller-Platz hier in Augsburg-Oberhausen von 11 bis 18 Uhr.
2: Von dem würde ich gerne aufgehalten werden. Und jetzt noch mehr aus Bayern und der Welt. Jutta Rebrock.
4: Nach dem Brandanschlag gestern in München ist Haftbefehl gegen zwei Verdächtige ergangen. Einer 28-jährigen Bulgarin und einem 30 Jahre alten Bulgaren wird Sachbeschädigung und Brandstiftung zur Last gelegt, so die Generalstaatsanwaltschaft. Sie sollen aus einem Auto heraus Brandsätze auf eine Baustelle in der Nähe mehrerer Rüstungsunternehmen geworfen haben. Die deutsche Industrie ist weiter im Aufwind. Auch im Juli sind die Aufträge kräftig gestiegen. Plus 2,5% zum Vormonat und sogar plus 13% im Vergleich zum Vorjahresmonat, so das Statistische Bundesamt. Treiber sind vor allem Großbestellungen für Flugzeuge, Schiffe, Züge und Militärfahrzeuge, angekurbelt durch höhere staatliche Investitionen in die Verteidigung. Die Fußballerinnen des FC Bayern München haben in der Champions League harte Gegner zugelost bekommen. In der Ligaphase treffen sie unter anderem auf Barcelona, Real Madrid, Manchester City und Paris Saint-Germain.
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5: Servus und keine Vollsperre mehr auf der A3 Würzburg Richtung Nürnberg. Immerhin, aber der Verkehr wird hier jetzt komplett über den Standstreifen geleitet. Dadurch immer noch zwischen Erlangen-Frauenaurach und Erlangen-Tennenlohe. 3 Kilometer Stau, aktuell 26 Minuten kommen oben drauf, sagt unsere Antenne Bayern Echtzeitmessung. Gehen wir rüber auf die A7 Fulda Richtung Würzburg zwischen dem Fuldaer Dreieck und Bad Brückenau Wildflecken. Hier die Dauerbaustelle immer noch mit 8 Kilometer Stau am Start. 20 Minuten dauert länger. Und wir haben Pannenauto auf der A9 München Richtung Nürnberg zwischen Manching und Ingolstadt Süd, ausgerechnet hier in der Baustelle, und hier laufen noch Reinigungsarbeiten, weil eine Ölspur entfernt werden muss. Die rechte Spur ist gesperrt, dadurch ab Langenbruck 4 Kilometer Stau, 37 Minuten kommen extra dazu. Die neuesten Blitzer bayernweit nur bei uns. In Veitshöchheim wird geblitzt am Geisberg, außerdem in Mainburg in der Bahnhofstraße und in Oberbayern auf der B307 in Lenggries. Wenn ihr noch was gesehen habt, Staus oder Blitzer, dann sagt uns gerne kostenlos Bescheid. 0800 994 9000.
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2: Ja, aber sowas von ab mit euch gleich. Lenny Kravitz mit feinsten E-Gitarren. Und wir starten jetzt. Wie sagt er? Mich

0: beste Musik mit Leonie für euch hier auf Antenne Bayern. Ey, es braucht gar nicht unbedingt das riesen fette Geschenk. Oft, da sind's wunderbare kleine Sachen, die wir wirklich brauchen. Welche eine Kleinigkeit hat denn euch diese Woche happy gemacht?
1: Ich war verletzt oder durfte keinen Sport machen und ich konnte jetzt wieder mit Sport anfangen. Das hat mich auch gefreut.
2: Ich hatte heute eine richtig gute Tennisstunde, dass ich meine Freundin wieder treffen kann, die jetzt ganz lange im Ausland gelebt hat.
3: Lohnerhöhung auf der Arbeit.
4: Das Frozen Eis, das wir gerade gegessen haben.
5: Für mich war die Kleinigkeit der Woche, dass wir September haben und immer noch Sommer ist und die Sonne scheint.
0: Richtig schön. Und da kommen am Wochenende sicher noch ein paar wundervolle Kleinigkeiten mit dazu. Hier zum Beispiel mit Coldplay auf.

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2: Das Antenne Bayern Wetter aktuell melden: München 28 Grad, Strohlendorf in Oberfranken 27 und Obertraubling in der Oberpfalz 26 Grad. In der Nacht zieht im Norden Regen mit vereinzelt
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2: Das Antenne Bayern Wetter aktuell melden: München 28 Grad, Strohlendorf in Oberfranken 27 und Obertraubling in der Oberpfalz 26 Grad. In der Nacht zieht

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1: Um 20 Uhr mit Jutta Ribrock, guten Abend. Das klingt vielversprechend für die Zukunft der Medizin bei uns in Bayern. Momentan gibt es so viele Medizinstudierende im Freistaat wie noch nie. Zum kommenden Wintersemester starten über 2200 Schulabsolventen mit einem Medizinstudium an unseren Unis, so Wissenschaftsminister Blume. Es gibt auch immer mehr Kapazitäten, zum Beispiel durch die neu geschaffene medizinische Fakultät in Augsburg oder auch durch mehr Plätze in Oberfranken und Niederbayern. Nach mehreren Sabotageaktionen gegen die Stromversorgung in Deutschland hat die Polizei das Fahrzeug eines Tatverdächtigen gestürmt. NRW-Innenminister Reul sagte, der Zugriff sei in Niederzier im Rheinland in einem Wald erfolgt. Der Mann sei nun vermutlich zu Fuß unterwegs. Er soll ein Bekennerschreiben zu den Anschlägen verfasst haben. Verkehrssünder müssten jetzt deutlich länger mit einem Bußgeldbescheid rechnen als bisher. Darauf weist der Automobilclub von Deutschland hin. Bislang waren solche Ordnungswidrigkeiten oft nach 3 Monaten schon verjährt. Thomas Bremser berichtet.
2: Über Rot oder zu schnell gefahren, falsch geparkt oder mit dem Handy am Steuer erwischt worden. Das alles kann jetzt deutlich länger geahndet werden, nämlich 6 Monate statt 3. Und die Behörden können durch bestimmte Maßnahmen die Frist von vorne beginnen lassen. Bei technischen Verstößen gilt eine Frist von 2 Jahren. Der Automobilclub kritisiert das. Manche könnten sich nach so langer Zeit gar nicht mehr erinnern, wer das Auto gefahren ist. Man sollte jeden Bußgeldbescheid penibel prüfen, bevor man zahlt.
1: Kurz vor dem Start des Oktoberfestes in München gibt's Riesenärger. Zahlreiche Aussteller haben jetzt angekündigt, dass sie am traditionellen Wiesenrundgang mit dem Oberbürgermeister nicht teilnehmen wollen. Grund ist der Streit um die Gestaltung von Figuren an den Fahrgeschäften. Das Traditionsfahrgeschäft Teufelsrad hatte nach Hinweisen der städtischen Gleichstellungsstelle Frauenfiguren über dem Eingang züchtiger angezogen. Eine Figur, die vorher nur mit Bikini und Blütenkranz bekleidet war, trägt nun Kleid und Schuhe. Die protestierenden Schausteller sprechen von Zensur. Und das trendet gerade online. Ein Typ, der einfach keine Lust mehr hat, immer mit seinem langweiligen Auto rumzufahren. Also tapeziert er es einfach. Diesmal mit einer hübschen Einhorn-Tapete. Das weiße Einhorn auf die Motorhaube gebappt und die rosa Wölkchen aufs Dach. In den Kommentaren schreibt eine Userin zum Beispiel, irgendwie bekomme ich gerade Lust, meinen Dacia mit Serviettentechnik zu verschlimmhübschen. Antenne Bayern Verkehrszentrum. Wir wollen, dass ihr gut ankommt. A3 Würzburg Richtung Frankfurt zwischen Bessenbach-Walterschaff und Hößbach. Unfall mit mehreren Fahrzeugen. Polizei und Einsatzkräfte sind vor Ort, um die Hindernisse zu beseitigen. A3 Würzburg Richtung Nürnberg zwischen Kreuz Fürth Erlangen und Erlangen-Tennenlohe eine Unfallaufnahme. A6 Pilsen Richtung Nürnberg zwischen Kreuz Nürnberg Ost und Nürnberg Langwasser ein Pannen-LKW, die rechte Spur ist blockiert. A7 Füssenreute Richtung Ulm zwischen Nersingen und Kreuz Ulm-Elchingen ein Unfall. Und A9 München Richtung Nürnberg zwischen Kreuz Neufahrn und Allershausen ein Metallteil auf der Fahrbahn. Die neuesten Blitzer, bayernweit nur bei uns, da steht einer in Oberfranken an der A93 bei Trogen in Oberbayern, in Kochel am See am Leinbach und in Niederbayern an der B20 bei Pilsting. Wenn ihr noch was gesehen habt, Staus oder Blitzer, lasst uns das gern wissen. Immer kostenlos unter 0800 994 9000.

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0: Hier ist der Laiki.
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0: Ja, um euch zu schützen.
2: Ja, oh, ja. Mann.
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3: Kurz nach 8:30, wir schauen ins Antenne Bayern Verkehrszentrum und wollen natürlich, dass ihr gut ankommt. Die A6 haben wir Pilsen Richtung Nürnberg, bitte aufpassen. Zwischen dem Kreuz Nürnberg Ost und Nürnberg Langwasser steht auf der rechten Spur ein Pannen-LKW. Weiter auf die A7 Füssen-Reutte Richtung Ulm, hier laufen am Kreuz Ulm-Elchingen Bergungsarbeiten und zwar in der Überleitung zur A8 Richtung München. Dann die A9 München Richtung Nürnberg. Hier Reinigungsarbeiten auf der rechten Spur zwischen Manching und Ingolstadt Süd. Und die A93 haben wir noch Holledau Richtung Regensburg. Hier bitte vorsichtig fahren zwischen Wollensach und Mainburg. Da steht ein Pannenauto auf der rechten Spur. Die neuesten Blitzer bayernweit nur bei uns stehen auf der B20 bei Pilsting, in Lenggries auf der B13 und in Neu-Ulm noch einer, hier auf der B10. Wenn ihr noch was habt, Staus oder Blitzer, ihr erreicht uns immer kostenlos unter der 0800 994 9000. Gute Fahrt.

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6: Das Antenne Bayern Wetter. Aktuell sind es noch 24 Grad in Nürnberg, 23 Grad in Pfaffenhofen an der Roten Schwaben und 22 Grad bei euch in Bogen in Niederbayern. Die Nacht heute zeigt sich zweigeteilt, im Norden Regen mit vereinzelten Gewittern, im Süden dagegen meist sternenklar. Die Werte gehen bis in der Früh runter auf 17 bis 12 Grad. Morgen am Samstag, da zieht der Regen zunächst Richtung Alpen weiter, danach wird es aber recht freundlich mit einem Sonne-Wolken-Mix. Allerdings wird es ziemlich windig bei 20 bis 25 Grad.
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6: Mit Hendrik Daum um 21 Uhr. Einen schönen guten Abend. Zum Start ins neue Kindergartenjahr sieht's recht gut aus in Bayern. Es gibt regional

0: Bayern-Reporter Oskar Otten in Oberbayern berichtet.
1: Nur rund 10 Kinder stehen im Moment hier in Ingolstadt noch auf der Warteliste ihrer Wunschkita. Falls es da nicht klappt, gibt's aber Alternativen. Es geht niemand leer aus, betont die Stadt. Insgesamt werden in diesem Jahr mehr als 6.800 Kinder in Tagesstätten betreut. Das sind etwas mehr als letztes Jahr, auch weil durch das neue Kinderhaus Sonnenschein am Piuspark mehr Plätze dazugekommen sind.
0: Nach mehreren Sabotageaktionen gegen die Stromversorgung in Deutschland hat die Polizei das Fahrzeug eines Tatverdächtigen gefunden. NRW-Innenminister Reul sagte, das Fahrzeug sei in Niederzier im Rheinland in einem Wald gestanden. Der Mann sei jetzt vermutlich zu Fuß unterwegs. Er soll ein Bekennerschreiben zu den Anschlägen verfasst haben. Als Motiv gab er an, die fossile Energiegewinnung sei ein Verbrechen, das großes Leid nach sich ziehe. Hochspannung vor dem kommenden Sonntag. Dann wird in Sachsen-Anhalt ja ein neuer Landtag gewählt. In letzten Umfragen liegt die AfD weiter deutlich vor der CDU. Laut der Forschungsgruppe Wahlen im Auftrag des ZDF kommt die AfD auf 41%. Die CDU hofft auf eine weitere Amtszeit von Ministerpräsident Schulze und liegt unverändert bei 23%. Mehr von David Riemer.
2: Drittstärkste Kraft wird laut Umfrage die Linke mit gut 11%, dahinter SPD und Grüne mit 8,5 und 6%. AfD und CDU sind meilenweit voneinander entfernt. Die AfD könnte mit diesem Ergebnis aber nicht alleine regieren, sie wäre auf Koalitionspartner angewiesen. Eine Zusammenarbeit mit ihr haben die anderen Parteien im Vorfeld aber ausgeschlossen. Höchstwahrscheinlich wird es sehr schwierig, eine Landesregierung ohne die AfD zu bilden. Aber 26% der Befragten wissen noch nicht, wen sie am Sonntag wählen werden.
0: Auf die Frauen des FC Bayern warten in der Champions League namhafte Gegnerinnen. Die Auslosung ergab, dass die Fußballerinnen in der Liga-Phase unter anderem auf den FC Barcelona, Real Madrid, Manchester City und Paris Saint-Germain treffen. Los geht's in gut 2 Wochen. In der vergangenen Saison waren die Münchnerinnen im Halbfinale an Barcelona gescheitert. Und das trendet gerade online, ein neuer Bewohner im Münchner Tierpark Hellerbrunn. Zum ersten Mal ist dort jetzt ein mittelamerikanischer Tapir eingezogen. Matteo heißt er. Bilder von dem kleinen Tapir werden bei Insta reihenweise mit "wie süß" kommentiert. Ab morgen soll er für die Besucher dann zu sehen sein. Besonders süß ist ja wirklich die Schnauze von ihm. Matteo findet ihr im Nashornhaus. Und damit schauen wir ins Antenne Bayern Verkehrszentrum. Wir wollen, dass ihr gut ankommt. Die A6 haben wir Pilsen Richtung Nürnberg. Hier steht immer noch ein Pannen-LKW auf der rechten Spur. Bitte aufpassen zwischen dem Kreuz Nürnberg-Ost und Nürnberg-Langwasser. Die A7 haben wir Füssenreute Richtung Ulm. Hier Bergungsarbeiten am Kreuz Ulm-Elchingen. Und die laufen in der Überleitung zur A8 Richtung München. Dann haben wir die A9 München Richtung Nürnberg. Hier Reinigungsarbeiten auf der rechten Spur zwischen Manching und Ingolstadt Süd. Und die A93 Holledau Richtung Regensburg. Hier bitte vorsichtig fahren zwischen Wolnzach und Mainburg. Da steht ein Pannenauto auf der rechten Spur. Die neuesten Blitzer bayernweit nur bei uns stehen auf der B470 auf Höhe Auerbach in der Oberpfalz, in Fürstenfeldbruck, in der Augsburger Straße und in Günzburg noch einer, hier auf der B16. Wenn ihr noch was gesehen habt, Staus oder Blitzer, ihr erreicht uns immer kostenlos unter der 0800 994 9000. Gute Fahrt euch.
3: Schönen Abend.

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0: Stiftung Familienunternehmen hat jetzt eine krasse Liste veröffentlicht. Die 50 ältesten Familienunternehmen in Deutschland. Unter den Top 10 Glossner Bräu aus der Oberpfalz. Die gibt es seit 1574. Familienunternehmen sind einfach ein echt wichtiger Pfeiler für die bayerische Wirtschaft. Zum Beispiel auch Fahrrad Stadler aus Regensburg. Die feiern 90.
1: 1936 in der Regensburger Altstadt stellt Josef Stadler sein erstes Rad vor den kleinen Laden. Mehr Traum als Unternehmen, aber mit dem festen Glauben, dass Mobilität Freiheit bedeutet. Geschäftsführer Peter Glötzl Stadler, der Mann seiner Enkelin, blickt zurück, wie alles begann.
2: Mit motorisierten Fahrzeugen, mit Fahrrädern, mit Nähmaschinen, mit Kinderwägen etc. Und der große nächste Schritt ist dann in die 70er Jahre entstanden und wurde hier in Regensburg auch umgesetzt. Es wurde auf einer sehr großen Fläche das Produkt Fahrrad präsentiert.
1: Angetrieben von Helmut Stadler, Josefs Sohn, der wagt das, was damals verrückt klingt. Ein gigantisches Zweirad-Center, 7500 Quadratmeter, das ist mehr als ein Fußballfeld. Eine permanente Messe, lange bevor andere an solche Dimensionen denken. Aus dem Laden wird eine Marke, entwickelt sich weiter. Mittlerweile sind sogar Urenkelin und Urenkel von Josef Stadler im Unternehmen. Und genau das ist das Erfolgsgeheimnis von Traditionsunternehmen. Trends erkennen und weiterführen, aber immer mit dem gleichen Kern. Einer bayerischen Familie, die seit 90 Jahren für das Gleiche brennt. Menschen aufs Rad zu bringen.

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2: Das Antenne Bayern Verkehrszentrum. Wir wollen, dass ihr gut ankommt. Die A3 Würzburg Richtung Nürnberg haben wir. Bitte aufpassen. Zwischen dem Kreuzfurt Erlangen und Erlangen-Tennenlohe, da steht ein unbeleuchtetes Pannenauto auf dem Standstreifen. Weiter auf die A6 Pilsen Richtung Nürnberg. Hier ein Pannen-LKW auf der rechten Spur, und zwar zwischen dem Kreuz Nürnberg-Ost und Nürnberg-Langwasser. Und noch die A92 München Richtung Deggendorf. Auch hier steht ein Pannen-LKW, und zwar auf dem Standstreifen zwischen Freising-Ost und Erding. Die neuesten Blitzer bayernweit, nur bei uns, stehen auf der B85 bei Sulzbach-Rosenberg, auf der B20 auf Höhe Pilsting und in Lenggries hier auf der B13. Wenn ihr noch was habt, Staus oder Blitzer, ihr erreicht uns immer kostenlos unter der 0800 994 9000. Gute Fahrt euch!

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0: Und David Puente.

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6: Das Antenne Bayernwetter. Die Nacht im Freistaat zeigt sich heute zweigeteilt. Im Norden Regen mit vereinzelten Gewittern, im Süden dagegen meist sternenklar. Die Werte gehen bis in der Früh runter auf 17 bis 12 Grad. Morgen am Samstag zieht der Regen zunächst Richtung Alpen weiter. Danach wird's aber recht freundlich mit einem Sonne-Wolken-Mix. Allerdings wird's ziemlich windig bei 20 bis 25 Grad.
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6: Mit Hendrik Daum einen schönen guten Abend. Die Polizei in Niederbayern erwischt in letzter Zeit immer mehr getunte, also schneller gemachte E-Scooter. Mehr von Bayern-Reporterin Tanja Hugger.
7: Wie hier in Landau an der Isar, da ist ein Mann mit 80 Stundenkilometern durch den Ort gerast, also gut viermal so schnell, als die Polizei erlaubt. Das gilt dann als Fahren ohne Fahrerlaubnis. Der 55-Jährige muss mit einem Strafverfahren rechnen. Immer wieder hält die Polizei E-Scooter-Fahrer auf, oft auch, weil die E-Scooter baulich verändert worden sind.
6: Die Polizei sucht weiter nach dem 48-Jährigen, der mehrerer Sabotageangriffe gegen die deutsche Stromversorgung verdächtigt wird. Sein Fahrzeug hat sie inzwischen in einem Wald in der Nähe von Düren in Nordrhein-Westfalen gefunden. Es wird jetzt auf Spuren durchsucht. NRW-Innenminister Reul hatte vorher gesagt, dass
7: Strafverfahren rechnen. Immer wieder hält die Polizei E-Scooter-Fahrer auf, oft auch, weil die E-Scooter baulich verändert worden sind.
6: Die Polizei sucht weiter nach dem 48-Jährigen, der mehrerer Sabotageangriffe gegen die deutsche Stromversorgung verdächtigt wird. Sein Fahrzeug hat sie inzwischen in einem Wald in der Nähe von Düren in Nordrhein-Westfalen gefunden. Es wird jetzt auf Spuren durchsucht. NRW-Innenminister Reul hatte

0: sollen bald selbst Drohnen abwehren dürfen. Das hat Ministerpräsident Söder als Reaktion auf die zunehmenden Sabotageaktionen angekündigt. Außerdem sollen Regeln zur Videoüberwachung gelockert werden. Nach dem Brandanschlag auf eine Baustelle in München sitzen inzwischen zwei Verdächtige mit bulgarischer Staatsbürgerschaft in U-Haft. Sie sollen Brandsätze aus einem Auto geworfen haben. Nachdem der Großteil der BSW-Abgeordneten in Thüringen inklusive ihrer Minister aus der Partei ausgetreten ist, hat CDU-Ministerpräsident Vogt versucht zu beruhigen. Die ehemaligen BSW-Politiker wollen die Regierung weiter unterstützen, so Vogt.
1: Wir stehen gemeinsam verlässlich für eine Politik. Die Menschen im Land müssen sich keine Sorgen machen. Wir kümmern uns um die Themen, die ihr Leben betreffen. Und gemeinsam stehen wir auch persönlich dafür ein, dass Thüringen vorankommt.
0: Die Ex-BSWler werfen Parteigründerin Sarah Wagenknecht vor, sie zu einem Spielball für die Wahl in Sachsen-Anhalt gemacht zu haben. Kein guter Start für die deutschen Basketballerinnen. Zum Auftakt der Heim-WM in Berlin haben sie deutlich gegen Mitfavorit Spanien verloren. 53-83 stand es am Ende. Viel Zeit zur Erholung gibt es aber nicht. Direkt morgen muss das Team von Bundestrainer Olaf Lange schon gegen Japan ran. Dritter und letzter Gruppengegner ist am Montag dann Mali. Und das trendet gerade online, das Abschiedstrikot von Adidas für die deutsche Fußballnationalmannschaft. Ab nächsten Jahr übernimmt ja Nike. Deshalb hat der Ausrüster aus Herzogenaurach jetzt diese Überraschung angekündigt. Mit dem Spezialtrikot läuft die DFB-Elf in 3 Wochen beim Nations-League-Spiel gegen die Niederlande auf. Wie das neue Trikot aussieht, ist noch geheim. Im Netz wird jetzt darüber spekuliert. Das Antenne Bayern Verkehrszentrum. Wir wollen, dass ihr gut ankommt. 2 Meldungen haben wir. Einmal die A92 München Richtung Deggendorf. Da steht zwischen Freising Ost und Erding ein Pannen-LKW. Und die A96 Lindau Richtung München. Hier gab es gerade eben einen Unfall zwischen Greifenberg und Inning am Ammersee. Bitte fahrt hier vorsichtig. Die Unfallstelle auf der linken Spur ist noch ungesichert und denkt hier auch an die Rettungsgasse. Die neuesten Blitzer bayernweit nur bei uns stehen auf der B85 bei Sulzbach-Rosenberg, auf der B20 auf Höhe Pilsting und in Lenggries hier auf der B13. Wenn ihr noch was habt, Staus oder Blitzer, ihr erreicht uns immer kostenlos unter der 0800 994 9000. Gute Fahrt euch!
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0: Nico Santos, Wild.

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Das Antenne Bayern Verkehrszentrum. Wir wollen, dass ihr gut ankommt. Zwei Meldungen haben wir. Einmal die A94 München Richtung Passau. Hier gab es einen Unfall mit einem Bus zwischen München-Steinhausen und München-Zahmdorf. Und die A96 Lindau Richtung München. Auch hier ein Unfall zwischen Greifenberg und Inning am Ammersee. Die neuesten Blitzer bayernweit nur bei uns stehen auf der B85 bei Sulzbach-Rosenberg, auf der B20 auf Höhe Pilsting und in Lenggries hier auf der B13. Wenn ihr noch was habt, Staus oder Blitzer, ihr erreicht uns immer kostenlos unter der 0800 994 9000. Gute Fahrt euch!

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2: Das Antenne Bayern Wetter. Die Nacht im Freistaat zeigt sich heute zweigeteilt. Im Norden Regen mit vereinzelten Gewittern, im Süden dagegen meist sternenklar. Die Werte gehen bis in der Früh runter auf 17 bis 12 Grad. Morgen am Samstag zieht der Regen zunächst Richtung Alpen weiter. Danach wird es aber recht freundlich mit einem Sonne-Wolken-Mix. Allerdings wird es ziemlich windig bei 20 bis 25 Grad.
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2: Mit Hendrik Daum einen schönen guten Abend. Zum Start ins neue Kindergartenjahr sieht es recht gut aus bei uns im Freistaat. Es gibt regional noch freie Plätze. Schauen wir zum Beispiel nach Ingolstadt. Da hat fast jedes angemeldete Kind auch einen Betreuungsplatz angeboten bekommen, wie Bayern-Reporter Oskar Otten in Oberbayern berichtet.
3: Nur rund 10 Kinder stehen im Moment hier in Ingolstadt noch auf der Warteliste ihrer Wunschkita. Falls es da nicht klappt, gibt's aber Alternativen. Es geht niemand leer aus, betont die Stadt. Insgesamt werden in diesem Jahr mehr als 6.800 Kinder in Tagesstätten betreut. Das sind etwas mehr als letztes Jahr, auch weil durch das neue Kinderhaus Sonnenschein am Piuspark mehr Plätze dazugekommen sind.
2: Nach mehreren Sabotageaktionen gegen die Stromversorgung in Deutschland hat die Polizei das Fahrzeug des 48-jährigen Tatverdächtigen gefunden. Es stand in einem Wald in der Nähe von Düren in Nordrhein-Westfalen. NRW-Innenminister Reul sagte, der Mann sei jetzt vermutlich zu Fuß unterwegs, werde aber nicht weit kommen. Der Tatverdächtige soll Bekennerschreiben zu den Anschlägen verfasst haben. Als Motiv gab er an, die fossile Energiegewinnung sei ein Verbrechen, das großes Leid nach sich ziehe. Private Firmen in Bayern sollen bald selbst Drohnen abwehren dürfen. Das hat Ministerpräsident Söder als Reaktion auf die zunehmenden Sabotageaktionen angekündigt. Außerdem sollen Regeln zur Videoüberwachung aber nicht weit kommen. Der Tatverdächtige soll Bekennerschreiben zu den Anschlägen verfasst haben. Als Motiv gab er an, die fossile Energiegewinnung sei ein Verbrechen, das großes Leid nach sich ziehe. Private Firmen in Bayern sollen bald selbst Drohnen abwehren dürfen. Das hat Ministerpräsident Söder als Reaktion auf die zunehmenden Sabotageaktionen angekündigt. Außerdem sollen Regeln

0: Sie sollen Brandsätze aus einem Auto geworfen haben. Hochspannung vor dem kommenden Sonntag. Dann wird in Sachsen-Anhalt ja ein neuer Landtag gewählt. In letzten Umfragen liegt die AfD weiter deutlich vor der CDU. Laut der Forschungsgruppe Wahlen im Auftrag des ZDF kommt die AfD auf 41%. Die CDU hofft auf eine weitere Amtszeit von Ministerpräsident Schulze und liegt unverändert bei 23%. Mehr von David Riemer.
1: Drittstärkste Kraft wird laut Umfrage die Linke mit gut 11%, dahinter SPD und Grüne mit 8,5% und 6%. AfD und CDU sind meilenweit voneinander entfernt. Die AfD könnte mit diesem Ergebnis aber nicht alleine regieren, sie wäre auf Koalitionspartner angewiesen. Eine Zusammenarbeit mit ihr haben die anderen Parteien im Vorfeld aber ausgeschlossen. Höchstwahrscheinlich wird es sehr schwierig, eine Landesregierung ohne die AfD zu bilden. Aber 26% der Befragten wissen noch nicht, wen sie am Sonntag wählen werden.
0: Und das trendet gerade online. Ein neuer Bewohner im Münchner Tierpark Hellerbrunn. Zum ersten Mal ist dort jetzt ein mittelamerikanischer Tapir eingezogen. Matteo heißt er. Bilder von dem kleinen Tapir werden bei Insta reihenweise mit "wie süß" kommentiert. Ab morgen soll er für die Besucher auch zu sehen sein. Besonders süß ist ja wirklich die Schnauze. Matteo findet ihr im Nashornhaus. Das Antenne Bayern Verkehrszentrum. Wir wollen, dass ihr gut ankommt. Wir starten mit der A9 Nürnberg Richtung Berlin. Bitte aufpassen. Zwischen Gefrees und Münchberg Süd, da steht ein unbeleuchtetes Pannenauto auf der rechten Spur. Weiter auf die A70 Schweinfurt-Wenneck Richtung Bamberg. Hier ein unbeleuchtetes Pannenauto auf dem Standstreifen. Das steht zwischen Knetzgau und Eltmann. A73 Bamberg Richtung Nürnberg. Hier läuft eine Unfallaufnahme auf der rechten Spur zwischen Forchheim Nord und Forchheim Süd. Und dann haben wir noch die A96 Lindau Richtung München. Hier kommt es zu Behinderungen nach einem Unfall zwischen Greifenberg und Inning am Ammersee. Die neuesten Blitzer bayernweit. Nur bei uns stehen in Regensburg in der Frankenstraße auf der B304 auf Höhe Nussdorf und in Günzburg hier auf der B16. Wenn ihr noch was habt, Staus oder Blitzer, ihr erreicht uns immer kostenlos unter der 0800 994 9000. Gute Fahrt euch!

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3: Das Antenne Bayern Verkehrszentrum, wir wollen, dass ihr gut ankommt. Wir starten mit der A9 Nürnberg Richtung Berlin. Bitte aufpassen, zwischen Gefrees und Münchberg Süd, da steht ein Pannenauto auf der rechten Spur. Weiter auf die A72 Hof Richtung Plauen. Hier laufen Reinigungsarbeiten nach einem Unfall zwischen Hof Nord und Hof Töpen. Dann die A73 Bamberg Richtung Nürnberg. Hier eine Unfallaufnahme auf der rechten Spur zwischen Forchheim Nord und Forchheim Süd. Und dann haben wir noch die A92 Deggendorf Richtung München. Bitte aufpassen, ein Pannen-LKW steht hier zwischen Landshut Nord und Altdorf. Die neuesten Blitzer bayernweit. Nur bei uns stehen auf der B470 auf Höhe Auerbach in der Oberpfalz, in Wolfratshausen auf der B11 und auf der B17 noch einer, hier auf Höhe Königsbrunn. Wenn ihr noch was habt, Staus oder Blitzer, ihr erreicht uns immer kostenlos unter der 0800 994 9000. Gute Fahrt euch.

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2: Das Antenne Bayern Wetter. Im Moment zeigt sich der Freistaat zweigeteilt. Im Norden Regen mit vereinzelten Gewittern, im Süden dagegen meist klar. Die Werte gehen bis in der Früh noch runter auf 17 bis 12 Grad. Heute am Samstag zieht der Regen zunächst Richtung Alpen weiter. Danach wird es aber recht freundlich mit einem Sonne-Wolken-Mix. Allerdings wird es ziemlich windig bei 20 bis 25 Grad.
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2: Mit Hendrik Daum, grüß Gott. Die Polizei in Niederbayern erwischt in letzter Zeit immer mehr getunte, also schneller gemachte E-Scooter. Mehr von Bayern-Reporterin Tanja Hugger.
3: Wie hier in Landau an der Isar, da ist ein Mann mit 80 Stundenkilometern durch den Ort gerast, also gut viermal so schnell, als die Polizei erlaubt. Das gilt dann als Fahren ohne Fahrerlaubnis. Der 55-Jährige muss mit einem Strafverfahren rechnen. Immer wieder hält die Polizei E-Scooter-Fahrer auf, oft auch, weil die E-Scooter baulich verändert worden sind.
2: Nach mehreren Sabotageaktionen gegen die Stromversorgung in Deutschland hat die Polizei das Fahrzeug des 48-jährigen Tatverdächtigen gefunden. Es stand in einem Wald in der Nähe von Düren in Nordrhein-Westfalen. NRW-Innenminister Reul sagte, der Mann sei jetzt vermutlich zu Fuß unterwegs, werde aber nicht weit kommen. Der Tatverdächtige soll Bekennerschreiben zu den Anschlägen verfasst haben. Als Motiv gab er an, die fossile Energiegewinnung sei ein Verbrechen, das großes Leid nach sich ziehe. Private Firmen in Bayern sollen bald selbst Drohnen abwehren dürfen. Das hat Ministerpräsident Söder als Reaktion auf die zunehmenden Sabotageaktionen angekündigt. Und nach dem Brandanschlag auf eine Baustelle in München sitzen inzwischen zwei Verdächtige mit bulgarischer Staatsbürgerschaft in U-Haft. Sie sollen Brandsätze aus einem Auto geworfen haben. Nachdem der Großteil der BSW-Abgeordneten in Thüringen inklusive ihrer Minister aus der Partei ausgetreten ist, hat CDU-Ministerpräsident Vogt versucht zu beruhigen. Die ehemaligen BSW-Politiker wollen die Regierung weiter unterstützen, so Vogt.
4: Wir stehen gemeinsam verlässlich für eine Politik. Die Menschen im Land müssen sich keine Sorgen machen.
2: Staatsbürgerschaft in U-Haft. Sie sollen Brandsätze aus einem Auto geworfen haben. Nachdem der Großteil der BSW-Abgeordneten in Thüringen inklusive ihrer Minister aus der Partei ausgetreten ist, hat CDU-Ministerpräsident Vogt versucht zu beruhigen. Die ehemaligen BSW-Politiker wollen die Regierung weiter unterstützen, so Vogt.
4: Wir stehen gemeinsam verlässlich für eine Politik, die Menschen im Land

0: Vorankommt. Die Ex-BSWler werfen Parteigründerin Sarah Wagenknecht vor, sie zu einem Spielball für die Wahl in Sachsen-Anhalt gemacht zu haben. In der Fußball-Bundesliga feiert Stuttgart einen Heimsieg. Der VfB hat am Abend mit 4:1 gegen Köln gewonnen. In der zweiten Liga gab es zweimal Unentschieden. Hannover und Karlsruhe trennten sich 2:2, genauso wie Bielefeld und St. Pauli. Bei der Basketball-Heim-WM hat das deutsche Nationalteam der Frauen einen schlechten Start erwischt. Zum Auftakt gab es in Berlin eine 53:83 Niederlage gegen Mitfavorit Spanien. Heute geht es dann gegen Japan. Und das trendet gerade online, das Abschiedstrikot von Adidas für die deutsche Fußballnationalmannschaft. Ab nächsten Jahr übernimmt ja Nike. Deshalb hat der Ausrüster aus Herzogenaurach jetzt diese Überraschung angekündigt. Mit dem Spezialtrikot läuft die DFB-Elf in 3 Wochen beim Nations League-Spiel gegen die Niederlande auf. Wie das neue Trikot aussieht, ist noch geheim. Im Netz wird jetzt darüber spekuliert. Das Antenne Bayern Verkehrszentrum. Wir wollen, dass ihr gut ankommt. Wir starten mit der A9 Nürnberg Richtung Berlin. Bitte aufpassen. Zwischen Gefrees und Münchberg Süd, da steht immer noch ein Pannenauto auf der rechten Spur. Dann die A72 Hof Richtung Plauen. Hier laufen Reinigungsarbeiten nach einem Unfall zwischen Hof Nord und Hof Töpen. Und dann haben wir noch die A92 München Richtung Deggendorf. Hier gab es einen Unfall im Baustellenbereich und zwar zwischen Freising Süd und dem Dreieck Flughafen München. Die neuesten Blitzer bayernweit nur bei uns stehen in Rot in der Allersberger Straße, auf der B20 bei Pilsting und noch einer auf der B304 hier auf Höhe Nussdorf. Wenn ihr noch was habt, Staus oder Blitzer, ihr erreicht uns immer kostenlos unter der 0800 994 9000. Gute Fahrt euch!
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2: Das Antenne Bayern Verkehrszentrum. Wir wollen, dass ihr gut ankommt. Wir starten mit der A9 Nürnberg Richtung Berlin. Bitte aufpassen. Zwischen Gefrees und Münchberg Süd, da steht immer noch ein Pannenauto auf der rechten Spur. Dann die A72 Hof Richtung Plauen. Hier laufen Reinigungsarbeiten nach einem Unfall zwischen Hof Nord und Hof Töpen. Und dann haben wir noch die A92 München Richtung Deggendorf. Hier gab es einen Unfall im Baustellenbereich und zwar zwischen Freising Süd und dem Dreieck Flughafen München. Die neuesten Blitzer bayernweit nur bei uns stehen in Rot in der Allersberger Straße, auf der B20 bei Pilsting und noch einer auf der B304 hier auf Höhe Nussdorf. Wenn ihr noch was habt, Staus oder Blitzer, ihr erreicht uns immer kostenlos unter der 0800 994 9000. Gute Fahrt euch.
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0: Gegend zunächst Richtung Alpen weiter. Danach wird es aber recht freundlich mit einem Sonne-Wolken-Mix. Allerdings wird es ziemlich windig bei 20 bis 25 Grad.
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0: Mit Hendrik Daum, grüß Gott. Zum Start ins neue Kindergartenjahr sieht es recht gut aus bei uns im Freistaat. Es gibt regional noch freie Plätze. Schauen wir zum Beispiel nach Ingolstadt. Da hat fast jedes angemeldete Kind auch einen Betreuungsplatz angeboten bekommen, wie Bayern-Reporter Oskar Otten in Oberbayern berichtet.
2: Nur rund 10 Kinder stehen im Moment hier in Ingolstadt noch auf der Warteliste ihrer Wunschkita. Falls es da nicht klappt, gibt's aber Alternativen. Es geht niemand leer aus, betont die Stadt. Insgesamt werden in diesem Jahr mehr als 6.800 Kinder in Tagesstätten betreut. Das sind etwas mehr als letztes Jahr, auch weil durch das neue Kinderhaus Sonnenschein am Piuspark mehr Plätze dazugekommen sind.
0: Nach dem Sabotageversuch auf ein Umspannwerk in Dormagen in Nordrhein-Westfalen und den Anschlägen im Süden Brandenburgs und in der Nähe von Köln fahndet die Polizei nach einem Verdächtigen. NRW-Innenminister Reul teilte mit, die Polizei habe dessen LKW sichergestellt. In seiner Wohnung sei Material für Sprengstoff gefunden worden. Der Mann sei jetzt zu Fuß auf der Flucht. Sein Name steht unter zwei Bekennerschreiben, die die Ermittler für echt halten. Reul sagte, nach aktuellem Stand müsse von Klimaextremismus ausgegangen werden. Hochspannung vor dem morgigen Sonntag. Dann wird in Sachsen-Anhalt ein neuer Landtag gewählt. In letzten Umfragen liegt die AfD weiter deutlich vor der CDU. Laut der Forschungsgruppe Wahlen im Auftrag des ZDF kommt die AfD auf 41%. Die CDU hofft auf eine weitere Amtszeit von Ministerpräsident Schulze und liegt unverändert bei 23%. Mehr von David Riemer.
3: Drittstärkste Kraft wird laut Umfrage die Linke mit gut 11%, dahinter SPD und Grüne mit 8,5% und 6%. AfD und CDU sind meilenweit voneinander entfernt. Die AfD könnte mit diesem Ergebnis aber nicht alleine regieren, sie wäre auf Koalitionspartner angewiesen. Eine Zusammenarbeit mit ihr haben die anderen Parteien im Vorfeld aber ausgeschlossen. Höchstwahrscheinlich wird es sehr schwierig, eine Landesregierung ohne die AfD zu bilden. Aber 26% der Befragten wissen noch nicht, wen sie am Sonntag wählen werden.
0: In der Fußball-Bundesliga feiert Stuttgart einen Heimsieg. Der VfB hat am Abend mit 4:1 gegen Köln gewonnen. In der zweiten Liga gab es zweimal Unentschieden. Hannover und Karlsruhe trennten sich 2:2, genauso wie Bielefeld und St. Pauli. Bei der Basketball-Heim-WM hat das deutsche Nationalteam der Frauen einen schlechten Start erwischt. Zum Auftakt gab es in Berlin eine 53:83 Niederlage gegen Mitfavorit Spanien. Heute geht es dann gegen Japan. Und das trendet gerade online. Ein neuer Bewohner im Münchner Tierpark Hellerbrunn. Zum ersten Mal ist dort jetzt ein mittelamerikanischer Tapir eingezogen. Matteo heißt er. Bilder von dem kleinen Tapir werden bei Insta reihenweise mit "Oh, wie süß" kommentiert. Ab heute soll er für die Besucher zu sehen sein. Ja, und besonders süß ist wirklich die Schnauze. Matteo findet ihr im Nashornhaus. Das Antenne Bayern Verkehrszentrum. Wir wollen, dass ihr gut ankommt. Die A9 haben wir in Nürnberg Richtung Berlin. Hier steht immer noch ein Pannenauto auf der rechten Spur. Bitte aufpassen zwischen Gefrees und Münchberg Süd. Dann die A72 Hof Richtung Plauen. Zwischen Hof Nord und Hof Töpen laufen Reinigungsarbeiten nach einem Unfall. Dann die A92 München Richtung Deggendorf. Hier ein Unfall im Baustellenbereich zwischen Freising Süd und dem Dreieck Flughafen München. Und weiter auf der A92 Richtung Deggendorf nochmal ein Unfall im Baustellenbereich, und zwar zwischen Wörth an der Isar und Dingolfing West. Die neuesten Blitzer bayernweit. Nur bei uns stehen in Nürnberg an den Rampen, in Fürstenfeldbruck in der Augsburger Straße und in Günzburg noch einer hier auf der B16. Wenn ihr noch was habt, Staus oder Blitzer, ihr erreicht uns immer kostenlos unter der 0800 994 9000. Gute Fahrt euch.
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3: Das Antenne Bayern Verkehrszentrum. Wir wollen, dass ihr gut ankommt. Die A9 haben wir in Nürnberg Richtung Berlin. Hier steht immer noch ein Pannenauto auf der rechten Spur. Bitte aufpassen zwischen Gefrees und Münchberg Süd. Dann die A72 Hof Richtung Plauen zwischen Hof Nord und Hof Töpen. Laufen Reinigungsarbeiten nach einem Unfall. Dann die A92 München Richtung Deggendorf. Hier ein Unfall im Baustellenbereich zwischen Freising Süd und dem Dreieck Flughafen München. Und weiter auf der A92 Richtung Deggendorf. Nochmal ein Unfall im Baustellenbereich und zwar zwischen Wörth an der Isar und Dingolfing West. Die neuesten Blitzer bayernweit. Nur bei uns stehen in Nürnberg an den Rampen, in Fürstenfeldbruck in der Augsburger Straße und in Günzburg noch einer hier auf der B16. Wenn ihr noch was habt, Staus oder Blitzer, ihr erreicht uns immer kostenlos unter der 0800 994 9000. Gute Fahrt euch.
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0: 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Garrix und Ed Sheeran. Repeated.
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3: Das Antenne Bayern Wetter. Im Moment zeigt sich der Freistaat zweigeteilt. Im Norden Regen mit vereinzelten Gewittern, im Süden dagegen meist klar. Die Werte gehen bis in der Früh noch runter auf 17 bis 12 Grad. Heute am Samstag zieht der Regen zunächst Richtung Alpen weiter. Danach wird es aber recht freundlich mit einem Sonne-Wolken-Mix. Allerdings wird es ziemlich windig bei 20 bis 25 Grad.
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3: Mit Hendrik Daum, grüß Gott. CSU-Chef Söder hält daran fest, für die Nachfolge des Bundespräsidenten eine Frau zu nominieren. In der Rheinischen Post warnt Söder CDU und SPD davor, kurz vor der Entscheidung von dieser Grundsatzfestlegung abzurücken. Söder wörtlich: Was wäre das denn für ein Signal? Als mögliche Kandidatin für das Amt des Staatsoberhaupts nennt Söder erneut Ilse Aigner, die mit ihrer Bürgernähe nach seiner Ansicht dem Eindruck eines abgehobenen Establishments entgegenwirken könnte. Gleichzeitig betont Söder, dass eine Entscheidung darüber möglichst bald nach den Wahlen im Osten fallen müsse. Nach mehreren Sabotageaktionen gegen die Stromversorgung in Deutschland hat die Polizei das Fahrzeug des 48-jährigen Tatverdächtigen gefunden. Es stand in einem Wald in der Nähe von Düren in Nordrhein-Westfalen. NRW-Innenminister Reul sagte, der Mann sei jetzt vermutlich zu Fuß unterwegs, werde aber nicht weit kommen. Der Tatverdächtige soll Bekennerschreiben zu den Anschlägen verfasst haben. Als Motiv gab er an, die fossile Energiegewinnung sei ein Verbrechen, das großes Leid nach sich ziehe. Die US-Vermittler Witkoff und Kushner